0: Hallo und herzlich willkommen zu Diese Show gibt's nur einmal. Heute reden wir über Schilder, leider nur einmal. Wir haben ein Schild gesehen, das war rund, hatte einen roten Rand und in der Mitte ein LKW. Es bedeutet, dass LKWs da nicht lang dürfen oder halt auch große Fahrzeuge. Wir fanden es interessant, weil ein cooler Meister Yoda Sticker drauf war, warum auch immer.
1: Und deshalb haben wir uns gefragt, wie Schilder überhaupt hergestellt werden. Es gibt in Deutschland 400 verschiedene Verkehrsschilder. Sie werden mit einem speziellen Drucker gedruckt und dann kommt eine reflektierende Folie drauf.
0: Ein Verkehrsschild ist mindestens 10 Jahre haltbar. Manchmal werden Schilder auch mit tausenden von Stickern beklebt.
1: Sie werden gut sichtbar rechts von der Fahrbahn montiert. Ein Schild besteht aus Aluminium und einer reflektierenden Folie.
0: Es gibt eine spezielle Beschichtung, die Sticker nicht anhaften lässt. Und so hört sich unser Schild an.
1: Und das war es schon mit unserer Sendung.

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1: Auf dem Tag der Vielfalt stehen jetzt vor mir Irina Martiniuk und Stefano Minardi vom Integrationsbeirat der Stadt Jena. Und ihr beiden, ihr seid hier heute auch, ja, erstmal dabei natürlich beim Tag der Vielfalt. Habt ihr euch schon ein kleines bisschen umschauen können?
2: Ja, kleines bisschen. Ich finde das toll und man fühlt wirklich die... wie unsere Stadt reich an Vielfalt ist, mit so viele verschiedene Stände und verschiedenen Initiativen. Das finde ich sehr schön.
1: Irina, gefällt's?
3: Gefällt mir sehr, genauso wie mein Kollege Stefano gesagt hat. Also das kann man sofort merken, wie Jena vielfältig ist und wie das schön auf einer Seite und wie das alles gut klappt. Also das ist doch die Zukunft.
1: Als Migrationsbeirat, Integrationsbeirat, setzt ihr euch natürlich auch für Menschen ein, die hier nach Jena kommen und für deren Interessen von den Menschen, die hier ja jetzt neu, ganz neu in Jena angekommen sind, allerdings natürlich auch schon ein bisschen länger da sind. Was gibt's da in der Stadt aktuell noch zu tun?
3: Da in Jena wirklich viele Menschen mit Migrationshintergrund sind, deswegen gibt es immer was zu tun.
1: Das ist richtig, aber wie die Arbeit, wie stellt die sich dann hier so dar? Läuft es relativ gut?
2: Wir sind ein tolles Team und uns beschäftigt Fragen wie Teilhabe an dem Arbeitsmarkt, Respekt und Integration von Menschen von verschiedenen Kulturen und eine Willkommenskultur weiterhin zu fordern in diese Stadt, die schon von der Internationalität viel zu gewinnen hat.
1: Wir hatten es vorhin schon gesagt, ne? Es ist in den letzten Jahren deutlich mehr geworden. Nur 3-4% waren es vor 20 Jahren. Menschen mit Migrationshintergrund hier in Jena heute sind wir bei fast 20 hier in der Stadt. Aber die gesellschaftliche Situation, die ist ja auch bei dem Thema im Moment nicht immer einfach. Aber ihr hattet mir vorher schon erzählt, in Jena selber, fühlt ihr euch da eigentlich ganz gut unterstützt, oder Jena?
3: Ja, zum Glück in Jena, das ist wirklich, kann ich auch als Person mit Migrationshintergrund sagen, ich fühle mich wohl. Und zum Glück, dass in Jena so funktioniert. Und natürlich, die Stadt macht auch viel für die Menschen, dass sie sich hier gut integrieren können. Und das freut uns natürlich. Und wir als Migrationsbeirat, wir haben auch, unser Ziel eigentlich ist auch diese Brücke zwischen zwei Gesellschaften. Am Endeffekt, wir sind doch eine Stadt. Und wir wünschen, dass wir in Frieden zusammenleben können. Und wir möchten auch zeigen, dass wir für die Gesellschaft, wir sind sehr offen. Und wir schätzen das, was wir hier haben, weil wir leben hier. Das ist doch schon unser Zuhause auch.
1: Letztes Jahr ist der Integrationsbeirat hier in Jena neu gewählt worden. Wie kann man jetzt so ein bisschen in die Zukunft blicken? Was steht so an in den nächsten Monaten vielleicht für den Integrationsbeirat?
2: Wir haben uns, zum einen ist die öffentliche Arbeit mit die Organisation von und die Vorbereitung von unserer öffentlichen Sitzung, das nimmt Großteil unserer Arbeit an. Und zum Zweiten versuchen wir auch Präsenz in der Stadt zu zeigen mit der Organisierung von verschiedenen Veranstaltungen. Und wir zielen so im Herbst für die interkulturelle Woche dort eine

0: Veranstaltungen zu organisieren, ein bisschen die Migrantenorganisationen in Jena kennenzulernen und ein bisschen zu recherchieren, was sind die Bedürfnisse von den Menschen mit Migrationshintergrund.
1: Die interkulturelle Woche im Herbst, auf jeden Fall ja auch eine Mega-Veranstaltung, würde ich sagen. Jetzt heute erstmal der Tag der Vielfalt. Wenn ihr mal so einen Tipp habt, was sollte man sich hier auf keinen Fall entgehen lassen, wenn man jetzt noch in die Stadt kommen möchte?
2: Also ich habe, jede Stadt habe ich besucht und wenn ich mit meiner, also meine Kinder sind ein bisschen größer geworden, ja, das natürlich, aber trotzdem, sie kommen auch, weil ich habe gesagt, es gibt viele so wunderschöne Sachen, ne? Also und jeder Stand ist besonders, also wirklich, kann ich nicht sagen, der ist besser oder nicht, ich würde das alles machen oder mitmachen auf jeden Fall.
1: Alles klar, Irina Martiniuk und Stefano Minardi vom Integrationsbeirat der Stadt Jena, herzlichen Dank.

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0: Let's go.
1: Okay.
2: Frau Holle.
3: Es war einmal eine Mutter. Sie hatte zwei Kinder. Eine war schön und fleißig, die andere war hässlich und faul. Die Mutter mochte die faule Tochter viel mehr und die fleißige weniger, weil die faule ihre richtige Tochter war. Die fleißige Tochter musste den Haushalt machen, musste der Tochter das Essen zu Bett bringen, musste am Brunnen spulen gehen, das Holz reinbringen und das Haus putzen und sauber machen, solange wie sie nur konnte. Eines Tages saß die fleißige Tochter am Brunnen und hat mit der Spule gespudelt. Dann wurde die Spule ganz rot, weil sie sich gestochen hat.
4: Aua, mein Finger hat wehgetan.
3: Sie wollte es am Brunnen abwaschen gehen, doch es war zu rot und es war zu nass. Dann ist sie ihr aus Versehen in den Brunnen gefallen und ist zur Stiefmutter reingegangen. Dann wurde sie schimpfig und hat gesagt,
5: hast du die Spule herunterfallen lassen? Dann hol sie gefälligst auch wieder heraus. Los!
3: Dann springen sie in den Brunnen.
4: Ah, hilf mir!
3: Und kommt auf eine grüne, schöne, weiche Wiese. Dann läuft sie weiter und kommt an einen Backofen vorbei. Er sagte,
6: hol uns hier raus, hol uns hier raus, wir sind aufgebacken, sonst verbrennen wir gleich.
4: Oh je, da sind noch Brötchen in die Backofen, ich muss sie schnell rausholen.
3: Dann holte Marie die Brötchen rechtzeitig aus dem Backofen heraus, doch da sah sie was in der Ferne.
4: Was sehe ich da? Da ist ein Apfelbaum.
3: Da sagte der Apfelbaum,
6: schüttel und rüttel mich, wir sind alle ganz reif.
3: Marie schüttelt den Baum so kräftig, dass alle Äpfel runterfielen. Doch eins, das rollte weg, weil es zu klein war. Dann läuft Marie weiter bei der schönen Wiese. Da kommt dann ein schönes, großes, blaues, kräftiges Haus mit einem Tor.
4: Oh, da ist eine Frau in dem Haus. Die sieht gruselig aus.
5: Fürchte dich nicht, liebes Kind. Ich bin Frau Holle. Komm herein, du kannst mir helfen. Und ich will dich auch gern für deinen Fleiß belohnen. Hilf mir doch bitte, mein Bett auszuschütteln, damit die Federn fliegen und es auf der Erde schneit.
3: Marie hilft Frau Holle sehr gut. Sie hat die Betten ausgeschüttelt, hat die Vögel gefüttert. Die Kinder haben sich gefreut, dass es auf der Welt schneit. Doch sie bekommt eines Morgens Heimweh und wollte nach Hause zurück.
4: Ach, Frau Holle, ich vermisse meine Familien. Ich will dann wieder gehen.
5: Aber, liebes Kind, das verstehe ich doch. Du darfst jetzt gern nach Hause gehen. Ich danke dir für deine fleißige Hilfe. Und du wirst auf dem Weg noch den Lohn für deine Mühen bekommen.
3: Marie ging nach Hause. Sie ging unter ein Tor hinaus und bekommte dann ganz viel Gold. Die Haare, das Kleid und sogar die Schuhe. Alles blieb an ihr hängen.
5: Aber oje, Kind, du hast ja deine Spule vergessen. Hier ist sie. Trag sie nach Hause.
3: Goldmarie nimmt sie und die Spule wurde auch ganz Gold. Goldmarie kam nach Hause und der Hahn schrie,
7: Kikeriki, Kikeriki, unsere goldene Jungfrau ist wieder hier.
3: Goldmarie kam nach Hause und sagte der Mutter alles, doch die faule Tochter war neidisch darüber und wollte auch mit Gold belohnt werden, weil sie auch nicht so schön aussah wie Goldmarie. Dann setzte sie sich an den Brunnen und lässt die Spudel hinunterfallen lassen. Sie springe herein und lag auf einer Wiese.
2: Pech.
3: Pechmarie läuft weiter und kam auch an den Backofen. Da riefen die Brötchen wieder.
6: Hol uns hier raus, wir sind aufgebacken, sonst verbrennen wir gleich.
7: Rausholen? Und wenn ich mich dabei verbrenne? Oder meine Kleider schmutzig mache? Niemals.
3: Pechmarie hat die Brötchen nicht herausgeholt, also mussten sie verbrennen. Dann ging sie weiter zum Apfelbaum. Und die Äpfel riefen:
6: Schüttel und rüttel mich, wir sind alle ganz reif.
7: Schütteln? Und wenn mir dann einer davon auf den Kopf fällt? Nee, nicht mit mir.
3: Sie schüttelte die Äpfel nicht und dann mussten die Äpfel verfaulen. Dann kam sie an Frau Holles Haus und sie, wie sie die Betten ausschüttelte und rüttelte.
7: Hallo, Frau Holle. Ich weiß schon, wie alles läuft. Dann mal her mit den Betten und gib mir gefälligst das Gold.
5: Ich merke, du weißt schon, wer ich bin. Na dann komm mal rein und zeig mir, wie fleißig du bist.
3: Marie war zu faul und hat nicht alle Arbeiten richtig erledigt und blieb von abends bis früh im Bett liegen, so lange wie sie konnte. Sie schüttelte auch nicht die Betten aus und die Kinder freuten sich gar nicht mehr. Eines Tages sagte sie:
7: Ich habe jetzt keine Lust mehr zu arbeiten. Ich gehe jetzt nach Hause. Tschüss, Frau Holle.
5: Na gut, hier hast du deine Spindel. Dann geh mal nach Hause. Du wirst deinen Lohn bald bekommen.
3: Sie ging durchs Tor nach Hause und sie wurde von einem Kessel Pech übergossen.
7: Was ist das denn?
3: Das ging nicht mehr ab. Es bleibt so lange kleben, wie sie es nur versucht. Es bleibt an ihr hängen. Als sie nach Hause kam, krähte der Hahn wieder.
7: Kikeriki, kikeriki, unsere schmutzige Jungfrau ist wieder hier.
3: Dann versuchte Pechmarie, sich abzuwaschen, doch das geht nicht. Goldmarie so jedoch fahrte mit der Kutsche und den schönen Männern weg und feierten ein Fest ohne Pechmarie.
0: Und wenn sie nicht gestorben sind, dann leben sie noch heute.

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1: Turning pain into power. Das ist die Message, die der Künstler Who Shot Scott in seinem ersten Album Harry seinen Fans vermitteln möchte. Dies hat er meiner Meinung nach definitiv geschafft. Denn meine ersten Gedanken waren, okay, sehr impulsiv, echt kritisch formuliert, aber einfach geil.

Hinter dem Künstlernamen steckt der Musiker, Produzent und Songwriter Saidu Nasir. Die Geschichte hinter seiner Musik ist eng mit seiner eigenen Biografie verbunden. Als Kleinkind floh Nasir gemeinsam mit seiner Mutter aus dem Irak und wuchs später in Auckland, Neuseeland auf. Die Gefühle, anders zu sein bzw. nicht wirklich dazuzugehören, prägten vor allem seine Kindheit und Jugend. Statt diese Erlebnisse zu verdrängen, verarbeitet er sie offen und direkt in seinen Songs und versucht somit, sein wahres Ich zu zeigen, wozu er damals nicht wirklich fähig war, da er in das gesellschaftliche Bild passen wollte. Seine Songs sind emotional, kompromisslos und gleichzeitig auch verletzlich. Sein Ziel ist es, Ehrlichkeit und rohe Emotionen in seinen Songs so zu verpacken, dass sich Menschen, die dasselbe durchmachen mussten, gehört fühlen. Genau das macht seinen Sound so unverwechselbar und nahbar.

Besonders bemerkenswert ist die Art und Weise, wie Who Shot Scott Musikgenres miteinander verbindet. In einem Moment hört man aggressive Punk-Energie und harte Rap-Passagen, im nächsten stehen aber melancholische Melodien und persönliche Geschichten im Mittelpunkt. Seine Songs wirken wie Tagebucheinträge, die mit voller Lautstärke vorgetragen werden. Diese Mischung aus Chaos und Authentizität hat ihm eine wachsende internationale Fangemeinde eingebracht. Ein besonders wichtiger Meilenstein ist nun die Veröffentlichung seines ersten Albums Harry, welches am 5. Juni 2026 erschienen ist. Das Album ist weit mehr als nur eine Sammlung von Songs, denn es ist eine persönliche Aufarbeitung seiner Jugend zwischen dem 13. und 18. Lebensjahr. Der etwas zunächst ungewöhnliche und seltsame Titel Harry hat einen sehr persönlichen Hintergrund, denn während seiner Schulzeit wurde Nasir unter anderem wegen seiner Körperbehaarung gemobbt. Musikalisch bewegt sich das Album zwischen explosiven Rap-Rock-Hymnen und nachdenklichen, emotionalen Momenten. In den ersten 8 Tracks werden Themen wie Verrat, Unsicherheiten, Diskriminierung, Neid und Anderssein des Künstlers angeschnitten. Mit dem 9. und letzten Song des Albums, Peaked in High School, wandelt er diese Bedenken und negativen Gefühle in Selbstbewusstsein und Stärke um. Mit Harry präsentiert Who Shot Scott ein Debütalbum, das nicht nur musikalisch mutig ist, sondern auch eine wichtige Botschaft vermittelt. Die Eigenschaften, für die man früher verspottet wurde, können einem im späteren Leben Stärke verleihen. Genau diese Haltung macht Who Shot Scott zu einem authentischen und inspirierenden Künstler, der es definitiv verdient hat, mit Harry unser Campus Radio Jena Album der Woche zu sein.

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1: Einen wunderschönen guten Morgen. Wir sind das Campus Radio Jena. Es ist gerade etwa 8:55 oder besser gesagt 8:56. Ich entschuldige mich für die Verspätung. Ich habe ein klein wenig gedrüttelt am Morgen und musste noch tatsächlich einen Schlüssel holen, den ich tatsächlich nicht bei mir in der Wohnung hatte und sitze jetzt nun oder stehe besser gesagt im Studio, um mit euch dann die Morgenmoderation zu machen. Ich bin der Tim, ich bin heute alleine im Studio, deswegen liegt die ganze Verantwortung auch bei mir. Ich hoffe, ihr seid alle gut aufgestanden, alle gut in den Tag reingetreten und vielleicht nicht ganz so stressig, wie ich es noch gerade getan habe. Obwohl stressig. Es ist ein wunderschöner Morgen. Die Sonne scheint. Es ist schon jetzt ziemlich warm und ich kann einfach nur sagen, dass es eine Freude ist, hier wieder stehen zu können. Wir haben ein wenig Musik bereits gehört und ich würde sagen, wir gehen mit einer Musik auch wenig weiter, bevor wir uns zum Programm wenden. Es kommt jetzt erstmal noch Alles geht vorbei von Dominik Hartz.

Ja, das war doch schon mal ein schöner weiterer Mitanfang. Ach, ich mag einfach den Dominik Hartz. Der hat schon ein paar sehr, sehr schöne Songs. Kommen wir nun erstmal zu dem Tagesprogramm. Heute in der zweiten Stunde um 10:45 Uhr haben wir den guten Hunger. Dort werden wir uns gemeinsam den Mensaplan anschauen und gucken,

was es so Leckeres zu essen gibt und welche Gerichte sich heute vielleicht für ein Mittagessen anbieten. Um 10:15 Uhr in der zweiten Stunde haben wir den Insta-Hit wie jeden Mittwoch und Montag. Da habe ich auch zwei Songs ausgewählt, die gegeneinander antreten, wo ich auch noch nicht weiß, welcher von beiden gewinnen wird. Da werden wir uns mal später nochmal einen Blick drauf zusammenwerfen. In der ersten Stunde haben wir einen Was-Nerv-Beitrag um 9:45 Uhr und zwar über Vorträge. Finde ich auch ein sehr schönes Thema. Ich selber mag Vorträge, aber ich kann auch verstehen, dass es ein sehr frustrierendes Thema sein kann. Um 9:15 Uhr, also in nicht allzu langer Zeit, haben wir dann auch das Album der Woche. Und um halb natürlich wie immer das Wetter und die Veranstaltungstipps. Und ich würde sagen, dass wir uns erstmal tatsächlich dann noch einen weiteren Song zuwenden, bevor wir auch zu dem Album der Woche kommen. Als nächstes hören wir, ach, ich wechsle nochmal ein wenig die Songreihenfolge, damit es dann ein wenig Sinn ergibt. Wir hören jetzt Flying von Victoria West.

0: Das war Flying von Victoria West. Und nun ist es an der Zeit, das dieswöchige Album der Woche vorzustellen. Es handelt sich dabei um ein Album, was die liebe Musikeule Flo ausgesucht hat. Und es handelt sich um eine deutsche Band aus Klenze, ein Örtchen, die seit jetzt ungefähr 22 Jahren auch gemeinsam Musik machen. Es ist die Band Matzen mit ihrem neuen Album Smile. Ja, Matzen, das ist eine Indie-Rock-Band bestehend aus 6 Mitgliedern, den 3 Matzen-Geschwistern Johannes, Sebastian und Sascha Matzen, Nico Maurer, Lissa Nicklisch und Martin Mücke-Krüssel, die bei den Live-Auftritten auch mit dabei sind. Ja, Matzen hatte bereits schon Promotion-Auftritte noch bei MTV, die haben ja auch schon eine längere Bandgeschichte. Sie traten eigentlich auch schon auf allen großen und kleinen deutschen Festivals auf und der eine der Matzen-Geschwister, der Sebastian Matzen, hat auch schon bereits mit Ein bisschen Seele auch ein Soloalbum veröffentlicht und dazu engagieren sie sich auch viel gegen Rechtsradikalismus als Band und sind zurzeit auch noch auf Tour. Und ich würde auch nicht allzu viel vorwegnehmen wollen von dem Smile-Album und guck mal, was die Flo zu sagen hat und wieso das Album vielleicht ein Lächeln auf das Gesicht zaubern könnte.
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Geschichten schreiben. Das möchten viele Bands. Und Madsen hat mit Du schreibst Geschichte sogar einen Song so benannt. Dieser ist auch der bekannteste Song der Band. Und das neue Album Smile ist auch wieder mit vielen guten Songs beladen.

Matzen. Das sind Johannes Matzen, Sebastian Matzen, Sascha Matzen, Nico Maurer, Lisa Niklisch und Martin Mücke Küssel. Diese sechs machen schon seit einigen Jahren Rockmusik und haben dabei auch schon viel erlebt. Doch fangen wir mal am Anfang an. Bereits in den 1990ern traten die Matzen-Brüder mit ihrer Band ganz klar auf. Doch bereits Ende der 90er gründeten sie zwei neue Bands, Alice Gunn und Hörsturz. Dabei unterschieden sich die Bands nicht nur namentlich, denn während die eine Band stilistisch sich eher im Bereich Hard Rock befand, griff die andere Elemente aus Hip-Hop auf. Mit der Zeit wurde ihnen aber klar, was sie wollen, und so gründeten sie 2004 die Band Matzen. Bereits im selben Jahr unterschrieben sie ihren Plattenvertrag bei Universal Music. Dieses Label brachte dann die Werbegelder mit, die der Band den Sprung nach vorne ermöglichte. Denn ab 2005 waren sie regelmäßig auf Festivals zu sehen und traten als Voract für Avril Lavigne auf. Und so ging es immer weiter. In den folgenden Jahren waren sie aber nicht nur viel live zu hören, man konnte sie auch in Fernsehsendungen sehen und sie brachten viele neue Alben raus. Darunter auch ein Weihnachtsalbum, welches 11 selbstgeschriebene Weihnachtslieder enthält. Und anscheinend wird Matzen nicht müde, denn mit dem Album Smile veröffentlichen sie bereits ihr 10. Album.

Das Schöne bei der Band ist, dass sie sich immer weiterentwickeln. Und so veröffentlichen sie mittlerweile ihre Musik über ihr selbstgeführtes Label Goodbye Logic Records, haben ihr Management übernommen und drehen und schneiden ihre Musikvideos selbst. Somit kann man fast sagen, dass Smile ein DIY-Album ist. Doch wie sind die Songs auf dem Album? Direkt beim Titeltrack Smile ist der Name Programm. Nicht nur ist der Song der Band, wie sie selbst sagen, ihnen zugeflogen, auch verkörpert er positive Gefühle, die trotzdem ganz nach Matzen klingen. Und auch der Song Achterbahn hat einen super positiven Vibe, der gleichzeitig auch melancholische Stimmungen aufgreift. Passend dazu die Zeilen: Die Traurigkeit fährt mit, komm, wir lassen sie zurück. Und wer die Band Matzen kennt, der weiß, dass sie auch eine klare politische Haltung haben. Der Song Auf die Barrikaden bringt diese zum Ausdruck und dass diese auch als solche aufgenommen wird, zeigten die Reaktionen. Denn nach der Veröffentlichung eines Interviews mit dem Kinderchor, der auch in dem Song zu hören ist, ist die Band viel Hass und Gewaltdrohung ausgesetzt. Dabei spielen insbesondere Bots von rechten Netzwerken eine große Rolle. Doch das zeigt nur, dass Matzen mit Lines wie Gegen all die Sexisten, raus auf die Pisten, Lieber Gott, Verzeihung, Abtreibung ist nicht deine Abteilung, ins Schwarze getroffen hat. Und was die Band und das Album besonders macht, ist, dass es ihnen nicht darum geht, mit ihrer Musik besonders gut anzukommen, sondern einfach gute Musik zu machen und dabei den Spaß an der Sache nicht zu verlieren. Manche mögen das vielleicht als altmodisch ansehen, aber wir finden, dass sie dadurch ihre Einzigartigkeit behalten und damit mit Smile verdient unser Campusradio Jena Album der Woche sind.

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2: Ja, vielen Dank, liebe Flo. Das war doch schon mal ein sehr aufschlussreiches Review-Rezension. Und noch eine extra Info, sind ja auch, wie bereits erwähnt, auf Tour und werden auch unter anderem am 2.10. in Leipzig auch ein Konzert haben, also nicht allzu weit von hier. Also wer schon ein wenig Geschmack auf die Band bekommen hat, kann sich da vielleicht noch Tickets besorgen. Und wer vielleicht nochmal genauer wissen möchte oder erfahren möchte, ob man wirklich Geschmack auf die Band hat, haben wir auch eine komplette Single aus dem neuen Album rausgesucht. Damit es nicht nur ein paar kleine Snippets zum Eintauchen gibt. Wir haben jetzt die Single Auf die Barrikaden von Matzen.

Das war Auf die Barrikaden von der Band Matzen. Und nun haben wir auch schon direkt die erste Neuvorstellung des Tages. Und zwar die neue Single von Clarion, Hello Juliet. Ja, wer ist eigentlich Clarion? Das ist eine Band aus Los Angeles, die seit wenigen Jahren Musik machen. Indie-Rock, könnte man sagen. Und ja, die existieren auch bereits erst seit 2023, 2024 und haben sich innerhalb von kürzester Zeit von kleinen DIY-Shows zu nationweiten Touren auch weiterentwickelt und selbst die Band ist von ihrem Erfolg auch selber überrascht und haben auch wirklich sich einen Namen auch gemacht und ich kann es auch verstehen, es ist eine sehr, sehr tolle Aufstellung, die sie dort haben. Die Lyrics in ihrer Musik handeln auch viel von Sehnsucht, Reue und dem Wunsch nach Versöhnung und das ist besonders der neue Song Hello Juliet, der dieses Thema auch verkörpert. Ein sehr, sehr schöner, melancholischer Indie-Track. Jetzt kommt Hello Juliet von Clarion.

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1: Wir kommen jetzt nun mal zum Wetter. Die klimatologische Messstation der Ernst-Abbe-Hochschule besagt, dass wir momentan 19,3 Grad haben mit einer steigenden Tendenz, die sich auch den weiteren Tagesverlauf noch fortsetzen wird. Wir kommen mittags noch auf die 21 bis 23 Grad. Es wird allerdings stark bewölkt noch bleiben und im Laufe des Morgens noch leicht vereinzelt Regen geben. Dann gehen wir von mittags zu den Abend auch rüber. Es wird auf 23 bis 20 Grad runtergehen, also nicht allzu sehr. Immer noch überwiegend stark bewölkt und nachts kommen wir dann auf die niedrigen Temperaturen von 18 bis 15 Grad. Na, da kann man doch eigentlich gut nachts noch unterwegs sein. Allerdings auch immer noch wolkig. Dann werden wir dann natürlich auch bei diesem Wetter schauen, was man so alles unternehmen kann.
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1: Ja, willkommen zu den Aussichten. Am Mittwoch haben wir zum einen das PC-Café mit dem Plausch rund um Digitales und der Welt. Wer Lust hat, mal Technikfragen zu klären, vielleicht verschiedene Programme auszuprobieren und voneinander zu lernen, bei einem entspannten Setting mit Kaffee und Snacks, ja, da gibt es in dem Probierladen am Engelsplatz 14 einen sehr, sehr schönen Gelegenheit, da mal am PC Verschiedenes auszuprobieren. Es ist ein offenes Angebot, man kann ohne Anmeldung vorbeikommen und bei Kaffee und Snacks Erfahrungen und Erkenntnisse austauschen. Das alles läuft von 13.30 Uhr bis 15 Uhr heute in dem Probierladen und ist kostenlos. Ebenfalls kostenlos ist die Buchvorstellung von Dr. Özgür Özvatan, Jede Stimme zählt. Ja, Dr. Özgür Özvatan ist eine wachsende oder hat ein Buch über die wachsende politische Bedeutung von migrantischen Communities in Deutschland geschrieben. Und er selber auch argumentiert in seinem neuen Buch, dass Menschen mit Migrationsgeschichte zunehmend an Einfluss eigentlich gewinnen und von etablierten Parteien allerdings noch nicht so richtig wahrgenommen werden und eine unterschätzte Wählergruppe darstellen. Und genau dieser Defizit auch von rechtspopulistischen und neuen politischen Akteuren gezielt genutzt wird, besonders über digitale Medien, sagen wir soziale Medien oder digitale Kommunikationskanäle, und dass diese Art von Botschaften meist sehr identitätsbezogen und anti-elitär sind und nicht wirklich wirksame Gegenstrategien von demokratischen Parteien und eine langfristige Verschiebung von politischen Loyalitäten stattfindet. Wodurch dann dieses Buch für eine politische Neuorientierung plädiert. Das ist alles ein sehr interessantes Thema, finde ich, und ein sehr, sehr interessanter Autor. Kann man in der Karl-Zeiss-Straße 3 im Hörsaal 7 von 18 bis 20 Uhr bei einer kleinen Vorlesung von dem Buch mit dabei sein. Der Eintritt ist frei und ich glaube, man kann noch mit dem Autoren danach vielleicht noch eine kleine Fragerunde haben. Kann ich mir jedenfalls sehr, sehr gut vorstellen. Ansonsten gibt es noch last but not least den als Teil von internationalen Orgelsommer das Orgelkonzert über queere Composer. Es gibt nicht sehr viel Info, die ich dazu gewonnen habe. Ich weiß einfach nur, dass die Stadtkirche St. Michael heute dann quasi der Konzertraum ist. Lukas Förster sitzt an der Orgel. Es beginnt um 20 Uhr. Der Preis ist 8 Euro regulär an der Abendkasse und 5 Euro ermäßigt. Ich glaube, man kann sich auch nur an der Abendkasse Tickets holen. Mehr ist da auch dann nicht zu machen. Am Ende des Tages aber, egal was ihr tut oder lasst, das Campus Radio Jena wünscht euch viel Spaß dabei.
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1: Ja, ich hoffe, dass da vielleicht bei einigen Tagestipps was für gewisse Zuhörer mit dabei gewesen ist. Ich war auch noch nie tatsächlich auf einem Orgelkonzert. Würde sich vielleicht anbieten. Ich glaube, es wäre schon vielleicht eine atmosphärische Erfahrung in der Kirche. Ja, wir kommen mal zur Musik auch weiter. Jetzt kommt erstmal Pretty Little Mouth von Total Tommy.

0: Das war Bullfight von Li Neng. Ein sehr, sehr, sehr schöner Song, der auch in meiner Rotation seit, ich glaube, Frühling dieses Jahres auch ist. Wir haben jetzt 21:45 und sind zu dem Punkt gekommen, wo wir einen Beitrag hören. Ich habe mal einen Beitrag rausgekramt, den ich immer auch zeitaktuell finde. Für mich trifft er nicht so sehr zu wie vielleicht für andere, aber es ist ein Was-Nervt-Beitrag über Vorträge. Ja, als Studierender hört man und sieht man ja viele Vorträge im Semester und es ist eigentlich eine tolle Sache. Gäbe es nicht so diese spezielle Sorte an Dozierenden, deren Vorträge so richtig nerven? Da hat der liebe Felix Kraus einen Gastbeitrag zugeschrieben und aufgenommen und ich bin mal gespannt, was er so für Geschichten zu erzählen hat.
1: Was nervt?
2: Heute Vorträge. Ich meine, versteht mich nicht falsch. Wissensinput. Wuhu, wir werden alle schlauer. Wow. Die Dozierenden verdienen Kohle, die ich ihnen mit dem Studienbeitrag in den Arsch puste. Jawollo und Vollgas, aber mal ehrlich. Wenn du dir schon mit meiner Kohle den Bentley finanzierst, um den nach Fidschi schippern zu lassen und dort wilde Touren quer durch die exotischsten Orte der Welt machst, Hashtag Instagram, Hashtag oh mein Gott, Hashtag so lovely hier, dann gib dir doch gefälligst auch mal ein bisschen Mühe. Generell, wer vor einem Kurs oder einem Hörsaal steht und darüber reden soll, was er denn so alles erlebt, gelernt und wahlweise auch schon wieder versoffen hat, stößt an mehreren Punkten an seine Grenzen. Das Problem? Sein oder ihr mannigfaltiges Repertoire an Ausreden. Nummer 1. Die Präsentation. Ah ja, zu Hause ging das ja noch. Ja, irgendwie bleibt der Bildschirm hier dunkel. Verdammt, der Beamer geht nicht. Wahlweise auch. Mist, die Formatierung. Naja, schicke ich Ihnen später zu. Oder mein absoluter Liebling. Ignorieren Sie die Folien 16 bis 38. Die sind für einen anderen Vortrag. Digi, wenn du dir schon möglichst wenig Mühe machst, indem du deine PowerPoint-Präsentation von 1996 benutzt, weil die noch absolut verwertbar und aktuell wie nie ist, dann versuch das doch wenigstens zu verbergen. Die Probleme der Präsentation ließen sich übrigens mit einem kleinen Feature umgehen. Einfach mal 10 Minuten früher kommen und sich die Frage stellen, was zum Fick bin ich unterrichtend?
3: Nummer 2.
2: Frontalunterricht. Selbst in meinen besten Momenten kann ich mein von meinem Lieblingsschauspieler vorgetragenes Lieblingsthema nicht länger als eine Stunde folgen. Sorry, wenn ich da komisch bin. Man stelle sich das von einem Mann oder einer Frau vor, die den Weg nie aus der Uni geschafft hat, einfach mal da geblieben ist und dann irgendwann fiel halt jemand aus und zack, da war sie geboren. Die Dozierendenkarriere. Sexy, oder? In fact, es ist einschläfernd. Die Frage, die ich mir da stelle, ist, wie schaffen es Menschen, Dinge zu unterrichten, ohne jemals gelernt zu haben, mit einem Gegenüber überhaupt normal zu reden. Hört ihr euch eigentlich jemals zu? Fragt ihr euch nicht, ob die Leute Bock haben, euch zu hören? Oder pflanzen die Türen des Hörsaals euch beim ersten Durchschreiten einen Chip ein, der euch dazu bringt, komplett zu resignieren? Lösung zum Problem? Einfach mal 10 Minuten früher kommen und sich die Frage stellen, was zum Fick bin ich unterrichtend?
3: Nummer 3.
2: Das Studienfach. Was zum Henker ist Soziologie.
3: Nummer 4.
2: Die Vorbereitung. Ah, das Handout bringe ich Ihnen nächste Woche mit. Wo sind denn meine Handzettel nochmal?
4: Und warum zur Hölle liest du die Folien vor? Ich kann lesen, was da steht. Schick mir doch einfach die Präsentation zu, dann kann ich mir das durchlesen.
2: Oder ich lese es eben nicht, verkack die Prüfung und dann mache ich noch ein Semester bei dir im Kurs. Mit den gleichen Folien von 1996. Die Lösung fürs Problem. Ihr wisst, worauf es rausläuft.
0: Ja, vielen Dank, Felix Kraus. Ein sehr, sehr, sehr amüsanter Beitrag. Ich kann die Frustration auch nachvollziehen, bis zu einem gewissen Punkt. Ich habe mein Kommunikations- und Sprechwissenschaftsstudium eigentlich sehr wenig mit Leuten zu tun, die es nicht verstehen, Vorträge zu halten und Inhalte zu präsentieren und für Studenten aufzubereiten. Ich glaube, da kann ich mich recht glücklich schätzen. Ja, sehr, sehr witzig. Wir gehen jetzt erstmal weiter zu einem sehr nicen Track, Cotton, von dem allseits talentierten Vince Staples, einer meiner Favorite oder einer sehr gern gehörter Hip-Hopper aus der modernen Szene.

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Das war Turbo Fresh von Dominic Hartz. Und ja, wir kommen zur nächsten Neuvorstellung. Die letzte Neuvorstellung der ersten Stunde. Hot Slop von Sylvan Esso. Ja, wer ist Sylvan Esso? Das ist eine Band aus Durham, die Elektropop machen mit Amelia im Gesang und Nick bei der Production. Die machen seit insgesamt, naja, die machen seit insgesamt mindestens 4 Jahren auch zusammen Musik, haben auch 2025 letztes Jahr für ein wenig Kontroversen gesorgt oder Diskussionen, als sie ihre Musik zeitweise von Spotify entfernten. Der Grund dafür waren politische und ethische Einwände gegen die Geschäftsbeziehungen des Unternehmens, was ich sehr nachvollziehen kann. Die Entscheidung wurde von den Fans kontrovers diskutiert. Wahrscheinlich, weil es sehr unpraktisch ist oder unpraktikabel ist, den Lieblingsartist nicht auf Spotify zu haben. Aber ja, sehr, sehr interesting. Ich habe den Song letzte Woche gehört und ausgesucht. Er gefällt mir sehr. Ich finde, der hat eine sehr, sehr schöne Energie. Wir hören uns jetzt an Hot Slop von Sylvan Esso.

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2: Einen wunderschönen guten Morgen. Wir haben es fast genau exakt um 10 Uhr. Ich dachte, ich bin mal ein wenig cheeky und fange ein wenig früher an im Vergleich dazu, dass ich ein wenig später in der ersten Stunde angefangen habe. Wir sind das Campus Radio Jena und wir heißen euch sehr willkommen. Natürlich sind alle die willkommen, die auch schon seit den früheren Stunden mit dabei sind, aber natürlich auch die, die gerade eben erst dazugeschaltet haben. Ich bin der Tim, ich stehe heute alleine im Studio. Es ist ein Mittwoch, den wir haben, der 17. Juni, also schon wirklich die Mitte des Jahres. Wir sind jetzt im Sommer angekommen, witzigerweise irgendwie leicht ein klein wenig kühler und grauer als die direkten Vorsommertage noch Ende Mai. Aber hey, das alles wird sich ja noch so ein bisschen entwickeln. Wir haben ein wenig Musikprogramm noch für euch da und würden auch dann direkt auch damit anfangen. Wir hören jetzt als ersten Song der Stunde Trotzdem von Lorena Hanschen.

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Das war Mensch im Spiegel von Ivo Martin und wir kommen zur nächsten Neuvorstellung. Wir haben als nächstes den Track Chemie von der Artist und Künstlerin Lea. Ja, die liebe Lea kommt aus Kassel und macht Deutschpop oder genauer gesagt soften Pianopop, also eine Solokünstlerin, die sich mit dem Klavier sehr gut auskennt. Sie hat bereits mit 15 Jahren Videos mit ihrem Piano auf YouTube unter ihrem Vornamen Lea Marie auch hochgeladen und dadurch auch ihre Musikkarriere angefangen. Sie tritt dieses Jahr bei Laut und Draußen Open Air Event auch am 27. Juni diesen Monat auch noch in Weimar auf. Da könnt ihr auch bei unserer Verlosung noch Tickets gewinnen. Mehr könnt ihr unter campusradio-jena auch herausfinden. Sie geht auch dann nächstes Jahr 2027 auf die 7-Monde-Arena-Tour, unter anderem auch in Leipzig am 1. Mai 2027. Heißt, ihr habt demnächst mehrere Möglichkeiten, sie auch zu sehen. Also wer da Lust hat, kann gerne noch ein wenig vorplanen. Aber vielleicht möchte man sich da erstmal einen kleinen Eindruck verschaffen. Den kriegt ihr auch. Jetzt kommt Chemie von Lea.

Ja, was kann ich dafür? Es ist einfach die Chemie. Ja, wir kommen nun zu dem Tagesprogramm noch heute. Wir haben um 10:45 Uhr den guten Hunger. Da werden wir uns gemeinsam anschauen, was man so Leckeres heute schnabulieren kann später. Um 10:15 Uhr haben wir dann auch gleich noch die Insta-Hits und um 5:30 Uhr das Wetter und die Veranstaltungstipps wie immer. Ja, apropos Insta-Hits, ich habe heute zwei Songs ausgewählt und die beiden, die zur Auswahl stehen, sind einmal Canuck Chase von L'Abbé Siffre und der Ventura Highway von der Band America. Ja, ich habe die beiden ausgesucht, weil die in letzter Zeit bei mir auch mehr auf der Rotation sind und irgendwie habe ich ein bisschen mehr so eine, ich weiß nicht, so 70er, wie kann man es sagen, Amerikaner, leicht Country, aber irgendwie so ein bisschen Musik, die sich für einen Roadtrip sehr gut eignen würde. Ich habe den Canuck Chase über Instagram tatsächlich gefunden letztens. Ein etwas älterer Song aus den 70ern, der durch TikTok und Instagram nochmal ein zweites Leben bekommen hat, mit jetzt knapp 80 Millionen Streams bereit. Ja, Sprechwissenschaft.

Ja, das war erstmal ein kleines Snippet von Kenok Chase und ja, Ventura Highway von America, einer sehr, sehr schönen, könnte man sagen, Country-Soft-Rock-Band, ist der Kontrahent. Ventura Highway ist, finde ich, ein perfekter Roadtrip-Song und ein anderer Song von denen ist auch ein sehr, sehr großer Favorit bei mir. Und wer jetzt noch ein bisschen mehr erfahren möchte, ob es jetzt vielleicht dieser oder der nächste Song ist, den man unter Campusradio-Jena für Stimmen abstimmen kann, jetzt hören wir uns ein bisschen bei Ventura Highway noch rein.

Ja, das waren mal Snippets von Ventura Highway und Canuck Chase. Und ihr könnt unter campusradio-jena noch abstimmen. Und ich gebe ein klein wenig Zeit. Wir hören noch einen Song zwischendurch, damit ihr noch ein wenig mehr Zeit habt. Wir hören jetzt One of One von Masterpiece und sehen uns dann auch dann gleich wieder.

0: Das war One of One mit Masterpiece und nun kommen wir zum...
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0: Ja, der liebe, gute Programmpunkt, der Insta-Hit. Es ist die Zeit gekommen, wo wir nachschauen werden, ob ihr euch richtig entschieden habt. Gut, es gibt es ein richtig oder falsch bei diesen zwei sehr schönen Songs? Ich glaube nicht unbedingt. Ich gucke jetzt mal auf die Insta-Abstimmung und das Ergebnis sagt Trommelwirbel. Oh mein Gott. Entschuldigung, das war ein wenig sehr laut. Ja, es sieht danach aus, als würde die Abstimmung ein sehr, sehr deutliches Stimmungsbild ergeben. Und zwar 100% für Ventura Highway von America. Okay, das habe ich auch noch nicht erlebt tatsächlich. Wow. Ich meine, klar, ich glaube, America ist die sehr viel bekanntere Band, aber ich dachte mir vielleicht, dass durch Insta-TikTok einige auf den Canuck Chase-Song gekommen sind und vielleicht den auch sehr schön finden, aber hey, ihr habt abgestimmt und ihr habt euch demokratisch aktiv beteiligt und wollt gerne Ventura Highway hören. Dann werden wir das auch tun tatsächlich und ich werde mir jetzt einfach mal Ventura Highway zum Besten geben und ich würde einfach sagen, enjoyed.

Das war Better Now von Prince oder P-R-I-N-S, Prince, könnte man sagen. Wir kommen zur nächsten Neuvorstellung und zwar der Single La Lisa von der Band Glasperlenspiel. Ja, Glasperlenspiel ist eine Band, die aus Stockach kommen und Elektropop zusammen machen. Seit 2010 sind sie auch musikalisch karrieremäßig unterwegs, also seit 16 Jahren eine eindrucksvolle Zeit. Und bestehen tut die Band aus den derzeitigen Mitgliedern Caroline und Daniel, die sich beide auch in der Schulzeit auch kennengelernt haben, als Caroline sich mit 14 Jahren bei Daniels Schülerband namens Crazy Flowers bewarb. Eine, wow, sehr, sehr lange Geschichte also bereits. Die sind auch jetzt seit 2009 ein Paar und heirateten im August 2024. Also eine sehr herzerwärmende Geschichte. Habe auch schon bei der 5. Staffel von The Masked Singer fünf Jahren mitgemacht, wo Caroline als Mops teilnahm und auch den 4. Platz belegte. Ein sehr witziger Fun Fact. Ja, das Album oder die Single kommt aus dem Album GPS, was dieses Jahr 2026 auch dann im Oktober rauskommen soll. Ich bin mal sehr gespannt. Die sind auch jetzt auf Tour momentan und werden unter anderem in Frankfurt am Main, aber auch in der Schweiz dann Konzerte haben. Jetzt kommt Lisa mit Glasperlenspiel.

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1: Ja, wir kommen nun erstmal wieder zum Wetter um halb. Die klimatologische Messstation der Ernst-Abbe-Hochschule besagt, dass wir momentan 21,1 Grad haben mit einer Tendenz, die steigend ist. Ja, mittags gehen wir dann auf bis zu 23 Grad oder 22 Grad hoch. Es wird allerdings immer noch stark bewölkt bleiben und vielleicht noch am Vormittag auch leichten Regen noch geben. Allerdings sehr nicht so super wahrscheinlich und wenn, dann auch nur sehr, sehr leicht. Abends gehen wir dann auf 23 bis 20 Grad runter und es wird überwiegend noch stark bewölkt bleiben. Abends ab 22 Uhr wird es dann noch wolkig ein wenig sein und auf 18 bis 15 Grad runtergehen. Heißt, ihr könnt schon entspannt heute was unternehmen. Und was wir unternehmen können, das werden wir bei den Aussichten erfahren.
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1: Ja, bei diesem vielleicht leicht grauen, aber warmen Wetter kann man auch ein paar schöne Dinge unternehmen. Wir haben zum einen das PC-Café, Plausch und rund um Digitales und die Welt. Da kann man sich Technikfragen klären lassen, vielleicht Programme ausprobieren und einfach voneinander lernen. Bei einem sehr entspannten Setting bei Kaffee und Snacks. Es gibt eine Grundausstattung an PCs, auch in dem Laden, wo das stattfindet, aber das eigene Gerät kann auch mitgebracht werden. Es ist ein offenes Angebot, was einfach ohne Anmeldung auch wahrgenommen werden kann. Ja, wo kann man es denn wahrnehmen? In dem Probierladen am Engelplatz 14. Und das Angebot ist heute 13:30 bis 15 Uhr verfügbar, kostenlos. Also einfach mal vorbeikommen, falls man irgendwelche Fragen hat oder was ausprobieren möchte. Ja, wenn man heute vielleicht sich eher mit ein wenig Literatur auseinandersetzen möchte, da gibt es heute eine Buchvorstellung abends von dem Dr. Özgür Özvatan über sein neues Werk Jede Stimme zählt. Da ist die Thematik, dass die etablierte Politik im Grunde genommen eigentlich die Bedeutung migrantischer Communities in Deutschland unterschätzt und Dr. Özgür Özvatan argumentiert, dass Menschen mit Migrationsgeschichte eine zunehmend einflussreiche, von den Etablierten noch nicht so wahrgenommene, sei jetzt mal Macht- oder Wählergruppe darstellen und dieses Defizit wird von neuen Parteigruppen und auch sehr von rechtspopulistischen Parteigruppen oder Akteuren gezielt über Social Media und Social Media und digitalen Kommunikationskanälen auch genutzt. Das Buch an sich plädiert also für eine politische Neuorientierung, die migrantische Communities nicht als randständige Zielgruppen, sondern eher als zentrale Akteure von der demokratischen Gesellschaft auch versteht. Und wer über diese Debatte auch mehr erfahren möchte und über das Buch, kann in der Karl-Zeiss-Straße 3 vorbeischauen. Im Hörsaal 7 wird es 18 bis 20 Uhr eine Vorstellung von diesem Buch geben. Der Eintritt ist frei. Schaut also gerne vorbei, wenn ihr zu dem Thema auch Interesse habt und mal ein wenig von einem Experten auch hören möchtet. Ja, wo man auch noch heute vorbeischauen kann, ist beim Internationalen Orgelsommer und zwar bei dem abendlichen Orgelkonzert über queere Composer. Es wird ein Orgelkonzert von einem einzelnen Spieler, Lukas Förster, in der Stadtkirche St. Michael geben. Um 20 Uhr ist der Beginn. Der Eintrittspreis ist 8 Euro regulär, 5 Euro ermäßigt. Ich glaube, man kann nur Abendkasse sich die Tickets holen. Und ich denke mal, das wird also ohne Karte auch laufen. Also am besten ein wenig Bargeld mitnehmen, wer daran Interesse hat. Am Ende des Tages, egal was ihr tut oder lasst, das Campus Radio Jena wünscht euch viel Spaß dabei.
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1: Und gute Musik soll auch das Motto sein. Es kommt jetzt als nächstes die sehr, sehr nice Single Formless von der sehr, sehr coolen Delilah Holiday.

0: So, und das war auch das, wofür uns dann unsere Großeltern und Eltern immer so ein bisschen, ja, geh zur Uni, du Blödmann.
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2: Wir sind beim guten Hunger angelangt und werden uns mal anschauen, was es so für möglicherweise leckere Gerichte heute gibt. Als erstes schauen wir bei der Mensa an der Karl-Zeiss-Promenade vorbei. Da gibt es die Kohlrabi-Kartoffelpfanne mit Mangold als vegane Option für 2 Euro. Dann die Gnocchi in Gorgonzola-Soße, dazu Obst für 3,20 Euro. Da ist kein vegetarisches Symbol mit drauf, aber eigentlich keine Erwähnung von Fleisch. Vielleicht wurde das einfach vergessen. Dann gibt es Gyros von Hähnchen, dazu Tzatziki und Tomatenreis für 4,20 Euro. Hier ist natürlich Pute mit enthalten, also Hähnchen mit enthalten, mein Gott. Ja. Dann das panierte Kabeljaufilet mit hausgemachtem Kartoffelsalat, dazu eine Zitronenecke für 5,20 Euro. In der Mensa am Ernst-Appel-Platz gibt es die Bratreis thailändischen Art mit Gemüse und Sprossen, dazu einen Curry-Soja-Dip als vegane Option für 2 Euro. Dann die Bandnudel mit Tomaten, Zucchini und Grana Padano, dazu ein Quark-Dessert für 3,20 Euro. Hier ist auch keine Erwähnung von Fleisch, aber auch kein vegetarisches Symbol. Vielleicht einfach mal fragen, wieso das nicht mit da angefügt ist. Dann ebenfalls vegetarisch das Kartoffel-Gemüse-Auflauf mit grünem Stangenspargel, Kohlrabi und Paprika für 3,70 Euro als vegetarisch. Und auch vegetarisch mit Pfannengemüse und Hirtenkäse gefüllter Wrap, dazu ein Salat für 4,20 Euro. Und last but not least die Kippelinge mit Pommes und Remoulade für 4,70 Euro. Bei den Dichtern und Denkern am Philosophenweg gibt es den Bratreis thailändischer Art mit Gemüse und Sprossen, dazu Curry und Sojadip für 2 Euro, auch vegan wie die Option am Ernst-Appel-Platz. Dann 2 Kochklopse in Petersiliensoße und Salzkartoffeln für 2,80 Euro. Hier ist Schweinefleisch mit enthalten. Wo kein Schweinefleisch mit enthalten ist, aber was sehr lecker klingt, ist die Spargelpfanne mit Tagliatelle für 3,20 Euro. Auch vegan und deftige Kartoffelsuppe mit Wiener und einem Meerkornbrötchen auch für 3,20 Euro. Hier ist noch Schweinefleisch mit enthalten. In der Mensa am Uni-Hauptgebäude gibt es den Bratreis thailändischer Art mit Gemüse und Sprossen, dazu Curry, Sojadip zum dritten Mal für immer noch 2 Euro, immer noch vegan. Vegetarisch gibt es dann die Spätzle mit Käsesoße und Röstzwiebeln für 2,80 Euro. Und dann noch die Frikadellen mit Mozzarella und Sardellen, Ratatouille und gebratenen Frühkartoffeln für 4,70 Euro. Klingt fancy, kostet 4,70 Euro. Da ist Schwein, Rind und Fisch enthalten. Ich glaube, das ist das erste Mal, dass ich alle drei Symbole in einem Gericht sehe. Ja, ich hoffe, dass da einiges für euch mit dabei gewesen ist. Und das war's dann mit dem guten Hunger.
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2: Ich hoffe, dass einige der Gerichte euch ein wenig hungrig bekommen haben und ihr dann auch demnächst euer Mittagsmahl einnehmen werden könnt. Die Mensen machen ja alle auch innerhalb der nächsten 12 Minuten, Viertelstunde auf. Wir hören jetzt noch ein klein wenig Musik, damit sich auch unsere Ohren satt hören. Wir hören jetzt erstmal noch So Smart von Maggie Merlin.

0: Das war Kaputte Speaker von Kolk, ein sehr, sehr, sehr toller Song. Die Band habe ich auch erst dieses Jahr gefunden. Very cool. Wir kommen jetzt zum letzten Song und zur letzten Neuvorstellung des Tages auch. Schön, die neue Single von Philip Poisel. Ja, Philip Poisel ist ein Solo-Artist, Singer, Songwriter, der aus Ludwigsburg kommt und auch derzeit dort wohnt. Schön ist seine neueste Single. Er wurde von Herbert Grönemeyer auch entdeckt und 2007 von, sei es mal, die Demos, die er verschickt hat, dann hat er die Aufmerksamkeit gewonnen und wurde dann seitdem also ein bisschen als kleiner Grönemeyer bezeichnet. Macht also jetzt auch schon seit etwa fast 20 Jahren Musik. Wollte ursprünglich mal Lehrer werden, aber ist durch die Musikprüfung gefallen und danach aber die Musik weiter verfolgt. Finde ich sehr, sehr cool. Ich werde mich jetzt auch verabschieden tatsächlich. Ich hoffe, ihr habt heute Freude beim Zuhören gehabt. Es war mir auch eine Freude, hier am Mikro und im Studio zu stehen. Ich würde mal einfach sagen, bis zum nächsten Mal. Und jetzt kommt noch Philip Poisel.
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waren das gerade. Die haben nämlich vor 30 Jahren ihr viertes Album Abducted rausgebracht mit ihrem großartigen Song Roswell 47. Ich habe einfach noch den, ja, Track davor mit, also das Intro mit eingespielt, weil das gehört für das Album irgendwie mit dazu und baut so eine richtig schöne Stimmung auf. Ja, Hypocrisy, Peter Tedgren ist ein sehr gern gesehener Gast beim Partisan und darf natürlich bei der 30. Ausgabe des Partisans auch nicht fehlen. Und deswegen 30. Ausgabe des Partisans, da reden wir gleich noch drüber. Und 30 Jahre Abducted, das hat jetzt irgendwie gepasst für den Anfang für diese Sendung. Und ja, sehr, sehr cool. Hypocrisy beim Partisan 26 live zu sehen. Eine Band, die wir dort auch sehen können, kommt aus Kopenhagen. Die haben sich 2015 gegründet und nennen sich Iotun. I-O-T-U-N-N. Sie haben jetzt zwei Alben rausgebracht. 2021 war schon ein Wahnsinnsalbum mit Access All Worlds und ja, 2024 haben sie nachgelegt mit Kingship. Und Kingship ist ein wahnsinniger Brocken. Sie haben sich weiterentwickelt. Sie waren progressiver Death Metal, Power Metal. Ja, sind jetzt in den Melodic Death Metal noch abgerutscht. Also progressiver Melodic Death Metal. Wahnsinnig intensiv. Tolle Gesangsstrukturen, tolle Gitarren. Und freue ich mich sehr, sie beim Partisan live sehen zu können, weil das habe ich tatsächlich noch nicht geschafft, habe die aktuelle Platte Kingship mitgebracht und davon habe ich jetzt einen Song ausgewählt, der nennt sich Earth to Sky. Da hören wir jetzt rein. Iotun beim Partisan 26. Viel Spaß.

0: Partisan Spezial hier beim Hellborn Metal Radio und der Herr Giersberg ist anwesend. Hi Tobi.
1: Grüße Kelly.
0: Ach ja, schönes Wiedersehen. Ich habe schon mal angefangen, ein bisschen Musik hier zu spielen und habe jetzt die Amerikaner von 200 Step Wounds rausgesucht mit ihrem aktuellen Album. Und die werden ja auch beim diesjährigen Partisan Open Air spielen. Und ja, die haben kein aktuelles Album, aber noch ein also so aus vor 2 Jahren. Ich glaube, die basteln gerade schon wieder an einem neuen. Manual Maniac Procedures nannte sich das Album. Und ich glaube, ich habe Lied Nummer 7 gespielt. Und das nannte sich Defiled Gestation.
1: Ja, das ist eine geile Liveband. Ich glaube, die wird mächtig.
0: Ja, das sind genau, junge Dudes und die eben auch noch richtig Bock haben, live aufzutreten und das merkt man denen eben auch an und ja, schon eine relativ große Nummer mittlerweile geworden.
1: Ja, viel getourt, viel unterwegs, geht's dann schnell,
0: genau.
1: Wenn du gut bist.
0: So, wir versuchen ja so viel wie möglich hier, um eine Musik in den 2 Stunden rüberzubringen, beziehungsweise bevor wir dann unsere Gäste begrüßen, labern wir ein bisschen mehr. Deswegen gleich wieder weitergehen mit Musik aus Spanien. Da gibt es nämlich auch so eine Brutal Death Metal Band, die sich ein bisschen um den Kosmos kümmert, sage ich jetzt mal. Und die verrückten Spanier nennen sich Warmed. Und ich bin ja fasziniert immer noch von ihrem Debütalbum Planisferium und das Ding hat mich weggeblasen, als das auf den Markt kam. Das ist jetzt aber auch schon wieder über 20 Jahre alt.
1: Ja, also ich kann mich auch erinnern, dass mich das damals komplett auseinandergenommen hat. Es hat ja auch immer ewig gedauert, bis da was weiteres kam und ich weiß nicht, ob du zu den glücklichen Leuten gehörst, die damals die schon mal live gesehen haben, aber
0: ja.
1: Aber ich leider nicht und freue mich da sehr drauf. Bin gespannt, wie die das rüber machen, weil das ist schon ganz schön extremer Kram. Die Jüngsten sind sie ja an sich auch nicht mehr.
0: Und oft spielen sie halt auch nicht.
1: Genau, so oft spielen sie nicht und wir reden von Spanien. Das ist eigentlich auch nicht unbedingt eine typische spanische Band, aber umso cooler.
0: Ja, umso cooler, dass wir beim Partisan spielen. Wir hören uns Lied Nummer 2 von Planisferum an, Geodisc Desic Dome. So, Mensch, viel Spaß mit Warmed.

0: Partisan Spezial beim Hellborn Metal Radio. Und Partisan ist ja nicht nur bekannt für alte Säcke, die dort spielen, sondern eben auch mal für ganz junge Bands.
1: Jawohl, energetische Jungbiber aus Schweden. Sarkator, ein Mix, allein schon vom Bandnamen her, aus Sarkophago und Creator. Das zeigt, wo die Reise hingeht. Es ist wahnsinnig aggressiver, roher Thrash-Metal, der durchaus melodisch ist hier und da und wahnsinnig geil nach vorne geht und Spaß macht. Die Jungs sind Anfang bis Mitte 20 mittlerweile, sind aber allerdings auch schon 10 Jahre im Underground aktiv und Mastermind der Band und Sänger der Band ist Matteo Tervonen, seines Zeichens der Sohn vom noch Mastermind von The Crown, Marco Tervonen. Früh übt sich,
0: genau so ist es. Das könnt ihr dann beim Partisan erleben. Ich habe es, glaube ich, noch gar nicht durchgesagt. Partisan in 7 Wochen knapp, vom 6. bis zum 8.8.26, wie immer in oder wie die letzten 16 Jahre, in Schlotheim-Obermähler. Und ihr solltet den Weg eigentlich mittlerweile kennen. Ansonsten könnt ihr das auf der Internetseite www.party-sahn.de alles nochmal nachlesen. So, weiter geht's mit Mucke.
1: Mucke, ja, ey, noch so ein Partisan-Neuling und das sind keine Neulinge, machen wir uns nicht vor. Wieder so ein klassisches Trio aus Norwegen, namentlich Tulus. Und die Jungs sind in letzter Zeit relativ aktiv, weil Cold und oder Sarke zurzeit eher auch ruhen. So ist es dann mal. Jetzt konzentriert man sich auf Tulus und hat mit Morbid Desires vor 1-2 Monaten ein sehr cooles neues Album veröffentlicht. Comeback kann man nicht so richtig sagen. Die veröffentlichen ja doch hin und wieder in unregelmäßigen Abständen. Das ist eine fantastische Liveband. Die habe ich schon mal live gesehen.
0: Ich auch.
1: Und von daher wird das absolut Sinn machen. Wir haben allerdings trotzdem was Altes im Player und zwar den Titeltrack vom 2. Album Mysterion. Das ist dann schon vor der Jahrtausendwende gewesen. 98.
0: Ja, fast 30 Jahre her.
1: Und da sahen die schon alt aus.
0: Ja, nach jungen Gerödel was Altes. Ja. Viel Spaß mit Tulus.

0: Weiter sind wir hier beim Partisan 2026 Spezial des Hellborn Metal Radios. Und ja, das war auch sehr, sehr alt, der Song.
1: Ja, vom 95er Debütalbum von Behemoth war das, From the Pagan Wastelands. Da könnte man sich jetzt fragen, warum Behemoth? Die stehen doch gar nicht auf dem Flyer, die spielen doch dieses Jahr gar nicht beim Partisan. Das ist richtig. Das ist absolut richtig, absolut korrekt. Aber wer genauer guckt, sieht da eine Band namens Sventevit auf dem Flyer prangen und fragt sich vielleicht, na, wer ist denn das jetzt wieder? Und da, das ist Nergal himself, der Mastermind, Sänger, Gitarrist und das eigentlich einzige aus der Zeit aktive Bandmitglied von Behemoth, der quasi noch im Line-Up ist. Und der hat, warum auch immer, das können wir uns eigentlich auch nicht so richtig erklären, nicht dazu entschieden, mit Behemoth Oldschool Shows zu machen, sondern sich noch relativ ungestüme, hochmotivierte Isländer von Miss Thurming als Backing-Band zu nehmen und dann unter dem Namen Sventebit eine quasi Debütalbum-Show zu veranstalten. Wie dieses Konglomerat, dieses Crossover stattgefunden hat, das wissen wir nicht. Das können wir vielleicht dann dort auf dem Platz klären oder uns erklären lassen. Auf jeden Fall halte ich das für eine ziemlich coole Nummer, weil das gibt, ich bin mir nicht sicher, aber ich bin fast der Meinung, dass Nergal dann eigentlich ohne Gitarre auf der Bühne sein müsste, weil Miss Thurming haben zwei Gitarristen, alles andere wäre echt übertrieben bei dem Kram. Und die Jungs sind natürlich übertrieben aktiv auf der Bühne und das wird dem Ganzen, auf jeden Fall, es wird ihm auch ein bisschen in den Arsch treten, dass er dann, glaube ich, ganz schön Gas geben muss.
0: Aber ich habe gelesen, also es soll auch wirklich sowas Einmaliges sein, also angeblich. Diese paar Shows, die sie jetzt gerade machen, vielleicht nächstes Jahr noch ein paar, aber es geht auf jeden Fall mit Behemoth dann weiter im September und sonst was.
1: Genau. Und nicht gerade klein.
0: Aber genau, die großen Hallen, genau. Aber Sventevit soll was Kleines bleiben und was Spezielles und deswegen freut euch aufs Partisan. Und da wird dann eben auch ein bisschen besserer Sound sein als auf dem Debütalbum von Behemoth, würde ich mal so davon ausgehen.
1: Es sollte anzunehmen sein.
0: Genau, sind wir von einem alten sind wir zum nächsten alten.
1: Ja.
0: Eine Band, die auch auf dem Flyer stand, die vielleicht der ein oder andere auch überhaupt nicht kannte, sind Murder Squad.
1: Ja, warum stehen die da oben? Wieso?
0: Warum?
1: Genau. Hinter Murder Squad ist auch einfach ein Projekt, ein All-Star-Projekt, wie man so schön sagt, aus der schwedischen Oldschool-Death-Metal-Szene, das so um die Jahrtausendwende aktiv war, zwei Alben veröffentlicht hat und dann im Wust untergegangen ist, die Jungs haben sich auf andere Sachen konzentriert oder einfach ihren Ruhestand genossen und haben jetzt beschlossen, für ein paar Shows wieder zurückzukommen.
0: Ja.
1: Hinter dem Projekt Murder Squad, und das ist ein astreiner Autopsy-Worship vor dem Herrn von zwei Leuten von Dismember und zwei Leuten von Damals Entombed. Sprich am Gesang Matti Kärki von Dismember, am Bass Richard Cabeza von Dismember, dazu Uffe Zederlund von Entombed und Peter Stjernwind, der damalige Drummer von Entombed, und der ist ja auch noch aktiv in Hans Dampf in allen Gassen. Ja, die Jungs sind alle in irgendeiner Form wieder aktiv und haben jetzt beschlossen, okay, wenn der Kärki mit Dismember kann, dann kann er auch mit Murder Squad nochmal auf die Bühne getrieben werden. Und ich finde das eine coole Nummer.
0: Auf jeden Fall.
1: Alter. Das wird wahnsinnig cool, wahnsinnig stumpf werden, denn das ist musikalisch logischerweise nicht weit entfernt von Dismember und Entombed, aber
0: mit so einem Autopsy-Touch.
1: Mit einem Autopsy-Touch und ohne fiese Matenten, wie man so schön sagt im Osten.
0: Genau, und deswegen haben wir vom Debütalbum Unsane, Insane and Mentally Deranged einen Song rausgesucht, der nennt sich The Return of the Rotten. Viel Spaß mit Murder Squad beim Partisan 26.

0: Ja, von einer alten Kapelle zur nächsten alten Kapelle.
1: Ja, es gibt ja auch einen Anlass. Die Österreicher von Pungent Stench gibt es ja nun schon Ewigkeiten nicht mehr, aber der Frontmann, Sänger und Gitarrist Martin Schierenk ist unter dem Namen Schierenk quasi Plays Pungent Stench unterwegs und
0: macht eine Farewell-Show, Tour.
1: Genau, der nutzt das Jahr 2026, um sich zu verabschieden, fühlt sich wahrscheinlich ein Stück weit zu alt für das Ganze, weil alt kann die Musik nicht mehr werden. Aber hey, das ist fantastische Geschichte live und gehört aufs Partisan zum Abschluss sowieso, aber prinzipiell ja eh. Das eine Band, die viel zu selten auf dem Partisan gespielt hat, wenn man es logisch betrachtet. Bean Court Buttering war das zweite Album, Opener Shrunken and Mummified Bitch. Naja.
0: Ich weiß jetzt nicht, wie ich die Überleitung schaffe, aber wir haben jetzt Studiogäste. Grüße Mieze und Janne. Schön, dass ihr es wieder eingerichtet habt, zu uns ins Radio zu kommen.
2: Danke, dass wir hier bleiben, sein dürfen und auch bleiben dürfen.
0: Ihr dürft bleiben, ja.
3: Danke, danke.
0: Ich hatte es vorhin schon mal gesagt, ich habe mit Hypocrisy angefangen, mit dem Abducted-Album 30 Jahre Abducted. Partisan hat das gleiche Thema, 30 Jahre Partisan. Letztes Jahr habt ihr euch ein bisschen drum gedrückt noch, weil 29 und 30, dieses Jahr steht es halt auch auf dem Flyer. Was ist das für euch? Ist das was Spezielles oder ist das nur so ein wir müssen es halt machen, weil es da ist?
2: Theoretisch zweites. Es ist also, jeder, der sich ein bisschen mit der Geschichte des Partisans beschäftigt, weiß, dass das eh immer eine Zählweise dort bei uns ist, die eher holprig als linear ist. Das heißt, 96 zwei Veranstaltungen und dann kommen eben auch noch zwei Ausfalljahre mit Corona dazu. Fakt ist, wenn man jetzt alle veranstalteten Events zusammenzählt, sind wir bei 30. Für uns, also Janne und für mich, ist es so, wir sind eh erst später dazugekommen, also wo das Festival seine Ausrichtung klar hat oder auch Klarheit bekommen hat durch gerade Jannes Zutun, ist es so, dass wir eher das zählen, diese Jahre, wo wir mitgewirkt haben und die alten Jahre, wo jetzt auch zum Teil, wenn man eben sagt, beim ersten mitgezählten Partisan hat außer Swagger niemand gespielt. Und es hieß ja auch nicht so. Deswegen sind die Zählweisen völlig unterschiedlich und deswegen machen wir auch keinen großen Heidupai um die Jahreszahl dann dabei. Wir sind mehr oder weniger von anderen Leuten darauf angesprochen worden, es ist doch euer 30. jetzt, warum macht ihr da nichts?
3: So ungefähr. Man nimmt es dann wie Loriot, der zu seinem Geburtstag immer abgehauen ist.
0: Das könnt ihr schwierig, oder?
3: Nee, das ist doof.
0: In 7 Wochen öffnet sich ja mehr oder weniger dann schon die Pforten fürs vom Partisein. Seid ihr schon wieder ein bisschen aufgeregt oder ist das mittlerweile in den vielen Jahrzehnten so Routine geworden?
3: Naja, Routine nicht unbedingt. Also da passieren schon viele routinierte Sachen. Die müssen ja routiniert sein, sonst klappt das ja am Ende des Tages nicht so. Ich ganz persönlich habe meistens erst so 2 Wochen realisiere ich dann immer, also davor realisiere ich, jetzt geht's bald los, jetzt ist dann bald, weil alles andere ist immer noch vorher gucken, zählen, machen, tun, aber spätestens wenn du daran denkst, was hast du, eine Regenjacke, hast du das alles, dann wird's ernst, aber ja, klar, das gehört mit dazu, aber Routine ist wichtig in dem Falle, aber auch kontrollierte Routine, damit so alles funktioniert, muss einfach bei so einem Festival sein.
0: War früher bestimmt ein bisschen anders. So, wenn euch
2: noch ist noch anders auch. Also ich bewundere da gerne, dass er so ruhig ist. Ich bin ein reines Nervenbündel.
0: Okay. Warum? Gibt's irgendwas, Sachen, die dich dann kurzfristig oder schon langfristig noch so beschäftigen?
2: Eigentlich das, guck mal, wenn jedes Stückchen Kabel, jedes irgendwas über deinen Tisch irgendwann mal gegangen ist, dann ist die Wahrscheinlichkeit gegebenenfalls auch da, dass du irgendwas mal vergessen hast. Ich meine, du hast 1000 Listen und 1000 Marker dir irgendwo gesetzt und wann du was machst und zum Teil ist es ja auch so, dass du dir Sachen einfallen, die du noch nicht gemacht hast und dann guckst du, wann hast du das letzte Mal gemacht und dann war es auf den Tag genau. Also scheinbar ist auch noch eine innere Uhr, die da irgendwo mitspielt. Aber da gibt es genug Albträume, wo man sagt, okay, ich habe vergessen, die Bühne zu bestellen oder sowas.
3: Oder hektisches Gucken. Ist die Band am richtigen Tag gebucht zum Fliegen? Es ist alles in Ordnung. Sind die Hotels ordentlich gebucht? Sind es genug Leute? Du guckst über 1000 Mal Listen drüber durch. Hast dir 1000 Marker gesetzt, ob du eventuell doch noch 5 Zimmer noch übrig hast, falls doch irgendjemand vergessen wurde. Lauter so ein Kram. Das passiert, aber das kommt meistens aus der Sache heraus, wenn mal Scheiße passiert ist.
2: Genau, also wir haben das ja nicht erfunden, also die haben wir nur gelernt durch.
0: Landungsschmerz meistens, ja. Gut, machen wir mal weiter mit Musik und weiterhin mit alten Säcken.
1: Es ist schwer, das zu verkaufen, weil das ist eine super alte Band, aber sie spielen zum ersten Mal auf dem Partisan. Liegt aber auch daran, dass Deceased, von denen die Rede ist, nicht gerade dafür bekannt sind, dass sie ultra häufig in Europa spielen. Umso cooler, dass sie wir reden hier eher von 40. Jubiläum als alles andere, dann doch mal rüberkommen. Ghostly White habe ich mit. Die haben meistens Songs, die so um die 6 bis teilweise 8 Minuten ist, was es relativ schwierig macht, das in dieser eh schon vollgefropften Sendung ordentlich musikalisch zu repräsentieren. Ich habe einen kurzen gefunden mit ein bisschen Suchen. A Palpitations Warning vom Ghostly White Album. Geht nur 3,5 Minuten. Ist aber trotzdem cool. Viel Spaß mit Deceased.

0: Schon wieder Schweden.
1: Ja, Wolf Brigade. Mann, geile Liveband. Auch wieder so eine dieser Bands, die viel zu selten zu sehen sind live. Umso cooler, dass sie erneut mal auf dem Partisan sind.
0: Ja.
1: Ist ein paar Jahre her, irgendwie das letzte Mal. Ich weiß nicht.
0: Ja. Ja, The Enemy Reality, das Album, wir haben davon gerade The Wolfman angehört, cooler Song, coole Band, also live unbedingt angucken beim Partisan 2026. Ja, was gibt's denn für Neuerungen beim Partisan dieses Jahr? Gibt's Neuerungen? Oder ist das Konzept, was ja seit Jahren geführt wird, jeder weiß, wo alles steht und liegt, weiterhin Programm?
2: Also in diesem Jahr denke ich auf alle Fälle noch, wir haben uns gerade auf dem Weg hierher, wir haben ja auch meistens nicht so viel Zeit hier mal eine halbe Stunde miteinander ausführlich zu reden, ohne dass irgendwelche Telefon klingelt, noch irgendwas anderes passiert. Ja, wir werden verschiedene Sachen gegebenenfalls irgendwann mal so prüfen, also ohne wie kann man sich gegebenenfalls neu aufstellen, frischer aufstellen, ohne Riesenräder und Autoscooter. Aber überdenken muss man dort in diesem Jahr, wird es erstmal klar in den Ablauf per se irgendwelche Änderungen immer geben. Die gibt es immer, weil wir ja lernen aus Fehlern, die wir irgendwo machen. Wir hoffen, dass es nach außen hin nicht sichtbar ist.
0: Eine Änderung habe ich mitgekriegt, und zwar gibt es jetzt im Vorverkauf dieses Jahr Tagestickets. Also das gab es vorher, soweit ich weiß, nicht.

0: dachte ich, okay, und das Ticket verbindet dann auch irgendwo ein Stück weit. Man hat die Möglichkeit, okay, ich hole mir das Ticket für den Tag und das ist jetzt ein digitales Ticket, was ich mir da ziehe mit einem Barcode drauf und dann kann ich da einen Tag hin und das reicht mir dann auch. Einfach nur die Möglichkeit, das ist ein weiterer Service dazu, dass man jetzt nicht an das Wochenendticket gebunden ist, sondern dass man sagen kann, ich kann auch einen einzelnen Tag dahin fahren. Wir sehen das auf anderen Festivals auch, wir hatten das bisher immer nicht. Also die Tagestickets gab es ja schon, aber eben nur in der Abendkasse. Jetzt aber schon im Voraus und somit kann man da auch ein Stück weit Geld sparen, wer darauf angewiesen ist.
1: Thema Geld, was kosten Tickets, Tagestickets?
2: Die Tagestickets, der Vorverkauf, ja, gute
0: Frage. Das ist jetzt eine super große, super gute Frage.
3: 89,99 Euro.
0: Ein Tag.
2: Siehst du, der hat gespickt, der ist vorbereitet, wir wieder nicht.
1: Und das komplette Wochenende?
3: Das komplette Wochenende kostet 176,49.
1: Sehr gut.
0: Tobi verkauft die Tickets jeden Tag.
1: Dazu sei noch gesagt, es gibt wie immer Tickets fürs Parken.
3: Weil die Frage in den letzten Jahren immer mal aufgekommen ist, es ist vielleicht für Leute da draußen auch so eine Geschichte. Das ist inklusive Camping. Das ist, glaube ich, nämlich mittlerweile nicht mehr selbstverständlich auf vielen Festivals. Für uns ist es eigentlich, oder beziehungsweise weil es ein Festival mit langer Tradition ist, ist es an sich eine Voraussetzung. Aber das betrifft das Camping in dieses Ticket mit rein.
2: Eigentlich ein bisschen anders. Camping ist bei uns frei, nur das Abstellen eines Fahrzeugs.
3: Ja, ja.
2: Das hat auch ein bisschen was mit der Geschichte zu tun. Wir nehmen ja auch für beispielsweise Fahrzeuge mit nur zwei Rädern, sprich Motorrädern, keine Parkgebühr. Alles, was mehr als zwei Räder hat.
3: Also wenn jemand bei der Security so einen coolen Stunt macht und nur auf zwei Rädern reinfährt, dann ist er kostenlos drin?
2: Naja, theoretisch schon, wenn er anhalten kann und auf zwei Rädern bleibt.
1: Ja, das wollen wir, glaube ich, nicht testen. Die Gebühr fürs Parken wäre dann 15 Euro.
2: Und für einen normalen Pkw alles, was größer ist als der normale Minivan, hier sprechen wir mal von T-Klasse, ja, VW, ja, oder Vito oder sowas.
1: Oder mit Anhänger,
2: Wohnanhänger. Das wird ja natürlich, hat man ja allgemein so das Gefühl, die Bequemlichkeit wird immer größer. Also es werden ja immer mehr Leute, die mit Wohnanhängern oder mit großen Wohnmobilen anreisen.
1: Thema Preispolitik hat man ja, gab es ja auch schon seit letztem Jahr ein gutes Video, was ihr online gestellt habt. Habt ihr da irgendwie nochmal, weiß nicht, eine Reaktion drauf gekriegt?
2: Oh, ja.
1: Nochmal mehr Fragen oder, oder Zustimmung, böses Blut?
0: Also ich hatte auf zwei oder drei verschiedenen Festivals oder Indoor-Geschichten haben mich Leute drauf angesprochen und die waren mehr oder weniger, die Kritik kam eher so, warum rechtfertigt ihr euch? Warum war das notwendig, dass ihr euch da rechtfertigen müsst in Bezug dieser Kritikpunkte, die da auf uns zukamen, meist online oder in sozialen Medien oder wie auch immer. Viele fanden das aber gut, dass man das also transparent dargestellt hat, was da so für Probleme waren oder dass wir das so ausdiskutiert haben. Wir sind ja auch relativ weitläufig in dem Thema gewesen. Das war ja auch ein relativ langes Video. Aber man hat einfach gesagt, das ist das Festival und es kostet, was es kostet. Aber das sehe ich auch wieder ein Stück weit anders, weil viele eben sehen das nicht so. Und da war, denke ich mal schon, war es gut und die grobe Masse schweigt ja eh. Also die wird sich nicht nur zwingend dazu äußern. Viele fanden die Einblicke gut, die wir da gegeben haben und das auch ehrlich dargestellt haben, um was es dort im Einzelnen ging. Ja, also ich habe ein gemixtes Gefühl nach dieser Publikation, weil ja, ich habe noch keinen anderen Veranstalter gesehen, der das macht, aber das ist ja auch wieder diese Geschichte. Viele verstecken sich dann hinter und sagen gar nichts, sondern erhöhen. Aber warum wir erhöhen, hat ja auch seine Gründe und die waren wir auch in den ganzen letzten 20 Jahren so frei, das immer mal wieder zu thematisieren und zu sagen, was ist denn unser Problem dieser Tage in der Festivalbranche, gerade in dem Bereich, wo wir sind. Mietze kann da von Produktion reden, ich kann von zu buchenden Bands sprechen und sehe da Bewegungen, die äußerst uncool sind. Auch jetzt gerade im neuen, jetzt in der Planung für das neue Jahr schon wieder, also für 2027, jetzt aktuell diese Woche eine Diskussion gehabt, wo ich für eine Band fast das Dreifache bezahlen soll, wie noch vor 5 Jahren. Und am Ende des Tages sind es so ganz, ganz viele einzelne Punkte, die auf immer alle mehr Geld haben wollen, aber irgendeiner so muss sich ja zum Schluss bezahlen.

0: Und das ist ja der Gast am Ende des Tages. Ne? Und wenn man das nicht ordentlich kommuniziert, was da so für Dinge vor sich gehen, dann finde ich das problematisch. Und wir sind da halt so frei gewesen, das einfach mal zu sagen. Und ich glaube, ich wäre auch wieder bereit, ein nächstes Video zu machen. Was die Veranstalter sich nicht trauen, ist einfach mal zu sagen, der und der und der und der und der. Dass einfach mal so bestimmte Punkte mal wirklich mal hart an die Grenze gehen. Aber wenn das nicht passiert, wird auch weiterhin diese Spirale nach oben gehen und links und rechts die Leute in den Graben fallen. Das ist dann halt einfach so.
1: Dahingehend habt ihr ja auch gesagt, dass ihr diese Super-Headliner euch ja nicht leisten könnt. Also als kleines Festival, ich sage jetzt mal, auch wenn es immer mal in den Raum gerufen wurde, sowas wie Slayer, Metallica oder sowas. Einfach nur so ganz Super-Headliner.
0: Das ist ja eine andere Welt. Das ist eine ganz andere Welt. Aber mittlerweile betrifft es aber auch Bands, die schon bei uns gespielt haben, die mittlerweile an Grenzen geraten, wo ich dann einfach sage, dass, warum? Weshalb? Erklärt mir das bitte. Das hat einmal mit Namen der Band zu tun, dass man das noch selbst im hohen Alter der Musiker noch schwer verkaufen will. Und wir reden hier von Bands, die auf großen Festivals, also richtig großen Festivals im unteren Bereich spielen, die bei uns dann Headliner sind. Ne? Und wenn man das nicht mehr in der Lage ist zu stemmen oder man müsste unser Ticket um 80 bis 100 Euro verteuern, um sich sowas leisten zu können, das ist hart zu sehen, was da so passiert. Vor allen Dingen innerhalb der Jahre ist ja nicht viel passiert. Also eine Band hätte ja von mir aus explodieren können, hätte jetzt einen Number One Hit geschrieben und wäre jetzt der heiße Scheiß und es würden irgendwie 30.000 Leute kommen, die das sehen zu wollen. Nein, das sind einfach die Bands, die weiterhin in den gewissen Clubs und Venues dieselben Massen ziehen und sich jetzt nicht zwingend weiterentwickelt haben.
1: Aber umso schöner finde ich es dann immer, dass ihr trotzdem ein paar alte Bands ranziehen könnt, die auch noch nicht beim Partisan gespielt haben, wie zum Beispiel Sacred Reich.
0: Das stimmt, das ist übrigens eine Band, die haben wir schon mehrfach versucht mal zu holen.
1: Standen auch schon einmal auf dem Plakat.
0: Ja, drauf. Dann hat es mal aufgrund einer Absage mal nicht geklappt. Also die liegen mir persönlich ganz am Herzen, auch wenn man es nicht verboten würde. Ich mag die Band super gerne.
1: Ja, sind super sympathische Jungs.
0: Und ich hoffe, dass das Publikum das annimmt, weil es ist jetzt nicht die harte Trommelband, sondern es ist halt einfach 80er Jahre, 90er Jahre.
1: Aber mit Hits?
0: Ja.
1: Und ein Hit davon ist Ignorance. Und den werden wir uns jetzt mal anhören. Viel Spaß mit Sacred Reich.

0: Ein weiterer Headliner des Partisans 2026 war das gerade mit Testament.
1: Ja, Mann. Ja. Das ist ja wohl mehr als verdient. Die leider Gottes nicht zu den offiziellen Big Four des US-Thrashs. Aber ich denke, da wird Janne mir beipflichten, dass da Anthrax nichts zu suchen haben.
2: Ganz sicher sogar.
1: Ja, habe ich mir gedacht.
2: Testament hätten sich das wesentlich mehr verdient.
1: Lässt sich schwer widerlegen. Sind seit Urzeiten unterwegs, waren auch permanent am Start, als es dem US-Thrash-Metal im Mitte der 90er echt beschissen ging. Und haben nie irgendwie künstlich irgendwelche großen Reunions feiern müssen, um irgendwie wieder in aller Name zu sein.
0: Und sie kommen immer super sympathisch auf die Bühne zum Publikum, agieren mit dem Publikum auch super. Also finde ich eine fantastische Liveband.
1: Ja, denke ich auch.
0: Schöner Headliner. Apropos Headliner, Hypocrisy hat man jetzt, Testament hat man, der dritte fehlt.
1: Jawohl. Von dem Land der tausend Seen, Amorphis.
0: Ja, auch mal ein Debüt beim
2: Partisan. Das ist ein Debüt. Hat ewig gedauert, ja. War eine schwierige Geburt so ein bisschen über die Jahre, weil die hatten so Phasen, wo mir das nicht so ein bisschen am Herzen lag. Also wo ich halt so ein bisschen schweren Zugang zur Band hatte. Mittlerweile auch mit dem, ja, doch schon sehr alten, aber neuen Sänger.
1: Ja, so der Brian Johnson.
2: hat das schon wieder Sinn und das ist, ich glaube, das wird Zeit, dass wir das jetzt mal machen und ich glaube, das kommt doch ganz gut an. Wir haben der Band keine Vorgaben gemacht, sondern die werden sich, meines Erachtens, sich das Line-Up mal ansehen und man werden sich sehen, was sie dort spielen. Zumindest das habe ich so aus den Hintergründen der Band gehört, dass man sich da schon Gedanken macht, was man da spielt. Ich erwarte aber jetzt auch gar nicht, dass man sich da hinstellt und sagt, ich fange jetzt wieder an, in alten Demo-Zeiten rumzukrabbeln. Die Band hat mindestens 4-5 Alben, wo jeder mit was um kann. Und ich glaube auch, was mit einem Show-Effekt und mit einem Aha-Effekt, da passiert schon was. Also ich bin sehr gespannt.
1: Ja, wir haben was Altes dabei, wegen der coolen Überleitung, die ich gebracht habe. Tales from the Thousand Lakes, Into Hiding. Wäre ja schön, wenn sie ihn spielen, nicht wahr?
0: Ja, auf jeden Fall.
1: So.
0: Viel Spaß, ich drücke das Knöpfchen.

0: So.
1: Die nächste Premiere fürs Partysein? Ich bin mir nicht ganz sicher.
0: Das ist eine fast tragische Premiere, weil Gates of Ishtar aus dem wirklich obersten, nördlichsten Schweden, was es so quasi bewohnt gibt.
2: Frag mich nicht über Reisekosten aus.
0: Ja, die waren schon mal auf dem Line-Up und haben kurzfristig absagen müssen, weil die eigentliche Reunion-Show nicht stattgefunden hat, weil der Drummer gestorben ist kurz vorher. Von daher ist es eine verspätete Reunion, haben mittlerweile etliche Festivals gespielt und sind sogar schon im Studio und nehmen ein neues Album auf. Die sind nicht unbedingt die, sag ich mal, agilste Liveband der Welt, aber die sehen unglaublich happy aus bei dem, was die gerade machen. Und ich glaube, Gates of Ishtar hat echt so einen dritten Frühling gerade und die haben saumäßig Bock. Und ja, sie gehören aufs Partisan. Also ich kenne es ja eigentlich noch so von vor 15 Jahren, dass das Partisan so das schwedischste Festival ist, was es in Deutschland gibt. Und von daher ist das für mich unverzeihlich, wenn die nicht spielen würden. Über kurz oder lang. Von daher wird das, denke ich, sehr, sehr geil werden. So, aber wollen wir noch mal ein paar Fakten zusammenfassen, ja, bevor es hier die Zeit komplett aus dem Ruder läuft?
1: Ich habe meinen Spickzettel hier noch mal. Also, Partisan 2026, die Toren öffnen sich am Mittwoch, dem 5., 10 Uhr, wie immer. Gibt dann nachts noch ab 20 Uhr dann die kleine Metal-Disco.
3: Ja, haben wir wieder ganz, ganz berühmte DJs eingekauft dafür.
1: Genau. Und
0: eingekauft. Geil.
1: Donnerstag spielen dann die ersten Bands bis dann Samstag, dem 8.8. Und die Leute dürfen dann bis 12 Uhr Sonntag da bleiben.
3: Naja, also ich sag mal, wir forcieren jetzt nicht unbedingt die Abreise, aber es wäre schon gut, wenn sie irgendwie an den Sonntag abreisen. Meine, die viele Leute müssen auch lange Wege gehen. Im Normalfall war es so, dass meistens so gegen 15, 16 Uhr die Abreise der Gäste abgeschlossen ist. Und wir fangen ja nun auch noch an abzubauen in dieser Zeit. Und da wir die letzte Veranstaltung auf der Fläche sind, beißt uns natürlich wieder von hinten. Und wir müssen alles, was auch sonst stehen geblieben ist, wieder abbauen.
1: Shuttle-Service wird es auch wieder geben von Mühlhausen beziehungsweise ja. Nach Schlotheim auch. Gibt es dann wieder so einen Transfer nach Schlotheim?
3: Immer vice versa. Also der ist immer vice versa vom Busbahnhof an zum Festivalgelände und zurück. Die aktuellen Fahrzeiten, die sind jetzt nochmal überarbeitet worden, die gehen die Woche noch raus. Auch da müssen wir gegebenenfalls, mussten wir Angleichungen ein bisschen machen, weil Fahrten so wenig genutzt worden sind. Aber bei den aktuellen Preissituationen, wir mit nur zwei Leute keinen Bus fahren lassen können, der uns da 300 Euro kostet pro Fahrt und zwei Leute bezahlen da ein Ticket. Das wurde jetzt ausgewertet nochmal und dann mussten wir den Fahrplan dahingehend ein bisschen anpassen.
1: Die Tagesaufteilung, wann welche Band spielt, steht ja schon draußen. Habt ihr ja gleichzeitig veröffentlicht mit den Tagestickets. Wann gibt es denn eine Running Order? Ja.
2: Die Running Order wird jetzt auch innerhalb der nächsten Wochen veröffentlicht. Da muss ich noch ein bisschen was dran rumfeilen, weil hier und da gibt es noch so ein paar Vakanzen, an denen wir arbeiten müssen, dass wir eventuell sich was im Running Order Bereich noch was dreht. Aber erst wenn da eine hundertprozentige Sicherheit ist, gehen wir da mit raus. Aber das wird sich in den nächsten ein, zwei Tagen klären und dann haben wir da auch einen Termin dafür. Aber wer zumindest jetzt schon mal guckt, eine Tagesaufteilung gibt es ja und das sollte ja schon mal hilfreich sein.
1: So, wer jedes Jahr beim Partisan ist, weiß ja, dass die Verpflegung auch mal ganz gut aussieht. Gibt es da Änderungen? Sind da die gleichen Stände wie immer da oder hat sich da jemand neu reingemogelt?
3: Nee, aktuell eigentlich nicht. Es ist bei uns so, dass die Leute eigentlich, also die Händler, sind ja mehr oder weniger handverlesen über die vielen Jahre. Das heißt, wer gute Job macht dort, der bleibt auch dabei und wenn die vom Platz fahren und sagen, ich will nächstes Jahr wieder dabei sein, warum soll ich dann sagen, nee, mach mal nicht. Wer irgendwo den Gästen nur das Geld aus den Taschen zieht und ohne Qualität zu liefern, der wird irgendwann von uns entfernt, aber mittlerweile, wie gesagt, haben wir eine Auslese dort getroffen. Das ist schon ganz gut und jeder, der schon auf dem Festival gewesen ist, wir sind nicht ultra groß, wir sind kein Rock am Ring, wo ich 200 Essstände dort drauf kriege und die alle noch Geschäft machen können, sondern da sind wir mit unseren 16 oder 17 Essenständen gut ausgestattet und haben eben von allen auch irgendwo was dabei.
1: Also von meiner Seite her habt ihr einen Standard gesetzt, den gab es bei den anderen Festivals nämlich am Anfang nicht, da gab es immer nur das Billige, also billiges Essen für viel Geld. Und ihr hattet ja alle schon immer diese Handverlesenen, die dann doch auch mal anderes gebracht haben. Sei es jetzt ein vegetarischer, veganer Stand. Mittlerweile ist das überall. Aber
3: danke, dass es auffällt, aber es ist noch nicht überall so. Also ich sag mal, ich war im Gegensatz zu dir schon auf mehreren Festivals dieses Jahr und es ist leider immer noch nicht so. Viele Veranstalter können da auch gar nichts dafür, weil sie das gar nicht in der Hand haben. Also die sind eingemietet auf irgendwelche Veranstaltungsflächen, wo am Endeffekt irgendein Provider das Ganze steuert und sagt, wenn ihr seid hier nicht caterfrei auf dieser Fläche, ja. Die können gar nichts dafür, weil dann sich Leute eingekauft haben und haben irgendeiner Stadtverwaltung viel Geld bezahlt, dass sie alle Veranstaltungen dort mitmachen müssen.
1: Okay.
3: Und die können dann, sind ja auch gefangen in ihren Kosten, die sie dann dort haben, weil wenn ich dort irgendwie 25.000 Euro irgendeiner Stadtverwaltung, die eine Fläche vermietet, bezahlen muss, damit ich jede 5-6 Veranstaltungen dort teilnehmen darf, ja, ich muss es ja irgendwie wieder reinholen.
1: Ja, ja.
0: Ja, ihr merkt, es mag ein 30. Jubiläum sein, aber an sich ändert sich im Großen und Ganzen nichts. Warum auch? Ist ein bewährtes Konzept und der Grund, warum so viele Leute jedes Jahr zum Partisan fahren. Falls es da draußen wirklich noch Leute geben sollte, die drüber nachdenken, zum ersten Mal hinzufahren oder noch nie dort waren und sich das vielleicht nicht so gut vorstellen kann, wie das wir hier vor Augen haben die ganze Zeit, schaut auf der klassischen Homepage nochmal da, www.party-san.de. Dort findet ihr eigentlich für jede Frage eine Antwort, auch genügend Fotos, um euch einen Überblick zu schaffen. Wie gesagt, 4 Tage am Mittwoch gehen die Tore auf, der Zeltplatz wird eröffnet, abends gibt es eine coole Party. Donnerstag, Freitag, Samstag gibt es dann Live-Mucke, 57 Bands verteilt auf 2 Bühnen. Jede Band ist zu sehen, die Laufwege sind mit genügend Getränkestationen zwischen immer noch um die 100 bis 150 Meter von einer Bühne zur anderen. Also man muss sich nicht wirklich viel bewegen und kann trotzdem alles sehen. Es gibt ein paar Überschneidungen, aber jede Band ist zu sehen. Und Vorverkauf ist noch bis Ende Juli. Könnt ihr euch auch alles in ihrer Form. Ihr seid ja im Internet viel aktiver als wir hier. Ja, machen wir noch ein bisschen Mucke?
1: Machen wir ein bisschen Mucke. Was hast du noch?
0: Naja, wenn wir doch in Schweden sind. Gell? A Knorris Quintet, die zu Demo-Zeiten tatsächlich A Knorris Quartet hießen, weil sie zu viert waren und dann halt einen zweiten Gitarristen gekriegt haben, spielen auch ein paar Comeback-Shows. Silence of the World Beyond von 1996 wird nämlich 30 Jahre. Die 30 ist dieses Jahr. Das ist so der Wahnsinn. Der dritte Song heißt Spellbound und den spielen wir. Viel Spaß mit A Knorris Quintet.

0: So, die Zeit verfliegt mal wieder, wenn man Spaß hat. So ist es halt. Wir wissen ja nun schon auch hier bei dieser Sendung haben wir das mittlerweile auch schon 10 Jahre plus, dass wir 2 Stunden bei Weitem nicht ausreichen, um ausreichend zu quatschen und dann halt auch die Bands so zu beleuchten, wie wir das können. Wir spielen meistens immer nur ein Drittel der Bands, ungefähr so grob im Ganzen. Das waren gerade Firespawn. Die gibt es ja an sich auch nicht mehr, da ja der Herr Petrov leider Gottes nicht nur das Entombed-Vermächtnis quasi so ein bisschen ja, zu Grabe getragen hat, aber Firespawn sind ja dabei auch leider Gottes in die Brüche gegangen. Die spielen jetzt aber auch ein paar Comeback-Shows und die haben sich niemand geringeren als Jürgen Sandström von, ja, mittlerweile so Halbgrave ins Boot geholt und der wird das Ganze, denke ich, würdig auf die Bühne bringen. Ja, Firespawn war vom Album Abominate, war das Heathen Blood.
1: Ja, eine schwedische Band übrigens. Ja, So, wir haben eine Band haben wir noch und da muss man auch wieder dazu sagen, das ist ja auch Partisan, es steht ja eigentlich immer für Thrash Metal, für Black Metal, für Death Metal, aber es gibt dann immer noch so diese ein, zwei kleinen Perlen, die auch sich mal im Doom oder im Heavy Doom bewegen und dieses Jahr trifft das ja Sorcerer.
2: Ja, eine Band, die das definitiv verdient hat und auch meines Erachtens auch da mit reinpasst. Wir haben ja jedes Jahr dort immer mal so einen Ausreißer mit drin und ich glaube, Tobi konnte gar nicht mehr auf den Knien laufen, als dass er dann uns sagt, wir sollen die Band doch mal buchen.
0: Ihr könnt das gerne machen und mich immer vorschieben, wenn er solche schönen Sachen macht. Tobi, dann ist es halt so, ich komme damit zurecht.
3: Sei doch froh, dass du die schönen Sachen machst.
0: Ja, wir sind dankbar, dass ihr wieder den Weg hierher gefunden habt und quasi mit uns dieses schöne Tradition aufrechterhaltet, dass ihr immer noch vorbeikommt. Ich weiß, die Zeit ist immer ziemlich knapp, aber umso schöner, dass ihr hier seid. Das war's für dieses Jahr, 2027 dann wieder. Ich versuche früher vorbeizukommen.
3: Vielen Dank für die Einladung.
1: Ich bin in 2 Wochen wieder zu hören. Ich werde auch noch ein paar mehr Platten spielen vom Partisan, also schaltet einfach dann in 2 Wochen wieder ein zur nächsten Hellborn Metal Radiosendung. Ich bedanke mich natürlich auch für unsere Studiogäste Mieze, Janne und wir sehen uns dann auf dem Platz in Schlottheim und bis dahin wünsche ich euch noch nicht so viel Stress.
2: Und eins noch, supportet eure Lieblingsfestivals, geht hin und supportet eure Bands, unterstützt die Live-Szene.
1: Ja. Sehr gut. Und Rausschmeißer kommt von
0: Sorcerer, wie schon erwähnt, vom Crowning of the Fire King. Das zweite Album ist das Ship of Doom. Und ich habe jetzt gelesen, die wären gar keine Doom-Band. Höre ich den Song an. Wie könnt ihr sowas sagen? Unglaublich.
1: Ciao, tschüss.

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11: Hallo und herzlich willkommen zu Radio Goethe. Ich bin Arndt Peltner, heute mit einer ganz weit geöffneten Show. Einfach dranbleiben. Ich fange in Berlin an, von dort kommt Emma Kollmorgen, großartige Stimme. Hier ist All the Wild Animals.

Tired Eyes Kingdom war ein Trio aus Köln, faszinierende Musikstadt, da passiert wirklich viel. Edges von ihrer 2017er Platte. Eines der Mitglieder war Isabel Papst, die danach solo weitermachte. Ihr Debütalbum kam letztes Jahr heraus, hieß Als die Stille aus der Zeit fiel. Wunderbare Platte. Daraus jetzt Bilder verlieren.

Die legendäre Düsseldorf-Band Propaganda melden sich mit ein paar neuen Songs zurück. Ein Album wird auch bald erscheinen. Das war They Call Me Nocebo. Propaganda waren in den 80ern ganz groß. Mit Songs wie Dr. Mabuse und Pay Machinery liefen sie in den Clubs. Ich fand sie klasse. Nun die wilde Jagd. Dahinter steckt Sebastian Lee Philipp mit seinen großartigen musikalischen Ideen. Hier ist In Wonnen Hieben, remixed von The Allegorist, eine fantastische Musikerin aus Berlin.

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Er ist die kreative Kraft hinter dem Schweizer Duo Yellow, Boris Blank, hier von seiner Soloplatte mit Resonance. Die Playlist findet ihr auf meiner Website radiogoethe.org. Nun zurück nach Berlin und zu Joachim Spieth, das ist Dispersion aus dem Album Irradiance.

Berlin ist nicht nur die politische Hauptstadt Deutschlands, sondern vor allem auch das Musikzentrum des Landes. Da gibt es so viel zu entdecken. Das waren Brandbrauer Frick mit Mad Rush. Nun geht es in meine Heimatstadt Nürnberg. Ich war sehr überrascht, diesen Sound dort zu finden. Ganz großartige Platte von Conformer mit Noris Noir.

Zum Schluss der heutigen Radio Goethe-Sendung gibt es noch die Monika Roscher Big Band. Ich spiele ja eigentlich nicht so oft Jazz, aber dieses Album hier, Witchy Activities and the Maple Death, ist schlichtweg fantastisch. Eine wilde und klangreiche Zelebrierung großartiger Sounds. Das ist Witch's Brew. Vielen Dank fürs Zuhören. Freut mich sehr, dass ihr dabei wart. Ihr findet mich unter radiogoethe.org, auf Facebook und Twitter X. Tschüss, euer Arndt Peltner.

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1: Wir hören uns wieder nächsten Montag, 21 Uhr.

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0: Wie kam es denn dazu, dass du gesagt hast, okay, ich melde mich jetzt bei der Kniffelmeisterschaft an?
1: Das war eigentlich eine ganz zufällige, spontane Sache. Ich bin seit ein paar Jahren mit ein paar Freunden zusammen und wir sind dann immer am Kniffeln und am Würfeln. Und dann war es irgendwie letzten Oktober soweit, dass wir dachten, es macht so viel Spaß, gibt es da nicht eigentlich eine Meisterschaft? Und dann haben wir einfach mal im Internet recherchiert, also sind wir fündig geworden, haben diese Meisterschaft gefunden und waren so, das wäre doch total lustig, bei der deutschen Meisterschaft mitzumachen. Ohne jegliche Ambitionen, ohne jegliche Ziele, einfach nur für den Spaß.
0: Also habt ihr auch beide mitgemacht?
1: Genau, wir waren zu viert. Jetzt passend zur aktuellen Jena-Situation in meinem Leben, waren wir dann die kniffligen Knödel. Ein Team von vier Menschen, die gar nicht so schlecht abgeschnitten haben, alle.
0: Wie kann man überhaupt davon ausgehen, dass man irgendwie gewinnt? Weil es ist ja irgendwie auch schon eine Glückssache. Gibt es da so Strategien?
1: Am Ende ist es wahrscheinlich zu einem sehr, sehr hohen Prozentteil nur Glück, auf jeden Fall. Ich glaube, der Spaß steht im Vordergrund. Das einfach machen, einfach gucken, was passiert. Natürlich gibt es so ein paar Regeln, gerade wenn man sich so ein bisschen auf ironische Weise da so rein nerdet in das Spiel, kann man vielleicht so ein paar Taktiken sich überlegen und kann sagen, ja, wenn die Kombination fällt, dann mache ich das und so. Aber am Ende, sind wir ehrlich, ist es einfach nur Glück und steht der Spaß im Vordergrund.
0: Wie

0: dass alle super viel Spaß hatten. Und ich glaube, darum geht es ja irgendwie am Ende. Deswegen ist es für mich jetzt einfach nur ein großer Spaß gewesen. Ich werde, glaube ich, auch einfach in Zukunft weiter kniffeln und ich werde das einfach jedes Mal, wenn ich kniffel, mit meinen Leuten einfach in sehr gute Erinnerung haben. Ja, also am Ende ganz viel Spaß, glaube ich.
1: Also keine Ambition, eine Kniffel-Olympiade weltweit zu starten.
0: Ach, ich glaube nicht. Vielleicht, wenn es mal kommt, dann würde ich mich bestimmt auch wieder anmelden. Aber ich glaube, für den Moment ist es einfach eher einfach. Für den Moment ist es sehr, sehr schön und es ist ein ganz lustiger Trubel gerade. Aber nee, darüber hinaus glaube ich keine Ambitionen.
1: Wie siehst du generell so analoge Spiele, also Gesellschaftsspiele? Welche Rolle findest du spielen die so gesellschaftlich, gerade in Zeiten, wo einfach viel online passiert?
0: Ich finde das ziemlich großartig, dass da am Samstag 160 Menschen zusammengekommen sind und sich einfach 6 Stunden lang dem analogen Spiel gewidmet haben. Also das ist wahrscheinlich, wie du sagst, ja, nicht mehr alltäglich und es ist ja ziemlich großartig, dass das klappt und dass es eben auch nicht nur vermeintlich ältere Leute sind, die sich dann noch dem Analogen zuwenden, sondern dass tatsächlich auch viele, viele junge Menschen, viele Gruppen ganz unterschiedlicher, ja, Herkunft und sowas sich da zusammen versammelt haben und es einfach wieder einfach ein schönes Miteinander war. Es gab irgendwie Gespräche, man hat zusammen gelacht. Das ist eigentlich ein total schönes Zeichen. Und wenn solche Meisterschaften in so vermeintlich banalen Spielen dazu bringen, dass irgendwie Menschen wieder zusammenkommen und irgendwie das Digitale für ein paar Stunden hinter sich lassen können, dann finde ich das großartig und dann könnte man vielleicht auch andere Meisterschaften noch einführen. Was weiß ich, eine Siedler von Catan-Meisterschaft oder, naja, also gibt es vielleicht viele Beispiele.
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1: Auf dem Tag der Vielfalt stehen jetzt vor mir Irina Martiniuk und Stefano Minardi vom Integrationsbeirat der Stadt Jena. Und ihr beiden, ihr seid hier heute auch, ja, erstmal dabei natürlich beim Tag der Vielfalt. Habt ihr euch schon ein kleines bisschen umschauen können?
2: Ja, kleines bisschen. Ich finde das toll und man fühlt wirklich wie unsere Stadt reich an Vielfalt ist, mit so viele verschiedene Stände und verschiedenen Initiativen. Das finde ich sehr schön.
1: Irina, gefällt's?
3: Gefällt mir sehr, genauso wie mein Kollege Stefano gesagt hat. Also das kann man sofort merken, wie Jena vielfältig ist und wie das schön auf einer Seite und wie das alles gut klappt. Also das ist doch die Zukunft.
1: Als Migrationsbeirat, Integrationsbeirat, setzt ihr euch natürlich auch für Menschen ein, die hier nach Jena kommen und für deren Interessen von den Menschen, die hier ja jetzt neu, ganz neu in Jena angekommen sind, allerdings natürlich auch schon ein bisschen länger da sind. Was gibt's da in der Stadt aktuell noch zu tun?
3: Da in Jena wirklich viele Menschen mit Migrationshintergrund sind, deswegen gibt es immer was zu tun.
1: Das ist richtig, aber wie die Arbeit, wie stellt die sich dann hier so dar? Läuft es relativ gut?
2: Wir sind ein tolles Team und uns beschäftigt Fragen wie Teilhabe an dem Arbeitsmarkt, Respekt und Integration von Menschen von verschiedenen Kulturen und eine Willkommenskultur weiterhin zu fordern in diese Stadt, die schon von der Internationalität viel zu gewinnen hat.
1: Wir hatten es vorhin schon gesagt, ne? Es ist in den letzten Jahren deutlich mehr geworden. Nur 3-4% waren es vor 20 Jahren. Menschen mit Migrationshintergrund hier in Jena heute sind wir bei fast 20 hier in der Stadt. Aber die gesellschaftliche Situation, die ist ja auch bei dem Thema im Moment nicht immer einfach. Aber ihr hattet mir vorher schon erzählt, in Jena selber, fühlt ihr euch da eigentlich ganz gut unterstützt, oder Irina?
3: Ja, zum Glück in Jena, das ist wirklich, kann ich auch als Person mit Migrationshintergrund sagen, ich fühle mich wohl. Und zum Glück, dass in Jena so funktioniert. Und natürlich, die Stadt macht auch viel für die Menschen, dass sie sich hier gut integrieren können. Und das freut uns natürlich. Und wir als Migrationsbeirat, wir haben auch, unser Ziel eigentlich ist auch diese Brücke zwischen zwei Gesellschaften. Am Endeffekt, wir sind doch eine Stadt. Und wir wünschen, dass wir in Frieden zusammenleben können. Und wir möchten auch zeigen, dass wir für die Gesellschaft, wir sind sehr offen. Und wir schätzen das, was wir hier haben, weil wir leben hier. Das ist doch schon unser Zuhause auch.
1: Letztes Jahr ist der Integrationsbeirat hier in Jena neu gewählt worden. Wie kann man jetzt so ein bisschen in die Zukunft blicken? Was steht so an in den nächsten Monaten vielleicht für den Integrationsbeirat?
2: Wir haben uns, zum einen ist die öffentliche Arbeit mit die Organisation von und die Vorbereitung von unserer öffentlichen Sitzung, das nimmt Großteil unserer Arbeit an. Und zum Zweiten versuchen wir auch Präsenz in der Stadt zu zeigen mit der Organisation von verschiedenen Veranstaltungen. Und können wir sagen, wir zielen so im Herbst für die interkulturelle Woche dort eine Veranstaltung zu organisieren, ein bisschen die Migrantenorganisationen in Jena kennenzulernen und ein bisschen zu recherchieren, was sind die Bedürfnisse von den Menschen mit Migrationshintergrund.
1: Die interkulturelle Woche im Herbst, auf jeden Fall ja auch eine mega Veranstaltung, würde ich sagen. Jetzt heute erstmal der Tag der Vielfalt. Wenn ihr mal so einen Tipp habt, was sollte man sich hier auf keinen Fall entgehen lassen, wenn man jetzt noch in die Stadt kommen möchte?
3: Also ich habe, jede Stadt habe ich besucht, und wenn ich mit meiner, also meine Kinder sind ein bisschen größer geworden, ja, das natürlich, aber trotzdem, sie kommen auch, weil ich habe gesagt, es gibt viele so wunderschöne Sachen, ne? Also, und jeder Stand ist besonders, also wirklich, kann ich nicht sagen, der ist besser oder nicht, ich würde das alles machen oder mitmachen auf jeden Fall.
1: Alles klar, Irina Martiniuk und Stefano Minardi vom Integrationsbeirat der Stadt Jena, herzlichen Dank.

0: Das Institut für Demokratie und Zivilgesellschaft hier in Jena, das IDZ, hat ein Projekt, das nennt sich da geht es um diversitätsorientierte Demokratiearbeit im ländlichen Raum. Worum es genau dabei geht und wie der Stand der Forschung ist, besprach ich mit Projektleiterin Friederike Hobein. Wie kam denn überhaupt die Idee für das Projekt oder das Gefühl, dass das sinnvoll und wichtig ist?
1: Also tatsächlich ist ja zivilgesellschaftliches Engagement gerade im ländlichen Raum hat eine total wichtige Rolle, wird oft herangezogen, als dass es so Daseinsvorsorge sichern soll, also Angebote, die im ländlichen Raum nicht mehr existieren sondern durch ehrenamtliches Engagement eben getragen werden. Und da ist es aber auch dadurch, dass viele Leute aus dem ländlichen Raum, gerade junge Menschen, weggehen, ist zivilgesellschaftliches Engagement dort eben herausgefordert. Und gleichzeitig erstarken demokratiefeindliche Entwicklungen. Gerade der ländliche Raum ist so ein strategischer Ansatzpunkt für antidemokratische AkteurInnen. Und das macht eben eine vielfältige Zivilgesellschaft wichtiger denn je. Und gerade der letzte Engagementbericht der Bundesregierung hat nochmal deutlich gemacht, dass aber im ehrenamtlichen, im zivilgesellschaftlichen Engagement ganz viele Ausschlüsse bestehen. Also dass ganz viele Menschen aus unterschiedlichen Gründen nicht so sich engagieren können, wie sie das vielleicht gerne wollen würden. Und deswegen haben wir gesagt, wir möchten uns angucken, wie ja, divers oder diversitätsorientiert sind gerade Strukturen der Demokratiearbeit, also Engagement für Demokratie im ländlichen Raum. Welche Ausschlüsse bestehen da und was kann sich da noch weiterentwickeln, dass da Barrieren und Schwellen abgebaut werden können und mehr Menschen eben mitmachen können?
0: Und wie genau forscht ihr da?
1: Wir haben verschiedene Forschungsansätze, das heißt, wir haben einen sogenannten Mixed-Methods-Ansatz. Das heißt, wir haben sehr großes Augenmerk darauf, partizipativ zu forschen. Das heißt, uns ist es sehr wichtig, dass die Menschen, die tatsächlich von diesen Forschungsergebnissen oder von diesem Projekt auch betroffen sind, das heißt, die Akteurinnen vor Ort und die Engagierten, dass die auch Teil des Forschungsprozesses sind. Das heißt, wir sind im letzten Jahr mit zwei Workshops in unsere Fokuslandkreise in Thüringen gegangen und haben erstmal geschaut, wie ist denn eigentlich die Lage vor Ort, was sind Gelingensbedingungen, aber auch aktuelle Herausforderungen in der Demokratiearbeit vor Ort, wer sind da die wichtigsten AkteurInnen. Und dann haben wir nochmal Interviews geführt mit Selbstvertretungen oder Interessensvertretungen von Personengruppen, die gesellschaftliche Diskriminierung erfahren. Und da war uns eine sehr breite Perspektive wichtig. Das heißt beispielsweise junge Menschen, ältere Menschen, Menschen mit Migrationserfahrungen, mit Rassismuserfahrungen, Menschen, die aufgrund von Klassismus ausgeschlossen werden, aber auch eine Perspektive aus der jüdischen Community, aus der Selbstvertretung von Menschen mit Behinderung. Und da haben wir nochmal geschaut, also wir verstehen deren Engagement als sehr, sehr wichtigen Teil von Demokratiearbeit und wollten deswegen auch nochmal deren explizite Perspektiven darauf, was wichtig ist für eine diversitätsorientierte Demokratiearbeit vor Ort. Nach den Interviews haben wir noch eine thüringweite Umfrage gemacht und dort konnten alle Menschen teilnehmen, die sich in irgendeiner Form ehrenamtlich engagieren oder auch in der Demokratiearbeit oder ähnlichen Arbeitsfeldern hauptamtlich tätig sind. Und haben fast 300 Leute mitgemacht. Und auch diese Ergebnisse werten wir aus und dann machen wir wieder Workshops vor Ort, um die Ergebnisse rückzutragen und daraus dann Handlungsempfehlungen zu entwickeln, die sich dann an die zivilgesellschaftliche Praxis richten, aber auch an die Politik und Verwaltung.
0: Und ein großes Thema ist ja auch die sogenannte Spaltung durch Medien, durch soziale Medien. Wie seht ihr da eine Entwicklung oder beziehungsweise was habt ihr generell bei der Forschung erkannt?
1: Zum Thema Spaltung, also tatsächlich hat sich in unseren Erhebungen auch eher gezeigt, dass natürlich alle diese zivilgesellschaftlichen AkteurInnen der Demokratiearbeit so eine zunehmende Polarisierung, einen Rechtsruck alle ganz stark spüren, das in unterschiedlichem Maße. Also gerade die Selbstvertretungen aus der migrantischen Community oder aus der jüdischen Community oder auch aus der queeren Community, die haben tatsächlich sehr stark von Anfeindungen berichtet, die sich gegenüber ihrem Engagement äußern. Das ist in anderen Selbstvertretungen wie bei den von Kindern und Jugendlichen, aber auch SeniorInnen noch nicht so vehement zutage getreten. Aber all diese Akteurinnen berichten trotzdem, dass sie sich ja auch aufgrund dessen dem so entgegenstellen wollen und für ein demokratisches Miteinander sich einsetzen wollen und berichten auch davon, dass sie sich eigentlich sehr gut vernetzt fühlen und in der zivilgesellschaftlichen Demokratiearbeit eine starke Solidarität und ein Miteinander als so sehr unterstützend erachten und dass sie das auch so selber haben in ihrem Umfeld. Und ich glaube, da ist vor allen Dingen das Augenmerk, dass man sich so miteinander solidarisiert und miteinander sich so dieser Spaltung auch entgegenstellt.
0: Und das Projekt läuft ja jetzt noch bis Dezember. Gibt es da Pläne, dass es dann weiterlaufen soll?
1: Ja, das wäre natürlich schön. Das ist leider so ein bisschen immer das weinende Auge, was man bei so befristeten Projekten hat. Es wäre total schön, wenn wir es weiterführen könnten. Aber so ist dieses Projekt, genau, versuchen wir das auch zu einem guten Abschluss zu bringen. Aber die Befunde des Projektes, das ist uns trotzdem ein großes Anliegen, die natürlich auch weiterzutragen, weiter für die Praxis nutzbar zu machen. Und dass es auch weiter eben über das IDZ, also das Institut für Demokratie und Zivilgesellschaft, natürlich weiter diese Befunde, damit weitergearbeitet wird, sie weiter verbreitet werden. Und genau, dann schauen wir mal genau, was sich für mögliche Anschlüsse noch ergeben.
0: Das war ein Interview mit Friederike Hohbein zum Projekt Diversitätsorientierte Demokratiearbeit im ländlichen Raum Thüringens vom IDZ, dem Institut für Demokratie und Zivilgesellschaft hier in Jena. Dabei geht es eben darum, das Engagement für die lokale politische Kultur zu erforschen.

0: Oh, Entschuldigung, ich
1: Anna,
0: bin...
1: Anna, ist Fahrradfahrverbot.
0: Oh, ich bin... Das heißt,
1: sie, verdammt nochmal. Und nicht einfach auf Scheiße an.
0: Ich habe auch nicht gesehen. Ist der mit dem Schirm da?
2: Ja, ich bin mit dem Schirm zu in sich speichern.
0: Oh, Gott.
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0: Let's go.
1: Okay. Frau Holle.
2: Es war einmal eine Mutter. Sie hatte zwei Kinder. Eine war schön und fleißig, die andere war hässlich und faul. Die Mutter mochte die faule Tochter viel mehr und die fleißige weniger, weil die faule ihre richtige Tochter war. Die fleißige Tochter musste den Haushalt machen, musste der Tochter das Essen zu Bett bringen, musste am Brunnen spulen gehen, das Holz reinbringen und das Haus putzen und sauber machen, so lang wie sie nur konnte. Eines Tages saß die fleißige Tochter am Brunnen und hat mit der Spule gespudelt. Dann wurde die Spule ganz rot, weil sie sich gestochen hat.
3: Aua, mein Finger hat wehgetan.
2: Sie wollte es am Brunnen abwaschen gehen, doch es war zu rot und es war zu nass. Dann ist sie ihr aus Versehen in den Brunnen gefallen und ist zur Stiefmutter reingegangen. Dann wurde sie schimpfig und hat gesagt,
4: hast du die Spule herunterfallen lassen? Dann hol sie gefälligst auch wieder heraus. Los!
2: Dann springen sie in den Brunnen.
3: Ah, hilf mir!
2: Und kommt auf eine grüne, schöne, weiche Wiese. Dann läuft sie weiter und kommt an einen Backofen vorbei. Er sagte,
5: hol uns hier raus, hol uns hier raus, wir sind aufgebacken, sonst verbrennen wir gleich.
3: Oh je, da sind noch Brötchen in die Backofen, ich muss sie schnell rausholen.
2: Dann holte Marie die Brötchen rechtzeitig aus dem Backofen heraus, doch da sah sie was in der Ferne.
3: Was sehe ich da? Da ist ein Apfelbaum.
2: Da sagte der Apfelbaum,
5: schüttel und rüttel mich, wir sind alle ganz reif.
2: Marie schüttelte den Baum so kräftig, dass alle Äpfel runterfielen. Doch eins, das rollte weg, weil es zu klein war. Dann läufte Marie weiter bei der schönen Wiese. Da kommt dann ein schönes, großes, blaues, kräftiges Haus mit einem Tor.
3: Oh, da ist eine Frau in dem Haus. Die sieht gruselig aus.
4: Fürchte dich nicht, liebes Kind. Ich bin Frau Holle. Komm herein, du kannst mir helfen. Und ich will dich auch gern für deinen Fleiß belohnen. Hilf mir doch bitte, mein Bett auszuschütteln, damit die Federn fliegen und es auf der Erde schneit.
2: Marie hilft Frau Holle sehr gut. Sie hat die Betten ausgeschüttelt, hat die Vögel gefüttert. Die Kinder haben sich gefreut, dass es auf der Welt schneit. Doch sie kommt eines Morgens Heimweh und wollte nach Hause zurück.
3: Ach, Frau Holle, ich vermisse meine Familie. Ich will dann wieder gehen.
4: Aber, liebes Kind, das verstehe ich doch. Du darfst jetzt gern nach Hause gehen. Ich danke dir für deine fleißige Hilfe. Und du wirst auf dem Weg noch den Lohn für deine Mühen bekommen.
2: Marie ging nach Hause. Sie ging unter ein Tor hinaus und bekommt dann ganz viel Gold. Die Haare, das Kleid und sogar die Schuhe. Alles blieb an ihr hängen.
4: Aber oje, Kind, du hast ja deine Spule vergessen. Hier ist sie. Trag sie nach Hause.
2: Goldmarie, nimm sie und die Spule wurde auch ganz Gold. Goldmarie kam nach Hause und der Hahn schrie,
6: Kikeriki, Kikeriki, unsere goldene Jungfrau ist wieder hier.
2: Goldmarie kam nach Hause und sagte der Mutter alles, doch die faule Tochter war neidisch darüber und wollte auch mit Gold belohnt werden, weil sie auch nicht so schön aussah wie Goldmarie. Dann setzte sie sich an den Brunnen und lässt die Sprudel hinunterfallen lassen. Sie springe herein und lag auf einer Wiese.
1: Pech
2: Pechmarie läuft weiter und kam auch an den Backofen. Da riefen die Brötchen wieder.
5: Hol uns hier raus, wir sind aufgebacken, sonst verbrennen wir gleich.
6: Rausholen? Und wenn ich mich dabei verbrenne? Oder meine Kleider schmutzig mache? Niemals.
2: Pechmarie hat die Brötchen nicht herausgeholt, also mussten sie verbrennen. Dann gingen sie weiter zum Apfelbaum. Und die Äpfel riefen,
5: schüttel und rüttel mich, wir sind alle ganz reif.
6: Schütteln? Und wenn mir dann einer davon auf den Kopf fällt? Nee, nicht mit mir.
2: Sie schüttelte die Äpfel nicht und dann mussten die Äpfel verfaulen. Dann kam sie an Frau Holles Haus und sie, wie sie die Betten ausschüttelte und rüttelte.
6: Hallo, Frau Holle, ich weiß schon, wie alles läuft. Dann mal her mit den Betten und gib mir gefälligst das Gold.
4: Ich merke, du weißt schon, wer ich bin. Na dann komm mal rein und zeig mir, wie fleißig du bist.
2: Marie war zu faul und hat nicht alle Arbeiten richtig erledigt und blieb von abends bis früh im Bett liegen, so lange wie sie konnte. Sie schüttelte auch nicht die Betten aus und die Kinder freuten sich gar nicht mehr. Eines Tages sagte sie,
6: ich habe jetzt keine Lust mehr zu arbeiten, ich gehe jetzt nach Hause. Tschüss, Frau Holle.
4: Na gut, hier hast du deine Spindel. Dann geh mal nach Hause. Du wirst deinen Lohn bald bekommen.
2: Sie ging durchs Tor nach Hause und sie wurde von einem Kessel Pech übergossen.
6: Was ist das denn?
2: Das ging nicht mehr ab. Es bleibt so lange kleben, wie sie es nur versucht. Es bleibt an ihr hängen. Als sie nach Hause kam, krähte der Hahn wieder.
6: Kikeriki, kikeriki, unsere schmutzige Jungfrau ist wieder hier.
2: Dann versuchte Pechmarie, sich abzuwaschen, doch das geht nicht. Goldmarie so jedoch fahrte mit der Kutsche und den schönen Männern weg und feierten ein Fest ohne Pechmarie.
0: Und wenn sie nicht gestorben sind, dann leben sie noch heute.

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1: Jule, wovon redest du bitte? 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

0: Ihr hört, ich rede über mein Kaninchen und niemand kann mich aufhalten, hier bei Radio OKJ in Jena und bei Radio Lotte in Weimar und in dieser Sendung, die ja alle zwei Wochen kommt, bei Radio OKJ, mittwochs um 16 Uhr und bei Radio Lotte freitags um 15 Uhr beschäftige ich mich seit der letzten Folge mit dem Festival Wir tanzen im Mikado-Wald. Da wird es, bis dieses Festival stattfindet, einige Folgen zu geben und wir beschäftigen uns mit verschiedenen Themen. Das Festival findet statt im Gaswerk in Weimar am 11. bis 13.09. dieses Jahres und da treten auch viele Bands auf, die wir auch heute zum Teil hören und hören eben auch viel über die Entwicklung von Subkultur in Weimar, die natürlich auch einen großen Einfluss auf Thüringen hatte, eben in dem Zeitraum 1979 bis 89. Und etwas, was ein bisschen danach passiert ist, beziehungsweise dann gegen 89, ist die Besetzung der Gerberstraße 3 in Weimar. Das ist eben ein besetztes Haus, in dem sehr, sehr viele Konzerte stattfinden. Wir haben beim letzten Mal auch schon darüber geredet, denn Volle, der jetzt auch bei uns zu Gast ist in dieser Sendung, war da schon zu Gast und hat da auch etwas über die Aufnahmen erzählt, die dort stattfanden und die Konzerte. Und das ist eben heute nochmal ein größeres Thema, über das ihr jetzt mehr erfahrt. Und ich wünsche euch viel Spaß. Wir sind heute zur zweiten Folge von der Sendereihe zum Tanz im Mikado-Wald und ich habe zwei Gäste bei mir. Heute geht es um die Gerber 3 und da habe ich zwei Gäste, die mir viel dazu erzählen können. Stellt euch doch mal vor, beziehungsweise eine Person kennt ihr schon, wenn ihr die letzte Folge gehört habt.
1: Meinst du mich? Volle. Ja. Ich bin Volle. Und?
2: MK, ja.
0: Und wie seid ihr in der Gerber verwickelt? Was sind da eure Aufgaben, eure Hintergründe?
1: Stand jetzt?
0: Stand jetzt und stand früher.
1: Na, früher ist lange. Stand jetzt bin ich da, also gar nicht verwickelt, aber immer interessiert und ab und zu mal hilfreich sozusagen. Oder?
2: Also man kann auf jeden Fall sagen, dass Volle ein Stück weit auch jetzt wieder ein bisschen mehr in letzter Zeit schon irgendwie erstens gute Seele vom Haus mit ist. Das liegt aber auch daran, dass er ganz einfach das Haus mit geprägt hat zu gewissen Zeiten. Und bei Plena ab und an anwesend und hilft auch öfters mit Hand und Bus und ist eigentlich immer irgendwie gegenwärtig. Also das auf jeden Fall. Ich selber bin Gast bin ich schon seit 2000 rum, habe sogar meinen ersten Bandauftritt oder meinen zweiten in der Gerber gehabt 2001, das werde ich nicht vergessen. Und bin aber so richtig aktiv erst seit 2007, 2008 durch damalige Hip-Hop-Veranstaltungen, DJ-Veranstaltungen und dann immer mehr reingewachsen und auch parallel dazu durch dann Live-Musik und solche Geschichten. Und seitdem eigentlich, ja, dabei. Und inzwischen auch mit dem Vorstand des Vereins.
1: Und er betreibt das Studio in der Gerber seit vielen Jahren.
2: Ja, das habe ich vergessen. Genau, das tue ich auch noch.
0: Bukis Erbe angetreten.
2: In der Tat, genau.
0: Gleich danach oder gab es da nochmal jemand
2: Nein,
0: anderen?
2: Nein, also Burki hat das ja quasi den Grundstein gelegt und das lief dann sehr lange mit ihm. Es waren dann auch ab und an noch andere mit dabei. Ich glaube, Conor hat da auch mal ein bisschen mitgemischt. So peripher der Dr. Pest, ehemaliges Mitglied der Apokalyptischen Reiter, war dann auch sehr lange federführend dort. Und ich bin dann so durch Zufall ein bisschen reingerutscht und habe das Ganze jetzt so ein bisschen übernommen. Also ich bin am meisten dort, versucht das alles zu regeln und bin Ansprechpartner dafür, größtenteils.
0: Um erstmal überhaupt dazu hinzukommen, wann das Studio entstanden ist und alles, müssen wir natürlich auch erstmal klären, wie überhaupt die Gerber zu dem wurde, was sie jetzt war. Warum wurde das Haus besetzt und was war das Haus davor eigentlich?
1: Davor war es eine Ruine, fünf Jahre lang. Ah, da muss ich aber weit ausholen. Also so der Grundstein für das Ganze wurde in 18er gelegt in Weimar in dieser Szene, die nicht erwünscht und auch kaum geduldet wurde, sprich Punks, junge Menschen, die einfach ihr Ding machen wollten und nicht FDJ-Veranstaltungen dafür nutzen wollten oder konnten, weil es einfach sinnlose Scheiße war. Habe ich Scheiße gesagt? Ja, egal.
0: Das darfst du alles sagen.
1: Ich liebe es. Und dann ging ja diese Mauer auf plötzlich und es gab diese vage Situation, dass es auch so vieles nicht mehr klar war. Also Eigentumsverhältnisse, wer hat zu sagen, wer spielt die Exekutive, was passiert mit den Sachen, die niemand nutzt? Und die Menschen hatten ja, also aus dieser Szenerie hatten ja gelernt, irgendwie Lücken zu suchen und zu finden und zu nutzen. und so parallel Veranstaltungen quasi zu machen zum offiziellen Leben. Und dann standen hier ganz viele Häuser leer. Und es in anderen Städten kam dann auch, wurde bekannt, dass Häuser besetzt wurden, um da drin zu wohnen zuerst oder eben auch Freiräume zu haben, um darin Dinge zu tun, Kultur, was auch immer, so Werkstätten, was man eben vorher nicht tun konnte oder in normalen Kapitalismus nicht tun konnte, weil es immer mit viel Geld verbunden war. Und dann gab es gleichzeitig so nach Maueröffnung haben sich halt die ganzen Nazis plötzlich geoutet und standen auf der Straße. Und dann gab es am Ende 89 dann den Aufruf zu einer großen Anti-Nazi-Demo in Weimar am 30.12.89, würde ich jetzt mal sagen. Unter dem Motto haben sich halt sehr, sehr viele verschiedene Menschen getroffen und haben auf einmal gemerkt, wie viele sie eigentlich sind. Also ich sag jetzt mal 1000. So, also ganz grob über den Daumen und lange her. Und danach war klar, Mensch, wir sind so viele, wir wollen alle was machen, lass uns irgendwie überlegen, wie. Und dann gab es die Idee, also die haben sich dann so eine Art Verein etabliert, weil das irgendwie besser war, mit Institutionen zu verhandeln, die hieß Unabhängige Jugendarbeit. Das klang cool. So. Und dann haben wir mit der Stadt verhandelt, ob sie einen Ami kriegen. Und die Stadt war natürlich genauso geschüttelt wie das ganze Land, die Stadtspitze, weil die ja nicht wussten, wem sie, also wessen Befehle sie zukünftig entgegennehmen müssen. Und haben sich nicht festgelegt, haben aber dieser Gruppierung den Ami für 3 Tage, also ein Wochenende gegeben im Februar 90. Die sollten mal beweisen, was sie können und haben da eine legendäre 3-Tage-Party vom Zaun gebrochen. Das Motto war auch 3 Tage, die Welt erschüttern, also die Welt von Weimar. Und erschüttert war da auch keiner so richtig, aber es war eine tolle Party. Und die haben aber da eben auch gemerkt, wie viel Energie in diesem Haufen von Menschen steckt und was alles möglich ist, wenn man es einfach tut. So, und sind aber danach von der Stadt halt wirklich ausgebremst worden, weil die einfach nichts gesagt haben. Logischerweise, weil was sollten sie denn sagen? Aber dann kam halt so ein Teil dieser Menschen, wozu auch ich gehört habe, auf die Idee, wir warten jetzt nicht mehr auf die, wir suchen uns jetzt selber was und sind durch die Stadt gezogen und haben leere Häuser gesucht und in der Gerber auch eins gefunden, was so von der Dimension her uns ziemlich sympathisch war und sind da halt nachts rein und mal geguckt, wie es da aussieht. War tatsächlich seit 5 Jahren eine Ruine, weil dann ein Schornstein gebrannt hatte. Oben den Schornstein rum war auch das Dach kaputt.

0: 1990, um das öffentlich zu machen, und haben dann an dem Tag Transpis rausgehängt und ein großes Fest vorm Haus gemacht. War super Wetter für 17. März. Ja, und dann war es unser.
1: Also habt ihr auch gar nicht überlegt, ob ihr was anderes nehmt oder...
0: Na, wir sind halt vorher durch die Stadt, haben geguckt, aber wir sind ja später auf die Karlsmühle gekommen, aber da, das war erstens selbst für uns eine Nummer zu groß und zweitens unübersichtlicher einfach so. Und die Gerber hat irgendwie so in fast allen Sachen unseren Vorstellungen so entsprochen irgendwie. Und dann war es die Gerber. I3, also ich rede jetzt von der 3 erstmal.
1: Wie war das dann? Wie haben sich alle organisiert, um das ein bisschen dann doch aufs Laufende zu bringen? Wie waren da die ersten Tage und Wochen?
0: Ach, die ersten Tage, das war eine relativ homogene Gruppe, die da erstmal rein ist. Ich sag mal, die Autonomen. So. Die waren sich da in den allermeisten Sachen sehr einig und hatten ja auch eine Vorstellung, wie sie da zusammen wohnen wollen und wie sie da zusammen agieren wollen. Ein bisschen heterogener wurde es halt, als dann die weiterhin versucht haben, Ami zu kriegen und auch da irgendwann akzeptiert haben, das wird nichts. Und auch gemerkt haben, dass die Gerber schon ein Ort ist, wo man tun kann, wo man einfach nicht mehr irgendwie rumlavieren muss, sondern einfach ein Freiraum, ein Raum, wo man frei agieren kann, in Abstimmung mit allen, die auch agieren. Und die haben dann teilweise ein bisschen andere Sicht auf die Dinge gehabt, die wollten auch teilweise ein bisschen mehr am Gesetz bleiben. Das musste man dann immer ausdiskutieren, aber das hat halt auch von Anfang an dann geprägt, dass relativ verschiedene Ansichten auf die Dinge dazu geführt haben, dass man Kompromiss sucht und nicht irgendwie sich gegenseitig totbrüllt oder so oder überstimmt oder so. Und dadurch hat die Gerber halt schon von Anfang an gelernt, also die Gerber, du weißt, was ich meine, Kompromisse zu suchen, mit denen alle, die da sind, klarkommen. Und dadurch ist halt hier auch nicht passiert, wie in vielen anderen Projekten, dass sie sich gegenseitig zerfleischt haben. So. Und das ist vielleicht auch einer der Gründe, warum es die Gerber immer noch gibt und warum sie da steht, wie sie jetzt da steht. So.
2: Wir machen eine kleine musikalische Unterbrechung, damit ihr euch auf die nächsten Teile des Interviews vorbereiten könnt, und hören eine Aufnahme aus der Gerber, 1990 oder 91 war das. Da sind Timo und sein Trupp, von dem ja auch Burki Teil war, über den wir auch viel in dieser Sendung reden, und hören den Song Mary Ann.
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0: Und zum Thema Zerfleischen, welche Rolle hat das dann später noch gespielt? Würdet ihr sagen, das ist bis heute noch relativ stabil geblieben? Oder gab es bestimmte Punkte, wo man dachte, jetzt wird es von außen irgendwie schwierig, aber auch von innen irgendwie?
1: Naja, von außen, Druck von außen hat ja eigentlich eher immer bewirkt, dass der innere Zusammenhalt riesengroß wurde so. Also Druck von außen macht härter, ist halt so. Und, aber, also ich will es nicht schönreden, aber intern, es gab Themen, wo es richtig schwierig wurde, so grundsätzlich wurde, aber es gab auch zwei, drei Situationen im Laufe der ganzen Jahre, wo es knirsch war, meiner Meinung nach. Auf jeden Fall, aber naja, guckt euch an, es gibt's noch und es dürfen auch mal zwei Meinungen nebeneinander existieren. Es kommen immer wieder Menschen rein, gerne mal die Jüngeren, die noch die Welt gerne in Gut und Böse hätten so oder irgendwie versuchen, irgendwelche Dogmen durchzusetzen, aber im Endeffekt steht die Gabe immer noch genau da. So, und das unterscheidet sie halt auch naja, von einigen Projekten, ähnlichen Projekten, die halt genau an sowas gescheitert sind. So, und wie gesagt, es ist nicht absolut so, aber von der Tendenz und ich kann es halt mit anderen vergleichen, weil ich relativ viel Einblick habe, ist das schon ein Alleinstellungsmerkmal ziemlich für die Gerber. Und ich denke mal, deswegen gibt es sie noch so, wie es sie gibt.
0: Wie siehst du das?
2: Ich kann dem nur beipflichten. Ich meine, wenn man jetzt von Druck von außen redet, haben wir zum Beispiel seinerzeit, also zur Besetzung nenne ich es mal, oder zu den Pioniertagen ja zum Beispiel noch die Situation, dass es sehr große Gruppen erstens an Andersdenken gab. Also wir nennen da einfach mal gewaltbereite Neonazis. Das war definitiv Druck, auch auf das Haus, auf die Leute, grundsätzlich auf alle Andersdenkenden, Andersaussehenden. Ich denke, das ist schon mal ein Punkt, was man nennen könnte, was auch dazu führt, dass man sich zusammenschließt. Sicherlich auch grundsätzlich politischer Druck oder überhaupt Druck von der Gesellschaft in der Form, dass ja eher konservativere Kräfte oder Denkweisen schon dem konträr gegenüberstehen, was eine Gerber ist, was die Gerber repräsentiert oder ja auch die Leute, die sich dort bewegen. Ja, und es hat definitiv hier und da gab es Situationen, die bestimmt sehr, sehr doof waren, schwierig waren, wo auch innerhalb des Hauses Kämpfe gekämpft werden mussten. Und bestimmt nicht immer schön für alle, aber man kann auf jeden Fall sagen, dass wir auch heute noch, wir sind ein etwas, naja, wie sagt man, liberaleres Haus. Bei uns ist es schon so, dass hier und dort wirklich sehr krass verschiedene Ansichten aufeinandertreffen. Aber es gibt halt auch sehr, also die Konzentration auf einen kleinen gemeinsamen Nenner ist erstmal wichtig, finde ich. Ich glaube, das hat sich gerade auch in den letzten paar Jahren wieder rauskristallisiert, dass es gut funktioniert. Und vor allem auch damit klarkommen, dass man nicht jeden in einem Haus, in einem Projekt über alles lieben muss, dass man verschiedene Meinungen haben kann und auch Leute sich aus dem Weg gehen können, obwohl sie auf engerem Raum zusammen sind und solche Geschichten. Also das funktioniert, weil sonst, wie Volle schon sagte, würde das Haus auch nicht mehr existieren, beziehungsweise das Projekt per se.
0: Es ist ja auch nicht nur also ein politisches Projekt auf jeden Fall und auch ein kulturelles Projekt. Gibt es da manchmal Menschen, die vielleicht wegen dem einen kommen und das andere komplett egal ist auch?
2: Ja, sicher.
1: Ja, definitiv. Also da kommen also zum Beispiel alle, die nachwachsen, also junge Menschen, die kommen ja nicht mit einem komplexen, festen Weltbild dahin oder so. Also haben wir ja auch nicht gemacht. So, und die kommen mit einer gewissen Vorstellung dahin und erleben dann, was da tatsächlich ist. Und entweder sie finden da rein oder sie bleiben halt irgendwann weg. So, oder manche versuchen dann halt auch irgendwie ihr Ding, ihre Meinung durchzudrücken. Das nervt halt manchmal so. Aber das ist dasselbe. Entweder sie merken, so wird's nix, so, dann, oder, also ich muss auch mal lernen, anderen zuzuhören und Bedürfnisse von anderen also ernst zu nehmen, schlicht und einfach. Oder sie bleiben halt weg und weiß ich nicht, toben sich dann im Internet aus, keine Ahnung. So, also, gibt es immer wieder. Jeder und jede Einzelne hat das, also versucht ja irgendwie sein Ding zu finden und da hat er oder sie halt die Chance, naja, das immer abzugleichen mit den Meinungen von anderen, die grundsätzlich schon was Ähnliches wollen, aber es gibt halt unterschiedliche Vorstellungen, wie der Weg dahin ist. Und die Gerber ist halt das reelle Leben, so in dieser reellen Welt und nicht irgendein Buch.
2: Ja, und man muss vielleicht auch noch dazu sagen, im Endeffekt ist es so, es kann ja grundsätzlich jeder, der jetzt kein, wenn ich das im Radio sagen darf, der kein Arschloch ist, kann in die Gerber kommen. Wir sind ja eigentlich, wie gesagt, ein recht offenes Haus und man kann da quasi konsumieren in der Form von Veranstaltungen, ob das jetzt Live-Konzerte sind, DJ-Veranstaltungen oder eben auch mal andere Geschichten wie Lesungen und so weiter. Wir haben Siebdruckwerkstatt, wir haben dieses Studio und solche Geschichten. Also verschiedenste Möglichkeiten, erstmal selber irgendwie dort was wahrzunehmen, aber man kann vor allem auch mehr machen, man kann selber sich dort einbringen, eben Konzerte veranstalten. Wir haben ja auch einen Verein, nochmal eine höhere Instanz in dem Sinne ist, dass sowohl die Mitbewohner des Hauses als auch Externe sich da quasi nochmal zusammenfinden und auch auf ganz anderen Ebenen Dinge versuchen zu verwirklichen und miteinander zu arbeiten. Also der Radius ist groß und die Möglichkeiten sind auch gerade in den letzten Jahren wieder gewachsen, würde ich behaupten. Ja.
0: Und wenn du jetzt auch zurückguckst, Volle, auf eben dieses Musikthema, viele Bands haben da ihre Platten aufgenommen in Bookies, zusammengetüfteten, zusammen bestimmt auch viel gelöteten Studio, weil Bookies unser Lötmeister. Aber ja, welche Rolle spielt das denn überhaupt für diesen Aufbau von Subkultur in Weimar und für die Musikszene?
1: Naja, ich habe ja erlebt, wie es also vor 89 war, also was alles nicht ging hauptsächlich so. Und ich habe auch da hat Bucky schon viele Dinge entstehen lassen und kreiert, die konnte man schlicht nicht kaufen. So, also der hat, ja, der war schon immer völlig, also außerhalb der Wertung so. Der hat Dinge möglich gemacht, die nicht, also niemand gedacht hat, dass das geht so. Und genauso hat auch das Studio mit quasi keinem Geld aus dem Boden gestampft so. Und ich unterstehe mir immer noch, dass er die Kabel knotet und nicht lötet. Nein, das war extrem wichtig, weil natürlich so auch zu Ostzeiten schon, aber auch danach, natürlich waren die Konzerte immer so der Multiplikator. Also spielt eine Band, da gehen eben alle hin, wegen einer Band, also kleinster gemeinsamer Nenner. So. Und daraus entsteht ja einfach die Kommunikation, das Treffen, also das reelle Treffen. Internet gab es einfach nicht. Und da waren die Konzerte oder auch die Partys, Bogi hat ja auch aufgelegt zum Beispiel. Und das war auch immer so ein Magnet. Das war ja immer der Grund, sich zu treffen. Und daraus sind ja die vielen Ideen entstanden. Und von denen wurden halt, weil wir eben auch den Raum hatten, wo nie Geld eine Rolle gespielt hat, also Kommerzialisierung, Gewinnstreben und so, konnte man die halt auch also niedrigschwellig umsetzen. Und da wurden halt, keine Ahnung, es gibt seit schon immer gefühlt, eine Vollplayback-Veranstaltung, diesen Grand Prix, der ist das erste Mal, ich glaube 91 oder so, vielleicht sogar 90, ja, ich glaube 91, durchgeführt worden. Und klar gab es ein paar Pausen, aber im Großen und Ganzen machen die das immer noch. Dasselbe Konzept, billigst, gib mir eine Kassette, ich spiele dein Lied und du machst dazu, was du willst. So, und das sind riesige, ekstatische Veranstaltungen nach wie vor.
2: In der Tat,
1: so.
2: Ja.
1: So, und da kommen aber dann Leute, die haben im normalen Leben überhaupt nichts mehr Gerber zu tun. Aber wo kannst du das denn machen, ohne dass du irgendwie auf Eintrittsgelder oder irgendwie Geld oder so eine Rolle spielt für einfach nur Spaß haben? Stumpfen, hirnlosen Spaß, aber eben Spaß. So. Und dafür ist halt die Gerber auch wichtig. Das ist ein Freiraum. Ein Raum, wo man frei agieren kann, wenn man eben nicht damit andere Leute verletzt, ich sage jetzt mal Rassismus, Homophobie und so. Einfach lass die anderen sein, wie sie sind, dann kannst du auch sein, wie du sein willst und dann ist die Welt schön und wir machen uns einen schönen Tag oder eine schöne Nacht und dafür ist die Gerber auch da, genau dafür.
0: Es gibt ja auch einige Veranstaltungen, wie du eben schon erwähnt hast, die so ein bisschen Tradition sind. Welche gibt es denn da?
1: Ich habe es immer nicht so mit der Tradition. Ja gut, ich denke, ich weiß, worauf du einspielst. Du spielst auf Heiligabend an, oder? Okay. Ja, es gab da so eine Combo, die hat das mal gemacht, weil niemand von uns mit Weihnachten irgendwas anfangen kann und alle damals immer noch ganz gesetzt und bei der Mutti unterm Weihnachtsbaum saßen und dann da irgendwie weg sind, möglichst, weil sie es nicht mehr ausgehalten haben und dann gab es nichts. Heiligabend war hier nichts offen, null. Dann haben wir uns, also ich war auch in dieser Kombo, dann haben wir uns halt gedacht, lass uns so in der Gerber einfach ein Konzert machen. Und haben auch gemacht und dann waren da 300 Leute oder so und sind komplett eskaliert, weil sie halt alle gerade von der Mutti kamen. So dieses Heiligabend Zinnober irgendwie ertragen haben, aber wahrscheinlich ein Fuffi unter dem Weihnachtsbaum lag und den haben die knallenlos in ihrer schlechten Laune auf den Kopf gehauen. Und zwar jeder und jeder Einzelne. Und das war dann auch am Ende nicht mehr immer schön so, aber es war spektakulär jedenfalls. Und dann haben wir gedacht, machen wir doch nochmal. Und dann haben wir es halt jedes Jahr gemacht. Und Heiligabend der Gerber ist, glaube ich, nach wie vor outstanding, oder?
2: Ja, schon. Also es gab dann auch hier und dort mal Heiligabend, wo dann, weil Band nicht konnte oder so, dann ein DJ Zinnober gemacht hat. Aber grundsätzlich, es kommen immer Menschen und es ist inzwischen für viele eigentlich Tradition geworden, so wie Weihnachten auch. Eine Tradition dann ist quasi.
0: Ich glaube, es gibt manchmal Leute, die so ein bisschen diesen Kultgedanken haben und das so ein bisschen abfeiern wollen, aber vielleicht gar nicht so richtig da reinpassen. Also auch wenn eigentlich jeder reinpasst. So.
1: Es baut sich ja eine Erwartungshaltung auf. Mhm. War letztes Jahr gut und vorletztes Jahr gut, es muss jetzt wieder gut werden. So. Und das ist halt ziemlich unfair, weil das dann zu einer Dienstleistung wird. Mhm. Und darum, das ist, dafür ist nicht die Gerber der Ort. So. Aber es sind halt also auch inzwischen recht gealterte Menschen auch dort und die, klar, die wollen halt auch immer mal dran erinnert werden, dass sie früher mal cool waren.
2: Ja, so auf jeden Fall. Aber das ist auch das Schöne, Alt und Jung treffen da inzwischen aufeinander. Früher wahrscheinlich war es erstmal eher Junge und jetzt inzwischen ist es aber echt so, dass ja teilweise Alt mit den eigenen Kindern kommt und den ganzen Veranstaltungen mit beiwohnt und das ist irgendwie schon cool und schön zu sehen.
0: Also auch so ein Austausch, den man vielleicht woanders gar nicht so sehr sehen könnte.
2: Ja, sicher, auf jeden Fall.
3: Da wir gerade über diese Weihnachtskonzerte in der Gerber gesprochen haben, an Heiligabend, diese Tradition, haben wir eine Band, die da auch immer aufgetreten ist oder zumindest meistens, und zwar die Madmans und den Song Unter den Wolken, der das auch thematisiert.

0: Das waren die Küchenspione mit Gerberstraße 3. Dieser Song wurde aufgenommen 1993 im Gerberstudio natürlich. Und ihr hört gerade, ich rede über mein Kaninchen und niemand kann mich aufhalten. Heute geht es eben um die Entwicklung der Gerber im Rahmen von Wir tanzen im Mikado-Wald, Subkultur im Weimar 1979 bis 89. Beschäftigen wir uns damit und ich mache eine kleine Sendereihe im Rahmen des Festivals zu verschiedenen Themen, die damit zu tun haben. Und wir hören weiter rein, was Volle und MK mir noch erzählt haben.
1: Jetzt ist ja die Gerber auch so der Hotspot der Weimarer Subkultur. Gibt es irgendwie, Hotspot ist auch irgendwie ein dummes Wort, ne? Aber gibt es irgendwie manchmal so das Gefühl, es gibt so eine Grenze dazwischen, dass sich manche Leute davon abgrenzen wollen?
2: Also ich sage jetzt mal von früher, wie ich es so erlebt habe. So, ich glaube in der Stadt so Menschen, die Entscheidungen treffen oder haben schon... sagen das selten laut, aber die wissen schon, dass die Gerber eine Funktion hat. So, gerade bei 14-, 15-Jährigen, die könnten an der Bushaltestelle hängen oder die können in der Gerber hängen. Und die Gerber fängt schon eine ganze, ganze Menge ab, schon immer, so, was in anderen Städten nicht abgefangen wird. So. Und ich denke, viele so EntscheidungsträgerInnen wissen das auch und schätzen das auch. Und die wissen ja inzwischen, selbst Polizei weiß ja inzwischen, ich habe nicht Bullen gesagt, ist dir aufgefallen?
0: Ja, jetzt hast du es gesagt.
2: wissen, dass das dort nicht darum geht, irgendwie permanent die Stadt auseinanderzunehmen oder anzuzünden, sondern dass das passiert, weil da eben junge Menschen sind. Das passiert vor jeder scheiß Großraumdisco auch. Und klar kommen die, wenn irgendein Nachbar sich aufregt und manche Nachbarn regen sich wegen tatsächlichen Lärm auf, manche, weil sie die Gerber nicht leiden können, alles schon passiert. So, wir wollen ja nicht geliebt werden. So, wir bemühen uns ja auch, anderen nicht auf den Sack zu gehen, aber wir wollen halt auch nicht, dass uns auf den Sack gegangen wird, weil wir haben eine Vorstellung, wie wir es leben, die ist unterschiedlich zu anderen. Und ja, lasst uns doch machen, wir lassen euch doch auch machen. So, und, aber das sehen halt manche anders und das haben wir uns auch einen Umgang damit gefunden, sage ich mal.
3: Dem habe ich eigentlich gar nicht viel hinzuzufügen, weil genau so ist es. Wir wurden ja auch früher teilweise als rote Terrorzelle tituliert oder es gab viele Kampagnen dann auch seitens der rechten oder neokonservativen Kräfte, die schon ganz schön so gebohrt haben und uns in einem sehr schlechten Licht darstellen lassen wollten. Was ich verstehe, klar, man ist halt auch ein politischer Gegner, wenn man jetzt mal auf unserer Seite da unterwegs ist für andere. Und viele haben irgendwelche Horrorstories im Kopf und der Witz ist aber, dass die meisten, die das am lautesten propagiert haben oder da auch im Internet bis heute im Social Media da rumkrakehlen und machen, eigentlich den wenigsten Einblick haben, was eigentlich los ist. Und sehr viele Sachen, die vielleicht draußen passieren, die scheiße sind, immer sofort in Zusammenhang mit der Gerberstraße setzen, was größtenteils an den Haaren herbeigezogener Müll ist, muss man einfach so sagen. Aber ansonsten, Volle, du hast absolut recht.
1: Wie sieht das mit Anfeindungen aus, die vielleicht auch wirklich physische Angriffe sind?
3: Da kannst du geschichtlich vielleicht...
2: Von früher.
1: Von früher und von heute. Hm.
2: Na, also so als das losging, wie gesagt, die Situation war ja mehr oder weniger rechtsfreier Raum. Das haben ja andere Menschen auch begriffen. Und also wir hatten nach ein paar Tagen den ersten Nazi-Angriff, so mit, wirklich mit Steinen und so. Und es gab so zwei wirklich krasse Eskalationen. Die eine zum Fußball-WM 90 nach dem Endspiel. Da standen da unten 1000 Leute vor der Tür und haben versucht, da reinzukommen mit Steinen und allem, was sie hatten. Und wir waren da drinnen, kann ich ja jetzt sagen, 35. So, bis dann irgendeine Einheit, Bereitschaftspolizei, irgendwo aus Westdeutschland kam, obwohl es noch gar nicht wieder Vereinigung gab. Und ich war ja froh, ich habe noch nie so gejubelt, als mir ein Polizist vor die Augen gekommen ist, wie in dem Moment, weil wir wirklich... Wir hatten nichts mehr zu werfen, wir konnten uns kaum noch mit irgendwas verteidigen. Wir haben schon unser Dach abgedeckt und damit geworfen. So. Und das da hat sich dann wiederholt in der Nacht zum 3. Oktober. Da wussten wir es aber vorher, dass die kommen werden. Und da waren wir auch besser vorbereitet. Und da war auch die westdeutsche Bereitschaftspolizei viel schneller da und haben das wieder geregelt. Aber zwischendurch, es gibt halt immer, bis heute, glaube ich, immer wieder irgendwie drei... Menschen ohne Haare oder auch mit Haaren, die jetzt beschließen, dass sie jetzt das Problem aus der Welt schaffen und dann vor der Tür stehen. Und dann kannst du, klar, kannst nett mit denen reden und hoffen, dass sie überhaupt zuhören in ihrer Kokseligkeit oder Alkoholseligkeit. Oder du kannst ihnen einfach auf die Fresse hauen, damit sie einfach Ruhe geben. Ist da hängt, ist dann situationsabhängig so.
1: Was du natürlich noch nie gemacht hast.
2: Nein, ich nicht, nee. Ich bin ja nett. So. Und naja gut, andersrum, ich habe auch schon auf die Fresse gekriegt damals. Das war wirklich handfest. Baseballschlägerjahre ist kein Klischee. Ja, das war wirklich so. Also das war wirklich so. Und ich meine, ich kann sagen, wir sind nie irgendwo hingegangen, um jemanden aufs Maul zu hauen. Wir haben uns immer und ausschließlich verteidigt. Aber ich habe nicht die andere Wange hingehalten und mache ich auch heutzutage nicht. So.
3: Das hat sich, würde ich behaupten, so zwischen 2000 und 2005 ein bisschen in Weimar gelegt. Also ich selber war ja noch sehr jung in den 90er Jahren, aber das hat die, ich nenne sie einfach liebevoll Arschlöcher, damals nicht davon abgehalten, 10, 12 und 14-Jährige schwer zusammenzuschlagen. Also es war eine heiße Zeit. Weimar war echt nicht ohne, man musste halt ein bisschen aufpassen. Das ging dann ein bisschen zurück. Wir haben jetzt jüngst, in den letzten 2, 3 Jahren öfters mal wieder so Anflüge, auch wieder eher von jüngeren Menschen, die jetzt nicht großen Schaden anrichten. Aber es wird halt hier und dort werden Bilder übermalt, an der Fassade Botschaften hinterlassen. Es wird mit Eiern und Kartoffeln geschmissen, keine Ahnung. Ich würde es halt lieber essen. Ne? Und es kommen jetzt auch wieder regelmäßig mal, sagen wir mal, zu verbalen Disputen oder es zeigen sich mal Gruppen in weiter Entfernung und demonstrieren so ein bisschen, hey, wir sind da auch da und ihr seid doof, so ungefähr. Bleibt abzuwarten, wohin sich das entwickelt, auch im Angesicht der politischen Lage und wie das vielleicht dann auch parteientechnisch sich alles weiterentwickelt. Ich glaube, viele sehen da so ein bisschen ihren Freifahrtschein wieder komisch zu werden oder Dinge öffentlich anders zu sehen und zu propagieren. Mal gucken.
0: Da gibt es ja auch verschiedene geschichtliche Stellen eben wie Baseballschlägerjahre oder auch der NSU, der ja auch nicht weit weg entstanden ist. Ist es immer so ein Aufebben und wieder Abebben und so ein endloser Zyklus oder ist es immer irgendwie stetig oder gab es schon wirklich diese Hochzeiten?
3: Na, ich muss dazu sagen, auf jeden Fall, dass es in den 90ern wesentlich krasser war, das muss man sagen. Die waren wesentlich offensiver, die haben wesentlich schneller zugeschlagen. Also es waren vor allem auch mehr Leute, teilweise viel organisierter. Also da war ganz einfach viel mehr Power, Manpower. So, und die haben sich natürlich dann auch dadurch recht stark gefühlt und gar nicht drüber nachgedacht, sondern gleich gehandelt. Das ging auf jeden Fall zurück, aber es bleibt oder ist schon immer stetig, gibt es genug Birnen, die rumlaufen und trotzdem, wenn sie an der Gerber vorbeigehen, irgendwelchen doofen Mist machen. Es wird ja auch im Social Media, und das gibt es inzwischen ja auch schon sehr, sehr lange, also noch vor Facebook schon hier auf MySpace und sonst wo, wurde schon immer gehatet und eine gewisse Kontinuität ist immer.
2: In den Köpfen ist es ja immer. Das ist ja immer nur die Gesamtsituation, die den eine gewisse Legitimation, oder wo sie die Legitimation rauslesen irgendwie. Die sind da, die waren schon immer da. Und manchmal stecken sie den Kopf mehr raus und manchmal weniger und manchmal holen sie halt gleich die Fäuste raus oder, was wir nicht hoffen wollen, irgendwelche Waffen oder so. Aber die sind immer da und dann machen wir uns auch nichts vor. So, und wir taugen halt als Feindbild, einfach von der Optik her. Und naja gut, wir haben uns in den Wind gestellt, dann wird es halt luftig. Ne? So, und
0: wie sensibilisiert ihr da auch jüngere Leute, die in die Gerber kommen, damit die da vorsichtig sind oder wissen, wie sie eine gefährliche Situation einschätzen?
2: Ich glaube, das lernen die in der Schule wesentlich eher, als wenn sie in die Gerber kommen. So. Also die erleben es ja live, die haben es ja um sich rum. Wir leben ja gewissermaßen in einer Blase. So, also ich, oder die das schon lange machen, das ist ja auch ein Schutzraum für viele. So, weil dort bist du noch am sichersten, du musst halt hinkommen und zurück. So, also, aber das ist das reale Leben, das ist ja nicht irgendwas, was nur um die Gerber rum passiert. In den Schulen ist ja auch wenig schön, fragen wir irgendwelche Lehrer.
3: Ja, genau. Außerdem, die Kids heutzutage oder junge Jugendliche kriegen zumindest jetzt nicht selber hautnah das mit, aber über Social Media schon eine ganze Menge mit auf dem Weg. Es ist aber auch heutzutage so, dass ja wirklich viel mehr Aufklärung auch eben durch Internet möglich ist, Kommunikation. Und auf der anderen Seite ist es ja auch so, dass wenn die bei uns sind, manchmal vielleicht auch eine Situation erleben, wo auf einmal dann draußen irgendwelcher verbaler Kram losgeht und wo auch die Luft ein bisschen brennt, wo man nicht so genau weiß, was ist los, wo ich auch sagen muss, es gibt ja auch unterschiedliche Menschen, die unterschiedlich reagieren in solchen Situationen. Die meisten sind aber auch ganz klar der Meinung, und das setzen wir auch um, den Leuten klarzumachen, easy bleiben, cool bleiben, auch wenn es weh tut. Zu gucken, wie Volle schon sagt, wir halten nicht unsere Wange dahin, aber deeskalierend sein ist erstmal immer der erste Schritt. So, und alles andere wird sich zeigen, was sich ergibt. Das lernen die definitiv bei uns. Und naja, dann kommt es halt auch immer drauf an. Wir haben, wie gesagt, ja jung und alt. Und das befruchtet sich, glaube ich. Also, dass da auch viel Erfahrung weitergegeben werden und auch Möglichkeiten, gewisse Sichtweisen und Taktiken an den Tag zu legen.
2: Einmal ganz grundsätzlich, ich habe unheimlich viele Dinge die ich wesentlich lieber tue, als mich mit solchen Vollidioten überhaupt zu beschäftigen, geschweige denn zu prügeln. So. Aber die haben halt nicht so viele Ideen und ja, die drängen uns ja so die Art der Kommunikation auch gerne mal auf. So. Und ich brauche das nicht, ich brauche das überhaupt nicht. Also keine Sekunde.
0: Wir machen eine musikalische Unterbrechung und hören zur Abwechslung mal eine Band, die eine Frau als Frontperson hat, und zwar Resistenz 32. Die sind 2023 in der Gerber aufgetreten und davon hören wir eine Aufnahme.

0: Hubbel X mit Anti aufgenommen im Gerber-Studio und wir machen weiter mit unserer Sendung.
1: Also wir haben ja jetzt ganz viel über Freiraum gesprochen und eben auch über Musik, die eine große Rolle früher gespielt hat, heute noch spielt in Form von Bands und DJs. Musik machen kostet zwar mittlerweile auch nicht mehr so viel Geld, weil irgendwie jeder das am Computer machen kann, aber welche Rolle spielt dieser Raum, den man ja wirklich hat, den man nutzen kann und wo man eigentlich sich auch fast immer sicher sein kann, dass da ein Publikum da ist?
2: Das ist extrem wichtig. Zum einen haben wir unseren Konzertraum, der quasi absolut verbindend ist, weil wir haben ja Bands aus verschiedensten Genres, ne? Also kurz angerissen Hardcore, Punk, Grindcore, Metal aller Couleur und auch Rap und Hip-Hop und das schon seit Anfang an. Erstmal kommen da Leute zusammen, die sonst nicht zusammenkommen würden teilweise. Das ist ganz cool. Dann haben wir natürlich durch das Studio auch die Möglichkeit, dass Leute, die nicht nur Musik konsumieren, sondern selber Musik machen, das auch manifestieren, archivieren können, am anderen näher bringen. Gerade auch in Zeiten des Internets ist es ja umso cooler, schnell mal was aufgenommen und zu verbreiten. Also ich messe dem eine sehr große Bedeutung zu, um das Ganze kurz zu machen.
3: Ich auch, also genau so. Emke hat ja auch schon Konzerte live mitgeschnitten. So. Also in einem Sound, wo du auch hörst, was da passiert ist und nicht nur irgendwie eine einzige Lärmwand vor dir steht. Das kannst du selber nicht machen, weil du wirst ja arm dabei. So. Und wir haben das Zeug halt eben da und es wird gepflegt und es sind halt Menschen auch da, die wissen, wie man es benutzt. So. Und das ist ja ein richtiger Pool an TechnikerInnen so. Und jemand anderes kommt da auch unangelernt nicht ran, weil wir halt auch gucken, wir wissen, was das wert ist für, nicht für uns. Ich meine, das Besitzen ist ja kein Wert an sich, aber dass man es eben nutzt für genau sowas. Weil das dadurch Menschen nutzen können, die kein Geld haben. So, und die ist einfach, es ist trotzdem da. So, und weil sich eben seit Jahren und Jahrzehnten andere Menschen darum kümmern, dass es eben auch da ist. So, und dass es eben auch intakt bleibt und benutzbar bleibt. Und das ist so eine Gegenseitigkeit, so, wo auch wieder allen klar wird, alleine machen sie dich ein. So, aber dadurch, dass es da viele Menschen gibt, die am Ende das Ende dasselbe wollen, aber jeder und jede einen anderen Knopf drückt von den vielen, die gedrückt werden müssen, passiert es dann eben auch. Und dann kannst du ja eben mit nichts da ein Konzert machen. So. Und hast dein Erlebnis fürs Leben. So. Ob du danach immer noch Musik machst oder Banker wirst, ist ja deine Entscheidung. Aber du kannst sagen, ey, ich habe es einmal gemacht. So. Und das ging aber eben auch nur, weil es die Gerber gibt. Und weil es da Menschen gibt, die das möglich machen. So.
1: Und dieses Weitergeben spielt ja auch eine Rolle, damit immer jemand auch wirklich die Knöpfe drücken kann.
3: Ja, genau. Wenn die Jüngeren dazukommen und das dann die Alten eben auch. Also in der Lage sind, Verantwortung abzugeben, ist ja auch oft so ein Ding, dass sich dann da Hierarchien entwickeln und so, was ja keiner will da unten. Also per se, per Definition nicht. Es darf keine Hierarchien geben. Es muss Verantwortlichkeiten geben, aber keine Macht. Das ist halt die Grundidee von dem allen. Und das kriegt die Gerber bis heute ganz schön gut hin. So bin ich auch heilfroh drüber.
2: Also, ja, definitiv.
3: Ihr seid so geil, ihr alle.
2: Ja, liebe Grüße an euch alle. Auch Grüße an Burki hier nochmal.
1: Das ist ja, ihr habt ja schon gesagt, so eine Blase irgendwie, wo man so sicher untereinander irgendwie auch ist. Welchen Unterschied macht das, dass man eben nicht in diese Welt, wo alle so gegeneinander kämpfen müssen, geworfen wird als Person, die Musik macht, auch vielleicht aus eurer Perspektive?
3: Ja, das ist eine spannende Frage, weil ich weiß halt noch, wie es ist, wenn es sowas nicht gibt. Ganz jüngeren Menschen, das kommt manchmal so an, wenn die so Forderungen stellen oder so Erwartungen als Selbstverständlichkeit irgendwie darstellen, so, die sind so aufgewachsen mit dem Bewusstsein, das gibt es. So, dass das erkämpft werden musste und bewahrt werden muss, lernen die dann eben auch. So, einfach, weil sie dann eben zum Verantwortung übernehmen oder übergeholfen kriegen, so. Also, wenn das passieren soll, musst du dich drehen oder so. Das prägt Menschen, na klar, das prägt Menschen, sein und ihr Leben einfach mal in die eigenen Hände zu nehmen und Verantwortung zu übernehmen und eben auch den neben dir oder die neben dir zu sehen und zu würdigen und zu wertschätzen. So. Und das ist das, was viele, viele Menschen da gelernt haben, die jetzt zum Teil schon, ich bin halt richtig alt, aber so alles, was unter 60 ist so, und da jemals war, hat das die Prägung mitgekriegt. Und die gehen ja irgendwie raus in die Welt und tragen das Gefühl raus. So. Und die sind für, ich sag mal, für den Kapitalismus verloren, hoffe ich doch.
2: Ja, auf jeden Fall. Und wichtig ist auch, die Gabe würde es ohne Menschen wie Volli jetzt zum Beispiel, weil er heute hier ist, nicht geben. Aber was auch ganz wichtig ist, was man auch den Jüngeren, die erst später dazu gekommen sind, immer mit auf den Weg geben muss und was und denen auch klar machen muss, dass es gut ist, dass sie da sind, ist nämlich der Grund, dass es ist auf der einen Seite das Ding, sowas zu machen. Man begründet was, man hat seine Pioniertage. Es ist aber unheimlich schwer, sowas weiterzutragen, weiter kontinuierlich zu pflegen, zu warten, wie auch immer, mir fehlt jetzt gerade das passende Wort, dass es halt über 36 Jahre funktioniert. Und deswegen ist es ganz wichtig, auch dass wir sind die Zukunft quasi, ne? Weil irgendwann sind wir alle mal hops und dann gibt es die Gabe aber hoffentlich noch so.
1: Und da wir jetzt ja kurz vorm Ende dieser Sendung sind und wir ja nochmal einen kleinen Schwenker zum Festival machen sollten, finde ich, welche Rolle spielt da denn die Gerber, dass man eben diese Subkultur so gut darauf zurückblicken kann, auch in der Vernetzung und dann eben so ein Festival organisieren und stattfinden lassen kann?
3: Naja, zum einen, ich sag mal, historisch gesehen, die Bands, die da spielen, die hatten ja alle 90, 91, 92 einen Bezug zur Gerber oder waren die Menschen, die das Ding erdacht und etabliert haben. So. Und jetzt ist es so, ich meine, gab halt Vorbereitungstreffen von den Menschen, also wie Schrammel und Tobi und Jan und so, die um die Platten rum geagiert haben. Die kennen sich alle aus der Gerber. Tobi und Jan haben Konzerte in der Gerber mit der Laien-Crew organisiert. Schrammel hat da gewohnt, eine Zeit lang, als er in Erfurt, glaube ich, studiert hat oder Jena. Oder
2: irgendwie sowas.
3: Ja. So, ja. Und der Bezug ist ja schon immer da. Und dann ist eben das Vorbereitungstreffen und MK ist da und hört sich den Mist an und merkt, die brauchen einen, der sich den Hut aufsetzt für die Technik. Und dann sagt er irgendwann resigniert, okay, ich blase alle meine Termine ab, ich mach's. Den Einlass werden Menschen aus der Gerber machen. Die Technik wird aus dem Gerber-Pool dahin kommen, also die wir brauchen. Da ist sofort die gesamte Blase, was ja gar nicht despektierlich ist. Das ist ja ein Raum, das ist nur eben relativ geschlossen aus Gründen nach außen. Die ist halt dann da. Und wird da ihren Teil zu beitragen, genauso wie sie es jetzt am 20. am Samstag im Gaswerk machen werden bei der Punker-Crew. Na klar, ist die Gerber basiert, aber da sind eben dann noch Menschen, die nicht in der Punker-Crew sind, aber eben wertschätzen, dass es da Menschen gibt, die tun. Also ohne Gewinnstreben, ohne, weiß ich nicht, irgendwelche Eitelkeiten oder so, die einfach tun, was sie tun wollen. Und genauso wird es im September sein. Die Gerber wird da logistischen und inhaltlichen Beitrag leisten. Definitiv.
2: That's it. Da kann ich nicht mehr dazu sagen. Das ist, genau so ist es. Ja.
1: Wunderbar. Dann danke ich euch beiden, dass ihr hier wart.
2: Ja, vielen Dank, dass wir hier sein durften.
1: Ja, okay. Und dass wir diese wunderbaren Informationen alle bekommen haben, die ich glaube auch nicht so oft zu hören sind, habe ich das Gefühl.
3: Fragt selten jemand.
1: Ja.
3: Wird halt eher ein Stein auf die Fassade geschmissen oder irgendein Vorurteil breitgetreten. Ey, macht doch alle. Wir wissen, was wir da haben und uns geht's gut damit.
1: Das war Ich rede über mein Kaninchen und niemand kann mich aufhalten. Ich hatte zu Gast Volle und MK. Vielen Dank, dass ihr da wart und mir so viel über die Gerber erzählt habt. Das war unser heutiges Thema. Die Gerberstraße 3 in Weimar, die eben als besetztes Haus eine große Rolle in Weimars Subkultur spielt und auch generell für ja, die Punkbewegung in Weimar. Und darüber sprachen wir eben im Kontext meiner, ja, sagen wir mal, Sendereihe, die jetzt einfach bis September bei Ich rede über mein Kaninchen und niemand kann mich aufhalten, passiert. Wir tanzen im Mikado-Wald, ist ein Festival, das sich mit Subkultur in Weimar von 1979 bis 89 beschäftigt und am 11. bis 13. September im Gaswerk in Weimar stattfinden wird. Und da treten auch einige Bands auf, die wir heute gehört haben oder über die wir auch noch reden. Timo und sein Trupp, die Madmans, Ernstfall, der Rest, Otze, Rote Nelken, die Küchenspione, die werden wir alle auch sehen können zu diesem Festival.
0: Und wir haben natürlich noch einige Themen vor uns in der nächsten Zeit. In der nächsten Folge, die kommt dann am 1.7. und auch am 3.7., je nachdem, ob ihr das bei Radio Lotte oder bei Radio OKJ hört. Da geht es um Subkultur in Thüringen in den 80er Jahren. Also da geht es eben um soziale Arbeit, offene Arbeit und auch ein bisschen um Musik wieder. Dann geht es um die Madmans, die Weimars dienstälteste Punkband sind, die es seit 47 Jahren gibt. Also auch etwas sehr Großes, worauf ich mich freue. Und die anderen Themen erfahrt ihr dann eh noch alle. Das werdet ihr euch eh nicht merken können. Also ja, danke fürs Einschalten. Ich wünsche euch noch eine schöne Woche, ein schönes Wochenende. Das war die Folge vom 17.06. beziehungsweise vom 19.06. Wie gesagt, je nachdem, wo ihr das hört. Und schaltet in 2 Wochen wieder ein. Wir haben noch einen Song, Köterkacke mit Grau und Kalt. Das ist eine Aufnahme von 1999 aus der Gerber natürlich.

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0: Ja, in der Tat, Jena wird in den nächsten Jahren eine Großbaustelle bleiben. Das ist ganz gewiss so.
7: Ich freue mich auf jeden Fall schon sehr drauf. 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
8: Aber ansonsten hat sich da eben nie was getan und keiner redet mehr darüber.
9: Wir reden aber schon drüber in der Jena-Zeit. Heute an einem Mittwoch, das ist der 17. Juni 2026. Das verrät sich ja so ein bisschen selber. Und es ist heute der Tag der großen Wandlung, zumindest wenn man nach draußen schaut. Die letzten Tage war es ganz schön ungemütlich und ein bisschen regnerisch. Heute wird es schon wärmer, es ist ein bisschen schwül. Und in den nächsten Tagen bekommen wir dann richtig Sommerwetter in Jena. Jule, du bist ja so eine Spaziergängerin. Freust du dich schon drauf?
10: Auf gar keinen Fall. Ich hasse den Sommer und ich hasse es, wenn die Sonne auf mich scheint und ich einen Sonnenbrand bekomme und es warm ist, weil ich gehe gerne in Kühle spazieren.
9: Das kenne ich. Auch so Island oder sowas wäre voll mein Reiseziel. Wir müssen uns natürlich hier noch vorstellen. Neben mir sitzt meine Kollegin, unsere Volontärin Jule Niedergesäß.
10: Hi.
9: Und am Mikrofon der kommenden Stunde ist außerdem David Simon. Wir führen euch gemeinsam durch die Jena-Zeit, aber erst nach Cosby und Spaceship.

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1: Papa, wach auf, Rosa Hölger. Ist vielleicht nicht für jeden was, musikalisch finde ich durchaus ein bisschen speziell, aber du Jule, du hast ein bisschen was zusammengestellt für die Menschen, die vielleicht in den nächsten Tagen noch ausgehen möchten, und das ist in Teilen zumindest ein bisschen allgemeingefälliger, oder?
2: Ja, da gibt es natürlich auch musikalische Dinge, da gibt es informative Veranstaltungen und auch für Leute, die vielleicht mal wissen wollen, wie man so richtig campen kann, nachts draußen in der Wildnis.
1: Muss man mögen. Hier sind die Veranstaltungstipps.
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2: Willkommen zu den Veranstaltungstipps an diesem wunderbaren Mittwoch. Die erste Veranstaltung ist vielleicht nicht für jeden was, aber für ja, Bewegungsinteressierte, Begeisterte, die gerne laufen gehen. Der Sommerclub in Jena schafft da eine Community, bei der man eben zusammen laufen gehen kann. Neben den wöchentlichen Läufen organisiert der Club regelmäßig weitere Formate wie Intervallläufe, Trailläufe, Coffee-Runs und andere gemeinsame Aktivitäten. So ist für unterschiedliche Interessen und Leistungsniveaus etwas dabei. Der Sommerclub lebt von Menschen, die mitmachen. Ihr könnt die Community aktiv mitgestalten und unkompliziert über Instagram, Strava oder WhatsApp-Gruppen über kommende Läufe und Veranstaltungen

0: informiert bleiben. Jeden Mittwoch trifft man sich um 19 Uhr vor der Mensa, also auch heute. Die Teilnahme ist kostenlos und man braucht sich auch nicht anmelden. Dann gibt es heute noch eine Queerfilmnacht. Im Rahmen der bundesweiten Queerfilmnacht wird gemeinsam mit Edition Salzgeber jeden dritten Donnerstag im Monat ein queerer Film im Kino am Markt gezeigt. Der Film Donkey Day ist es morgen. Der erzählt von den Schwestern Anna und Charlotte, die nach Jahren in ihr Elternhaus zurückkehren und sich mit familiären Konflikten, alten Verletzungen und lang gehüteten Geheimnissen auseinandersetzen. Auf der Suche nach Antworten über ihre Mutter und deren Verbindung zu einer ungarischen Eselfarm entdecken die beiden Schwestern neues Vertrauen und einen Weg zueinander. Die Veranstaltung ist barrierearm gestaltet, Assistenzhunde sind willkommen, es gibt genderneutrale Toiletten, eine sensible Umgebung sowie freien Eintritt für Begleitpersonen. Morgen um 17.45 Uhr geht es los im Kino am Markt. Tickets kosten 11 Euro, ermäßigt 9,50 Euro. Dann gibt es die Veranstaltungsreihe Sternstunden im Ernst-Abbe-Sportfeld, die erinnert an bedeutende Momente und Persönlichkeiten, die die Sport- und Stadtgeschichte Jenas geprägt haben. Morgen ist die Doppel-Olympiasiegerin Heike Drechsler zu Gast beim Sternstunden-Talk. Sie berichtet über ihre sportlichen Anfänge in Jena sowie über ihre außergewöhnliche internationale Karriere und ihre Erfolge im Spitzensport. Das Ganze findet in der Ad-Hoc-Arena im Ernst-Abbe-Sportfeld statt. 18 Uhr geht es los, das Ticket ist etwas teurer und kostet 40 Euro. Draußen schlafen für Unerfahrene, das ist das Motto bei dieser Outdoor-Übernachtung. Da lernt man, wie einfach es sein kann, eine Nacht in der Natur zu verbringen. Vom Aufbau eines Nachtlagers bis zum Kochen am Feuer unter freiem Himmel. Gemeinsam entdeckt ihr praktische Grundlagen für das sichere Unterwegssein in der Natur, den Schutz vor Wind und Wetter sowie das Leben und Schlafen draußen. Die Veranstaltung richtet sich an 16 junge Menschen zwischen 16 und 26 Jahren und findet vom 19. bis 20. Juni, also von Freitag auf Samstag, im Naturerlebnishaus Leutratal bei Jena statt. Die Teilnahme kostet 20 Euro und für NABU oder NAJU-Mitglieder 10 Euro. Die Anmeldung erfolgt über die NAJU-Webseite. Also, wer Lust hat, mal draußen zu schlafen und dazu noch nicht gekommen ist oder einfach in einem Familienumfeld aufgewachsen ist, wo das nicht selbstverständlich ist, der sollte am Freitag um 15 Uhr zum Naturerlebnishaus im Leutratal kommen und natürlich sich vorher anmelden. Die letzte Veranstaltung, auf die wir hinweisen, ist Miraculix. Das ist eine 5-Jahres-Party. Da geht es um das 5-jährige Jubiläum von Miraculix. Das wird am Freitag im Rosenkeller hier in Jena gefeiert. Seit 2021 setzt sich das Projekt für niedrigschwellige Schadensminimierung, Drug-Checking und wertungsfreie Aufklärung ein. Am Nachmittag findet eine Fachkonferenz zu Themen wie Harm Reduction, aktuellen Forschungsergebnissen und der Weiterentwicklung von Drug-Checking-Angeboten statt. Experten aus Wissenschaft und Praxis stellen Projekte und Evaluationen vor. Abends erwartet die Besucher ein vielseitiges Kulturprogramm mit Live-Musik, DJs auf 2 Floors sowie elektronischer Musik aus House, Techno, Hip-Hop und weiteren Genres. Ergänzend zur Party gibt es einen Psychedelic and Drug Science Pub mit Kurzvorträgen und Fragerunden zu Psychedelika, Wirkungen und Forschung sowie ein moderiertes Quiz mit Preisen. Das Ganze findet im Rosenkeller, wie gesagt, statt, von 16 bis 5 Uhr frühs, also auch auf jeden Fall was für Nachtschwärmer. Im Vorverkauf kostet das Ticket 11 Euro.
1: Gar nichts kostet es, jetzt einfach dran zu bleiben. Yola Tengu mit Well You Betcha.

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1: Der ist hier gerade wirklich überhaupt nicht in der Leitung, wirklich überhaupt und auffallend gar nicht. Ihr hört Radio OKJ in Jena, und in Jena, da haben wir auch eine Hochschule, und an dieser Hochschule, da beschäftigen sich die Wissenschaftlerinnen und Wissenschaftler häufig auch nochmal aus einer anderen Perspektive mit Fragen, die uns alle oder zumindest viele von uns im Moment bewegen. Und eine davon ist ja zum einen, warum ist Populismus so stark? Die ist vordergründig, wenn man sich den Aufstieg bestimmter Parteien anschaut, aber auch, welche Folgen hat das eigentlich? Und da kann man jetzt mit so ein bisschen Bauchgefühl rangehen, dass einem das alles nicht gefällt. Es gibt aber auch noch eine andere Möglichkeit, auch wenn ich die erste ganz gut verstehen kann. Und das ist, sich das mal aus der Perspektive zum Beispiel der Wirtschaft und der Wirtschaftswissenschaft anzugucken. Und das hat jemand für uns gemacht, und wir haben es dann für euch gemacht.
2: Herr Dr. Freitag, wir müssen jetzt zunächst mal darüber sprechen, was ist eigentlich Populismus? So allgemein sagt man, ohne jetzt zu viel Monty Python zitieren zu wollen, Populismus ist Spaltung. Ich teile die Gesellschaft auf und sorge dafür, dass sie sich aufteilt in eine Gruppe, die dazugehört, und eine Gruppe, die nicht dazugehört. Aber ich gehe mal davon aus, wenn wir über Populismus und Ökonomie reden, dann geht die Definition etwas weiter.
3: Wir nutzen eine allgemein übliche Definition, nämlich die aus der Politikwissenschaft, die in der Tat zwei Gruppen unterscheidet. Einmal das Volk, das wahre Volk, und zum anderen entweder eine korrupte Elite, die dieses Volk ausbeutet, oder externe Akteure, also die Ausländer, die Nicht-Europäer. Und dahinter steckt dann eine relativ dünne inhaltliche Ideologie, nämlich der Gestalt, was machen wir eigentlich daraus, wenn wir denn tatsächlich mal regieren, wie regieren wir? Und das ist wiederum völlig offen. Das kann sehr links stehen im politischen Spektrum oder aber sehr weit rechts, also entweder sozialistisch angehaucht oder nationalistisch angehaucht. Aber die grundsätzliche Definition ist die, der Populist unterscheidet diese beiden Gruppen. Man könnte flapsig formulieren, wir gegen die.
2: Sie haben es eben schon angesprochen, Populismus sagt jetzt erstmal nichts darüber aus, ob der von links oder von rechts kommt. Und es ist allüberall zu sehen, dass die ursprüngliche Erforschung dieses Themas so auf der Draufsicht auch eher aus einer anderen Welt kommt, wo es zum Beispiel darum ging, dass in Südamerika linkspopulistische Regierungen schon vor 40, 50 Jahren an die Macht gekommen sind. Mittlerweile erleben wir das auch hier eher von rechts. Wie unterscheidet sich das? Das sind ja auch ökonomisch ganz andere Gesichtspunkte, unter denen da dann Populismus stattfindet.
3: Das stimmt völlig, was Sie sagen. Die erste Beschäftigung aus ökonomischer Perspektive war mit lateinamerikanischem Linkspopulismus. Ich würde ihn schon noch weiter vorher verorten, zumindest beginnend mit Perón in Argentinien. Und der zeichnete sich in der Tat dadurch aus, dass man im Grunde genommen Politik betrieb mit Hilfe der Notenbank und staatlicher Ausgabenprogramme, die kurzfristig einen Boom erzeugte und dann langfristig in einem inflationären Desaster endete. Nicht? Lateinamerika ist ja so eine Art Labor für Inflationsprozesse. Das war bis in die 90er Jahre das Thema. Und in der Tat, seit einigen Jahren befassen wir uns eher mit dem Rechtspopulismus. Die Wirkungen sind nicht viel anders. Wir sehen das auch. Wir nennen das einen Walking Stick, also einen Spazierstock. Es geht erst bergauf und dann bergunter. Die gewählten Politikmaßnahmen können anders sein. Also wenn Sie zum Beispiel dieses Wir gegen die sehen und betrachten mal das Verhalten von Donald Trump gegenüber der Wissenschaft, dann können Sie schon sehen, das sind für ihn die Eliten, die will er einschränken, und er möchte wieder Arbeitsplätze in der Industrie schaffen. Kurzfristig zieht man Arbeitskräfte aus dem elitären Umfeld ab, dadurch steigt die Produktivität kurzfristig und die Produktion, aber dadurch, dass eben nicht mehr so viel geforscht wird, ist das Produktivitätswachstum langfristig geringer, und damit kommen wir auf diesen absteigenden Ast. Und jemand wie Trump setzt dann auch noch sehr stark auf eine außenwirtschaftliche Abschottung. Das war in Lateinamerika auch so, aber aus anderen Motiven.
2: Sie haben eben die Motivlage schon angesprochen. Das ist ja auch eine ganz entscheidende Frage, zumindest wenn man in die Tagespolitik schaut und dort auf Erklärungsmuster für Populismus. Woher kommt das? Warum ist Populismus erfolgreich? Ist das in Teilen vielleicht auch ökonomisch zu erklären?
3: Das ist meines Erachtens kulturell und ökonomisch zu erklären. Also ökonomisch, die üblichen Erklärungen sind die, dass es mehr Unsicherheit gibt, dass die Globalisierung die Leute unter Druck setzt, dem sie nicht mehr standhalten wollen oder können. In Verbindung allerdings mit solchen Abstiegssorgen. Also das wäre dann so ein bisschen kulturell bedingt. Ja? Also man hat noch gar kein Problem, aber man ahnt, dass es irgendwie schlechter werden könnte und dass die eigene Bevölkerungsgruppe schlechter dasteht. Wir hier in Europa haben natürlich auch einen Aufschwung der populistischen Bewegung mit der Flüchtlingskrise. Diese Ängste der Bevölkerung, die dadurch entstanden sind, dass eben mehr Menschen hinzugekommen sind, die man nicht kannte, die man nicht einschätzen konnte, wurden natürlich auch ausgenutzt von den Populisten. Also was wir selber untersucht haben und was auch in anderen Studien aufscheint, ist das Schwächen der Daseinsvorsorge. Also wenn man das Gefühl hat, die Krankenhäuser sind nicht mehr gut genug, die Schulen sind nicht mehr gut genug, fahren nicht mehr genug Busse. So etwas führt ebenfalls dazu, dass man unzufrieden wird und auch solche, ich sag mal, Schalmeien-Gesänge von Populisten mit ihren einfachen Lösungen hereinfällt. Und ein Ergebnis, was ich ganz interessant finde, ist, die Verbesserung des Internetzugangs ist eher positiv für Populismus. Man würde ja denken, Digitalisierung hilft, aber vielleicht sorgt es eher dafür, dass man in den Blasen noch tiefer versinkt als vorher.
2: Zum einen sind es die Blasen, zum anderen ist es ja auch ein Effekt, der damit so ein bisschen einhergeht mit den sozialen Medien vor allem, dass früher Politiker immer noch Leute wie uns, Journalisten, als Mittler dazwischen hatten, die heute so ein bisschen fehlen. Ich habe den Eindruck, das macht es den Populisten ja vielleicht auch manchmal ein bisschen einfacher, oder?
3: Das sieht so aus, ja. Ich meine, man kann sich natürlich die Frage stellen, warum schaffen es so einfache, offenkundig nicht tragfähige Lösungen, sich so in die Gehirne einzubrennen, während diejenigen, die ja auch Profis sind im Kommunizieren, nämlich die Berufspolitiker der etablierten Parteien, es nicht schaffen. Klar gibt es Erklärungen, aber auf jeden Fall ist es so, dass wir nicht mehr diesen Filter haben, das stimmt. Und man kann sich durch die sozialen Medien ja wohl auch sehr gut in seine eigene Blase zurückziehen, wenn man viermal etwas angeklickt hat, beim fünften Mal kommt auf jeden Fall wieder etwas aus dieser Richtung. Und dann schafft sich jeder seine eigene Wahrheit.
2: Da sind Sie schon so ein kleines bisschen bei den Folgen. Sie untersuchen ja auch konkret ökonomische Auswirkungen dann auf Individuen von Populismus und populistischer Politik, wie sehen die aus?
3: Ja, wir untersuchen mit ökonomischen Methoden die Auswirkungen. Das sind vor allen Dingen wirtschaftliche Auswirkungen, aber es gibt auch politische Auswirkungen. Also was wir sehen ist der schon beschriebene Walking Stick, also die Tendenz, dass dauerhaft die Wachstumsrate zum Beispiel niedriger ist als in einem nicht-populistischen Regime. Allerdings mit dem Zwischenpfad, dass es erst ansteigt und dann fällt, das ist dieser Spazierstockeffekt. Wir sehen aber auch eine Auswirkung auf die Institutionen, also auf die Regeln und auf das Zusammenleben. Also wir haben untersucht, wie wirkt das auf die Rechtsstaatlichkeit, wie wirkt es auf die Unabhängigkeit der Zentralbank, wie wirkt es auf die Zivilgesellschaft. Ja, wird die Zivilgesellschaft negativ betroffen oder wird die Zivilgesellschaft vielleicht sogar behindert in der Arbeit? Solche Fragen stellen wir uns. Oder eine Arbeit, die jüngst vorgestellt wurde, befasste sich mit der akademischen Freiheit. Wie wirkt Populismus auf die akademische Freiheit? Und Sie können sich vorstellen, wie es wirkt. Das wirkt negativ auf akademische Freiheit. Wir haben auch noch eine Studie am Laufen, die sich damit befasst, was passiert eigentlich, wenn die Populisten wieder abgewählt werden? Gibt es einen positiven Aufschwung, werden die Institutionen wieder verbessert, also mehr akademische Freiheit, mehr Zivilgesellschaft. Und das scheint so zu sein.
2: Abwählen ist ein gutes Stichwort. Normalerweise analysieren Wissenschaftler, aber als unmittelbar Betroffener, zumindest bei der akademischen Freiheit, darf ich vielleicht auch noch fragen, was sind denn die Perspektiven? Wie kann man diesem Problem, ich denke, man darf das zumindest insoweit als Problem darstellen, als dass es nicht zu Verbesserungen führt, wie muss damit umgegangen werden?
3: Aus meiner Sicht würde ich sehr empfehlen, Reformen der Gestalt durchzuführen, dass wieder mehr wirtschaftliche Dynamik herrscht. Das heißt bei uns konkret vielleicht eine Steuerreform, Subventionsabbau, weil Subventionen immer denjenigen gezahlt werden, die sowieso im Strukturwandel verlieren und die eigentlichen Gewinner zahlen das. Auch bei der Sozialpolitik wäre vielleicht größere Zielgenauigkeit zu empfehlen. Und das Ganze mit einem positiven Narrativ. Also was mir sehr aufstößt in diesem Land und ist dieses sehr negative, dass alles den Bach runtergeht und dass Reformen nur verkauft werden als Kostensteigerung. Reformen sind ja eigentlich dazu da, dass es der Welt besser geht anschließend und nicht, dass es uns schlechter geht, weil wir mehr bezahlen und schlechtere Versorgung bekommen. Zwischendurch kann es uns mal schlechter gehen, aber langfristig soll uns besser gehen. Und so muss man die Situation auch beschreiben.
2: Herr Dr. Freitag, vielen, vielen Dank. Und spannendes Thema und zeigt auch, wie die Auswirkungen dann halt auch unmittelbar am Ende sein können.
3: Ja, ich danke Ihnen für das Gespräch.
4: Das war Professor Dr. Andreas Freitag von der FSU. Da ging es eben um Populismus und Ökonomie. Welche Auswirkungen der Populismus sowohl von links und rechts auf die Wirtschaft haben kann. Und wir machen weiter mit Coldplay, eine sehr beliebte und bekannte Band, aber auch nicht immer frei von kuriosen Geschichten.
1: Und da hast du uns eine mitgebracht, ne, Jule? Das musste ich mir zweimal anhören und habe dann immer noch irgendwie alles falsch eingeschätzt. Erzähl mal, da gibt es einen Online-Shop, den wir jetzt an dieser Stelle ausdrücklich nicht bewerben wollen.
4: Nee, also der Sänger Chris Martin ist ja mit der Schauspielerin Gwyneth Paltrow verheiratet, die gerade in Israel irgendwelche Luxuswohnungen vermarktet. Und die hat auch mal vor, das ist jetzt auch schon wieder 8 Jahre her, den Goop Online-Shop, da, also den gab es da auch schon 10 Jahre, aber der wurde da richtig groß. Da hat sie ein bisschen, ich nenne es jetzt mal Pseudo, gesundheitstechnische Dinge verkauft, die für Wellness, aber eben auch Gesundheit sorgen sollten, wie irgendwelche Sprays, die man bei seinen Kindern ins Zimmer sprüht, damit man eine bessere Raumatmosphäre hat und aber auch Vaginaleier. Also viele verschiedene, sehr kreative Sachen, auch Mäntel für 800 Euro und was weiß ich alles.
1: Wirklich kreative Produkte, da schlage ich natürlich sofort zu. Muss jetzt allerdings noch den Disclaimer loswerden. Bitte, bitte, bitte sprüht nichts bei euren Kindern ins Kinderzimmer, wenn es nicht der Arzt verordnet hat, was irgendwie irgendwas verbessern soll. Ich glaube, meistens funktioniert das nicht. Hier auf jeden Fall Coldplay, Green Eyes, die Musik, die funktioniert.

0: 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Weitermachen ist ein Stichwort, vor allem für viele Menschen, die in Thüringen, zum Beispiel im ländlichen Raum, leben und dort auch wirken, politisch arbeiten, in Vereinen arbeiten, ehrenamtlich arbeiten. Jule, du hast mit dem IDZ hier aus Jena darüber gesprochen.
1: Das Institut für Demokratie und Zivilgesellschaft hier in Jena, das IDZ, hat ein Projekt, das nennt sich da geht es um diversitätsorientierte Demokratiearbeit im ländlichen Raum. Worum es genau dabei geht und wie der Stand der Forschungen ist, besprach ich mit Projektleiterin Friederike Hobein. Wie kam denn überhaupt die Idee für das Projekt oder das Gefühl, dass das sinnvoll und wichtig ist?
2: Also tatsächlich ist ja zivilgesellschaftliches Engagement gerade im ländlichen Raum hat eine total wichtige Rolle, wird oft herangezogen, als dass es so Daseinsvorsorge sichern soll, also Angebote, die im ländlichen Raum nicht mehr existieren sondern durch ehrenamtliches Engagement eben getragen werden. Und da ist es aber auch dadurch, dass viele Leute aus dem ländlichen Raum, gerade junge Menschen, weggehen, ist zivilgesellschaftliches Engagement dort eben herausgefordert. Und gleichzeitig erstarken demokratiefeindliche Entwicklungen. Gerade der ländliche Raum ist so ein strategischer Ansatzpunkt für antidemokratische AkteurInnen. Und das macht eben eine vielfältige Zivilgesellschaft wichtiger denn je. Und gerade der letzte Engagementbericht der Bundesregierung hat nochmal deutlich gemacht, dass aber im ehrenamtlichen, im zivilgesellschaftlichen Engagement ganz viele Ausschlüsse bestehen. Also dass ganz viele Menschen aus unterschiedlichen Gründen nicht so sich engagieren können, wie sie das vielleicht gerne wollen würden. Und deswegen haben wir gesagt, wir möchten uns angucken, wie divers oder diversitätsorientiert sind gerade Strukturen der Demokratiearbeit, also Engagement für Demokratie im ländlichen Raum. Welche Ausschlüsse bestehen da und was kann sich da noch weiterentwickeln, dass da Barrieren und Schwellen abgebaut werden können und mehr Menschen eben mitmachen können?
1: Und wie genau forscht ihr da?
2: Wir haben verschiedene Forschungsansätze, das heißt, wir haben einen sogenannten Mixed-Methods-Ansatz, das heißt, wir haben sehr großes Augenmerk darauf, partizipativ zu forschen. Das heißt, uns ist es sehr wichtig, dass die Menschen, die tatsächlich von diesen Forschungsergebnissen oder von diesem Projekt auch betroffen sind, das heißt, die Akteurinnen vor Ort und die Engagierten, dass die auch Teil des Forschungsprozesses sind. Das heißt, wir sind im letzten Jahr mit 2 Workshops in unsere Fokuslandkreise in Thüringen gegangen und haben erstmal geschaut, wie ist denn eigentlich die Lage vor Ort, was sind Gelingensbedingungen, aber auch aktuelle Herausforderungen in der Demokratiearbeit vor Ort, wer sind da die wichtigsten AkteurInnen. Und dann haben wir nochmal Interviews geführt mit Selbstvertretungen oder Interessensvertretungen von Personengruppen, die gesellschaftliche Diskriminierung erfahren. Und da war uns eine sehr breite Perspektive wichtig. Das heißt beispielsweise junge Menschen, ältere Menschen, Menschen mit Migrationserfahrungen, mit Rassismuserfahrungen, Menschen, die aufgrund von Klassismus ausgeschlossen werden, aber auch eine Perspektive aus der jüdischen Community, aus der Selbstvertretung von Menschen mit Behinderung. Und da haben wir nochmal geschaut, also wir verstehen deren Engagement als sehr, sehr wichtigen Teil von Demokratiearbeit und wollten deswegen auch nochmal deren explizite Perspektiven darauf, was wichtig ist für eine diversitätsorientierte Demokratiearbeit vor Ort. Nach den Interviews haben wir noch eine thüringweite Umfrage gemacht und dort konnten alle Menschen teilnehmen, die sich in irgendeiner Form ehrenamtlich engagieren oder auch in der Demokratiearbeit oder ähnlichen Arbeitsfeldern hauptamtlich tätig sind. Da haben fast 300 Leute mitgemacht. Und auch diese Ergebnisse werten wir aus und dann machen wir wieder Workshops vor Ort, um die Ergebnisse rückzutragen und daraus dann Handlungsempfehlungen zu entwickeln, die sich dann an die zivilgesellschaftliche Praxis richten, aber auch an die Politik und Verwaltung.
1: Und ein großes Thema ist ja auch die sogenannte Spaltung durch Medien, durch soziale Medien. Wie seht ihr da eine Entwicklung oder beziehungsweise was habt ihr generell bei der Forschung erkannt?
2: Zum Thema Spaltung, also tatsächlich hat sich in unseren Erhebungen auch eher gezeigt, dass natürlich alle diese zivilgesellschaftlichen AkteurInnen der Demokratiearbeit so eine zunehmende Polarisierung, einen Rechtsruck alle ganz stark spüren, das in unterschiedlichem Maße. Also gerade die Selbstvertretungen aus der migrantischen Community oder aus der jüdischen Community oder auch aus der queeren Community, die haben tatsächlich sehr stark von Anfeindungen berichtet, die sich gegenüber ihrem Engagement äußern. Das ist in anderen Selbstvertretungen wie bei den von Kindern und Jugendlichen, aber auch SeniorInnen noch nicht so vehement zutage getreten. Aber all diese Akteurinnen berichten trotzdem, dass sie sich ja auch aufgrund dessen dem so entgegenstellen wollen und für ein demokratisches Miteinander sich einsetzen wollen und berichten auch davon, dass sie sich eigentlich sehr gut vernetzt fühlen und in der zivilgesellschaftlichen Demokratiearbeit eine starke Solidarität und ein Miteinander als so sehr unterstützend erachten und dass sie das auch so selber haben in ihrem Umfeld. Und ich glaube, da ist vor allen Dingen das Augenmerk, dass man sich so miteinander solidarisiert und miteinander sich so dieser Spaltung auch entgegenstellt.
1: Und das Projekt läuft ja jetzt noch bis Dezember. Gibt es da Pläne, dass es dann weiterlaufen soll?
2: Ja, das wäre natürlich schön. Das ist leider so ein bisschen immer das weinende Auge, was man bei so befristeten Projekten hat. Es wäre total schön, wenn wir es weiterführen könnten. Aber so ist dieses Projekt, genau, versuchen wir das auch zu einem guten Abschluss zu bringen. Aber die Befunde des Projektes, es ist uns trotzdem ein großes Anliegen, die natürlich auch weiterzutragen, weiter für die Praxis nutzbar zu machen. Und dass es auch weiter eben über das IDZ, also das Institut für Demokratie und Zivilgesellschaft, natürlich weiter diese Befunde, damit weitergearbeitet wird, sie weiter verbreitet werden. Und genau, dann schauen wir mal genau, was sich für mögliche Anschlüsse noch ergeben.
1: Das war ein Interview mit Friederike Hohbein zum Projekt Diversitätsorientierte Demokratiearbeit im ländlichen Raum Thürings vom IDZ, dem Institut für Demokratie und Zivilgesellschaft hier in Jena. Dabei geht es eben darum, das Engagement für die lokale politische Kultur zu erforschen.
0: Mit dem Erforschen, da können wir für heute so langsam aufhören. Wir sind am Ende angelangt dieser Jena-Zeit. Das bedeutet allerdings natürlich nicht das Ende des Programms von Radio OKJ heute. Weiter geht's hier nämlich mit der Deutschstunde ab 18 Uhr. Das ist auch noch eine wirklich ganz lustige Angelegenheit. Der Ministerpräsident von Thüringen, Mario Vogt, der hat ja gesagt, er wünscht sich mehr deutschsprachige Musik im Radio. Und unsere Jugendredaktion, die Praktikanten, die haben sich einfach mal zusammen mit Julia Birau angeguckt, was würde das eigentlich bedeuten und haben eine Stunde daraus gestaltet und die läuft jetzt hier ab 18 Uhr. Anschließend geht es weiter mit der Bücherstunde um 19 Uhr und dann ab 20 Uhr Schall und Rauch. Die nächste Jena-Zeit, die gibt es am Freitag um 5 hier bei Radio OKJ. Ich wünsche euch noch ein paar schöne Tage bis dahin und wir sagen bis bald.
1: Bis bald, Rian.

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5: Ich koche eigentlich vegan und vegetarisch. Vor allem, ich bin selber vegan und kann gar nicht anders kochen, weil ich es dann auch nicht mal probieren kann. Und so ein Frühstück gibt es dann eben Wurst und alles, weil ich damit kein Problem habe, da eine schöne Platte zu machen. Und dann war Blixer Bargeld vor kurzem da. Da habe ich mit meinem guten Freund Mario zusammen gekocht. Da wurde sich explizit Fleisch gewünscht. Dann hat der Rinderbäckchen gemacht. Das kam bei Blixer Bargeld wirklich wahnsinnig gut an. Oh, it gets cheeks.
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9: Herzlich willkommen zur Deutschstunde mit Kalle und
10: Lars. Wir stellen euch heute 9 verschiedene deutsche Künstler vor. Viel Spaß beim Zuhören.
9: Eine der auffälligsten Stimmen der aktuellen deutschen Rap-Szene ist die Berliner Rapperin Ikime. Die Künstlerin mit dem bürgerlichen Namen Melina Gabi Strauß wurde vor allem durch ihre provokanten Texte und ihre ungewöhnliche Mischung aus Rap, Hyperpop und Techno-Einflüssen bekannt.
10: Seit ihrer ersten Veröffentlichung im Jahr 2022 hat sich Ikime schnell eine große Fangemeinde aufgebaut. Ihre Texte sind bewusst provokant, oft satirisch und sorgen regelmäßig für Diskussionen. Gleichzeitig wird sie für ihre Wortspiele und ihren eigenständigen Stil geschätzt.
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Mit Songs wie Kid A und Krawall und Kooperation mit Künstlern wie Chiago erreichte sie auch ein breiteres Publikum. Heute zählt Icky Mail zu den bekanntesten Vertreterinnen einer neuen Generation deutscher Rapmusik.

0: SSIO zählt seit vielen Jahren zu den markantesten Persönlichkeiten im Deutschrap. Der in Bonn aufgewachsene Rapper mit afghanischen Wurzeln wurde vor allem durch seinen unverwechselbaren Stil bekannt. Humorvolle Texte, präzise Wortspiele und eine Mischung aus Straßenrap und Selbstironie.
1: Seinen großen Durchbruch feiert er mit dem Album Bumsen, bevor er 2016 mit 0,9 einen weiteren Meilenstein seiner Karriere veröffentlichte. Das Album erreichte Platz 1 der deutschen Charts und festigte seinen Ruf als einer der kreativsten Künstler der Szene. Songs wie Hasch Hasch oder 0,9 gelten heute als moderner Deutschrap-Klassiker.
0: Nach einer längeren Veröffentlichungspause meldete sich SSIO 2025 mit dem Album Alles oder Nix zurück. Der Titel verweist auf das Label und Umfeld, das seine Karriere entscheidend geprägt hat. Musikalisch bleibt sich SSIO dabei treu. Markante Beats, humorvolle Geschichten und ein Stil, der ihn seit vielen Jahren von anderen Künstlern unterscheidet.

Ein weiterer bekannter Künstler der deutschen Szene ist Zartman. Durch Indie-Rap-Songs hat er sich eine sehr große Fanbase innerhalb der letzten Jahre aufgebaut. Meinen die uns markiert hierbei einen Meilenstein seiner Musikgeschichte.

Wir sind Helden, eine große deutsche Band, die Anfang der 2000er gegründet wurde, hat auch heute noch hohe Relevanz mit Liedern wie Nur ein Wort.

0: Ein weiteres sehr bekanntes Lied der Band heißt Denkmal.
1: Kurznachricht für Sie. Die Nachricht lautet:
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1: Zum ESC 1966 war Udo Jürgens der erste deutschsprachige Sänger. Ein bekanntes Lied von ihm, Griechischer Wein.

0: Oder soll es vielleicht doch ein Keks sein?
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3: Willkommen zurück. Ihr hört immer noch die Deutschstunde. Sie startete ihre Karriere bereits im Kindesalter als Schauspielerin und spielte ab 2008 im Alter von 7 Jahren die Hauptrolle der Marie Krogmann in der bekannten ARD-Kinderserie Die Pfefferkörner. Hier ist Nina Chuba mit Mangos mit Chili.

Durch ein Nachbarskind, welches seine Geschwister vor ihnen warnte, wurden die bösen Onkels auf ihren Bandnamen aufmerksam. Ein bekanntes Lied von ihnen, Auf gute Freunde.

Nicht nur als Solokünstler, sondern auch als Headsänger der Band Seed wurde Peter Fox bekannt. Hier das bekannteste Lied Augenbling.

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1: Unter anderem ein sehr erfolgreicher Song von ihm erschien 2015 und wurde mit 610.000 verkauften Einheiten zu einem seiner erfolgreichsten Songs.

0: Das war unsere Deutschstunde. Wir hoffen, ihr hattet Spaß beim Zuhören und wir konnten Mario Vogts Deutschwünsche erfüllen.
1: Vielleicht konnten wir euch ja dazu ermutigen, auch in eurer Freizeit ein bisschen mehr deutsche Musik zu hören.
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0: Bücherstunde. Herzlich willkommen zur Bücherstunde Juni.
1: Die letzte vor der Sommerpause.
0: Die letzte vor der Sommerpause, genau. Mit folgenden Titeln. Lena Kupke. Heißt was so wie ich, ne? Pause. Francesca Giannone. Die Briefträgerin. Florence Knapp oder Knapp. Die Namen. Robert Menasse, die Lebensentscheidung. Und Line Baugstö, Evil Grandma. Mhm. Ja, eine schöne, also wirklich eine bunte, sehr unterschiedliche Mischung. Wir fangen wieder mit Musik an.
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0: Thank you.
1: So, also wir starten mit Lena Kupke, Pause bei DTV, gerade erst erschienen, 318 Seiten. Also Lena Kupke ist eine bekannte Stand-up-Comedian. Sie ist 1986 geboren und das ist ihr erster Roman. Ich zum Beispiel kannte sie überhaupt nicht, aber ich glaube, in ihrer Szene ist es schon sehr bekannt. Mir ist das Buch mit dem wirklich auffälligen orangen Cover aufgefallen und dem Buch vorangestellt ist eine Widmung und die heißt, also ein Satz wie eine Widmung: Du weißt nicht, wie stark du bist, bis du stark sein musst. So, und das war so ein bisschen das, was mich neugierig gemacht hat. Die Hauptperson und Ich-Erzählerin ist Hanna. Hanna ist 36 Jahre alt, freischaffende Illustratorin, lebt mit ihrem Freund Paul in einer Zwei-Zimmer-Wohnung in Berlin. Eigentlich alles gut. Aber das Buch beginnt damit, dass Hanna bei einer wichtigen Präsentation in großer Runde und aller Öffentlichkeit in Ohnmacht fällt. Sie wacht im Krankenhaus wieder auf, vollgepumpt mit Medikamenten. Und sie darf nur nach Hause gehen, wenn sie jemand abholt. Ist ja ziemlich logisch. Und was macht sie als erstes? Sie ruft ihren Freund Paul an und der sagt, ja, ich habe schon so ein Bier getrunken und außerdem war es heute ein anstrengender Tag und weißt du, ich kann jetzt nicht losfahren. Ist ja echt nicht zu fassen, oder?
2: Das sind die richtigen Freunde.
1: Genau. So, dann telefoniert sie ihre Freundinnen ab und die haben irgendwie alle die unterschiedlichsten Ausreden. Am Ende kommt jedenfalls keine und sie liegt da in ihrem Krankenhaus und denkt, wie komme ich jetzt heim? Und am Ende bleiben nur noch ihre Eltern, die im 200 Kilometer entfernten Lüneburg leben. Auch die Mutter ist anfangs nicht begeistert. Das hat mich ja total gewundert. Ich habe gedacht, die sagt so, was mein armer Hase, natürlich komme ich sofort. Nee, aber zum Glück sagt das der Papa. Und die fahren sofort los und so landet Hanna wieder zu Hause mit 36 Jahren. Zitat: Ich gehe nach nebenan in mein altes Zimmer und setze mich aufs Bett. Ich schaue auf mein Handy, keine Nachricht. Erst als ich auf dem Bett sitze, fällt mir auf, dass ich immer noch in meinen Krankenhausklamotten bin. Es ist der 6. Juli und ich stecke mit 36 in einem zu kleinen Nachthemd meiner Mutter in dem Zimmer, das mal mein Kinderzimmer war, neben einem übergroßen Drucker. Zitat Ende. Hanna hat irgendetwas Traumatisches erlebt, das sie und ihr Leben in den Grundfesten erschüttert hat. Etwas, was immer da ist, was ihr Panikattacken und Dauerschlaflosigkeit beschert und worüber sie nicht sprechen kann. Man erfährt das erst so Stück für Stück und eigentlich erfährt man es nicht, sondern ahnt es nur. Auf jeden Fall ist da irgendwas, was mit Hanna passiert ist. Ja, Hanna jedenfalls braucht eine Pause, die muss zu sich zurückfinden. Dass ihr Freund speziell ist und nicht für sie da ist. Naja, das war ja schon klar mit dieser Aktion des Nicht-Abholens. Und er macht dann kurzerhand nach 4 Jahren am Telefon Schluss. So. Und nun sitzt sie tatsächlich fest im Kinderzimmer, weil die Wohnung ihm gehört. So. Ja, Zitat. Dann sitze ich etwa 5 Minuten alleine auf der Bank und überlege, wie ich mich fühlen soll. Seit ich wieder in Lüneburg bin, geht mir das ständig so. Hier ist so wenig Ablenkung, dass ich meine Gedanken quasi hören kann. Das Wegrennen vor der eigenen Flut ist hier schwierig. In Berlin kann ich mich permanent ablenken. Ich bin dauernd voller Input, voller anderer Menschen, voller Möglichkeiten. Ich lasse mich verschlucken und renne mit. Hier ist Raum zum Fühlen. Hier fühle ich so viel. In Berlin ist alles so vollgestopft. Da gibt es keine Löcher zum Verstecken, zum Durchatmen, zum Fühlen. Hier gibt es keine Ablenkung. Vielleicht entgleitet mir gerade mein gesamtes Leben. Das Kartenhaus, was ich stets bemüht aufgebaut habe, bricht zusammen und am Ende liege ich in 90 cm Bett im Büro meiner Eltern zwischen Drucker und Magnettafel. Mein Leben als 36-Jährige habe ich mir aber wirklich anders vorgestellt. Zitat Ende. Tja, zu Hause ist sie wieder Kind. Die Mutter erinnert sie ständig, dass man nicht barfuß auf den Fliesen läuft und umsorgt sie dann am Ende. Und trotzdem stört Hanna irgendwie, denn die Eltern haben sich so ihren Ablauf ohne Kinder eingerichtet und sind da auch sehr stringent in ihren Gewohnheiten. Hat mir wirklich Spaß gemacht, wie das Leben der Eltern beschrieben wird. Und da sind Welten aufeinander geprallt, indem Hanna wieder da ist. im Elternhaus gibt es nur kleine Handtücher. Ja. Und Hanna sagt dann irgendwann, ich möchte nicht in 50 Zentimeter Handtüchern durch die Wohnung laufen. Nein, ich möchte mich in 140 Zentimetern einwickeln und das Leben genießen. Ja, ja. Das sagt Hanna an einer Stelle. Und richtig ärgern kann die ihre Mutter, wenn sie die teure Creme richtig dick verschmiert. Ja, die Schwester Sarah wohnt nur ein paar Straßen weiter und hat dadurch immer deutlich mehr Nähe zu ihren Eltern gehabt. Aber in dem Moment, als Hanna wieder da ist, kommen die ganzen alten Eifersüchteleien der Kindheit wieder hoch. Und ja, und dann gibt es da noch diesen Schicksalsschlag oder dieses Erlebnis von Hanna, was wie so ein rosa Elefant im Raum steht und von niemandem angesprochen wird. Also wer viel Handlung erwartet, wird enttäuscht. Denn es geht eigentlich nur darum, ob Hanna für sich wieder einen Weg finden kann. Und es ist ja schließlich Hannas Pause. Deswegen wenig Handlung und trotzdem im Page-Turner, zumindest für mich. Also ich habe das wirklich dann weggeschnurpst. Es ist sehr nahbar und authentisch geschrieben.

0: Also sie kauft gerne Kosmetik ein. Ja. Und überhaupt spielt auch Körperpflege eine große Rolle.
1: Ja, die Story erinnert mich so ein bisschen an das eine Buch von Alena Schröder, wo auch die Tochter allerdings dann mit kleinem Kind zur Mutter nach Hause kommt. Und ähnlich, jeder hat so sein Leben und dann das aufeinanderprallt, das war eigentlich auch ganz gut.
0: Stimmt, aber man will dann auch wissen, was ist da passiert bei Hannah. Irgendwas muss doch gewesen sein, dass die so neben sich steht.
1: Das nicht verraten.
0: Ja.
1: Naja, vielleicht im zweiten Buch kommt sie irgendwie raus, mal gucken.
0: Na doch, man kann das schon so.
1: Man kann es ahnen,
0: ja. Ja, ja.
1: Gut. Na gut, und ich freue mich auch, überall gibt es Hörbücher zu unseren heutigen Titeln.
0: Extra also, für die Sommersendung habe ich solche wunderbar. Bücher ausgesucht.
1: Ja, ich ja sowieso. Also wir hören mal kurz rein.
2: Als ich ihn in die Spülmaschine einräumen möchte, unterbricht mich meine Mutter. Lass mich das mal machen, ich habe da mein eigenes System. Das ist endgültig das Zeichen, dass ich die Küche bitte sofort verlassen soll. Also gehe ich nach oben, zurück ins Büro. Eine Nachricht von Paul. Juhu, bestimmt schreibt er, wann er ankommt. Hanna, du Hüpi, Tobi hat gerade angerufen. Der steht +1 auf der Gästeliste für das Konzert heute Abend, auf das ich schon seit einem Jahr will. Ich muss dahin. Hol dich morgen ab, okay? Okay, ich lieb dir. Mach's dir schön bei Silvia und Wolfgang. Fick dich, sage ich laut. Soll er doch auf sein scheiß Konzert gehen. Der braucht mich überhaupt nicht mehr abzuholen. Ich brauche niemanden, der mich abholt. Mein Gehirn schleudert mir einen Wutgedanken nach dem anderen hin, bis ich einfach tippe. Fick dich. Dann rufe ich Paul auch noch an. Er geht natürlich nicht ran, was mich so wütend macht, dass ich es noch weitere 6 Male probiere, obwohl ich ganz genau weiß, dass er nicht abnehmen wird. Auf einmal bin ich ganz müde von dieser Wut, die ich lange nicht mehr gespürt habe, weil ich mich eigentlich nur noch durchgewürfelt und rangespült fühle.
3: Susi spricht mit Dennis,
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3: Dennis hat eine Rolex,
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4: immer geht es nur
3: um irgend so ein Glück,
4: Julia will's von Martin,
3: Martin will's zu

0: Wie geil ist das denn? Mega.
1: Leute, gibt's.
2: Tom spricht vom Alter.
3: Jana fühlt sich jung.
4: Britta will mal reden.
5: Heinz ist auf dem Sprung.
2: Ingo findet Ennos Anzug elegant. Burkhard ist auf Alis neuen Look gespannt.
6: Bente hat heute Arnes Eis.

0: So, mein erstes Hörbuch ist von Francesca Giannone, eine italienische Autorin. Das Buch heißt Die Briefträgerin. Die Francesca ist 1981 in Lizzanello geboren, aufgewachsen auch in Süditalien, hat Kommunikationswissenschaft studiert und das ist ihr Debütroman gewesen, schon 2023, der ein sensationeller Erfolg wurde. Der bestverkaufte Roman in diesem Jahr, 2023, und inzwischen in 41 Ländern veröffentlicht. Ja, und in Deutschland jetzt erst. Tatsächlich am 16.04. oder 14.04., je nachdem, ist das Buch oder Hörbuch erschienen, also vor gut oder knapp 2 Monaten. Worum geht es in dem Buch? Sommer 1934, der Ort heißt tatsächlich auch Lizzanello, ein beschauliches Dorf in der süditalienischen Region Apulien, in dem sich alle kennen. Die Geschichte geht los, ein Bus hält auf dem Dorfplatz, ein junges Paar steigt aus, das sind Anna und Carlo. Sie haben sich im Norden Italiens kennengelernt, haben sich verliebt, eine Familie gegründet, einen kleinen Sohn Roberto haben sie bereits, den bringen sie natürlich auch mit. Und jetzt ist die Idee, da in dieses Dorf zu ziehen, wo der Carlo groß geworden ist, wo sein Bruder wohnt mit Familie und er natürlich ganz viele Leute kennt. Denn der Onkel Luigi hat ihnen Land, Häuser und ein hübsches Sümmchen Geld vermacht. Und Carlo ist glücklich, wieder zu Hause zu sein. Sein Bruder Antonio, der auch eine Schlüsselgestalt in dem Roman ist, heißt die beiden herzlich willkommen. Und Anna fragt sich so, was das hier so werden soll, wo sich alle kennen, bloß sie ist die ewige Fremde, die Fremde aus dem Norden. Sie hat natürlich auch viel modernere Ansichten, ich meine gut, 1934 ist eh schon ein Weilchen her, und kollidiert natürlich immer mit diesem sehr konservativen Denken in dieser Dorfgemeinschaft. Sie tut sich da schon ein bisschen schwer damit, aber sie ist, lässt sich ja nicht beeindrucken von der natürlich hauptsächlich von Männern dominierten Gesellschaft, ist ja klar, wie das heute noch ist und damals erst recht war. Sie ist Lehrerin vom Beruf, aber keine Chance, den Beruf dort auszuüben, gibt keine Stelle. Plötzlich wird aber die Stelle, wie der Titel vom Buch schon sagt, als Briefträgerin frei. Der Briefträger ist gestorben und nun ist auch damals zumindest ein traditionell männlicher Beruf, war das. Ist ja heute ganz anders, gell? Aber sie geht zur Post und bewirbt sich. Da gucken natürlich alle erstmal, hey, was, du, was, eine Frau? Geht also gar nicht in den Augen von vielen. Aber sie bekommt den Job, weil natürlich die Bewerbungen halten sich in Grenzen und die sind froh, dass überhaupt jemand diese Arbeit weitermacht. Tja, was soll man sagen? Sie arbeitet sich natürlich gut ein, lässt sich eine Uniform schneidern, Hosen, lange Hosen, ja, das ist für eine Frau schon vollkommen unmöglich damals gewesen, aber sie macht sich da nichts draus, sie macht das einfach, ja, und ihr ist es egal, was die Leute da quatschen. Und es ist tatsächlich so, sie übt diesen Beruf im Laufe der Geschichte über 20 Jahre aus, besorgt sich dann sogar noch ein Fahrrad, ja, dann geht es ja schneller von einem zum anderen, fährt dann durch das Dorf auch in die abgelegenen Häuser. Und das Buch beschreibt nun so die, besonders ihre Familie mit dem Carlo und dann die zweite mit dem Antonio, der Bruder, dessen Frau mit der Anna gar nicht so richtig klarkommt. Also die sieht sich so ein bisschen ihrer zentralen Rolle beraubt, die sie früher eingenommen hatte. Und Anna ist so auch für sie so ein kleiner Störfaktor mit ihren modernen, komischen Ansichten. Wir rutschen dann rein in die Zeit natürlich des Faschismus und des Zweiten Weltkriegs. Dann werden Männer eingezogen in die Front und diese ganze läuft mehr so diese Geschichte im Hintergrund und man kriegt so mit, was eben dieser Krieg in diesem kleinen Ort auch anrichtet und was für Sorgen das dort verursacht, in dem Dorf wie natürlich woanders auch. Aber da ist auch Antonio, der Bruder von Carlo, zu dem sich Anna besonders hingezogen fühlt und der Antonio auch zu ihr. Und die müssen jetzt natürlich sich sehr, sehr zusammenreißen, dass sie sich da nicht gehen lassen und ihren Gefühlen freien Lauf lassen. das ist die Geschichte, die immer so mit parallel läuft. Man weiß, was der andere fühlt und hofft und traut sich nicht und so weiter, geht das immer. Und dann ist auch noch eine sehr schöne, so ein Nebenstrang, eine Frau, die ein bisschen abseits wohnt vom Ort, die so ein bisschen als, ja, als geistig zurückgeblieben betrachtet wird. Also über die lachen sie nur, die hat doch keine Ahnung, die hat in der Schule schon nicht durchgeblickt, die kann nicht mal schreiben und lesen. Und das ist natürlich jetzt der Punkt. Die Anna hilft ihr, weil sie merkt, sie bekommt Liebesbriefe tatsächlich von einem Mann und die bittet die Anna, ihr die vorzulesen und zu beantworten. Und da freunden die sich so ein bisschen an. Und die Anna sagt ja, Mensch, ich kann dir Lesen und Schreiben beibringen. Und die sagt ihm, die ist so verschüchtert und von sich nicht überzeugt und sagt, nee, das, ich kann das nicht. Und ich konnte das schon in der Schule nicht. Also diese Geschichte geht dann auch noch, dass sie mit dieser Frau im Grunde dann auch ja, als Privatschülerin sie im Grunde nimmt und ihr Lesen, Schreiben beibringt. Und die dann mit diesem Mann korrespondieren kann dann selber. So viel dazu. Aber ja, die Geschichte zieht sich, wie gesagt, 20 Jahre hin. Und ich würde jetzt sagen, selber lesen, selber hören. Ein wunderbares Erstlingswerk, die Briefträgerin hören oder lesen. Und wir hören jetzt mal einen kleinen Ausschnitt.
1: Carlo seufzte noch einmal und setzte sich wieder hinter den Schreibtisch. Es ist doch nur für ein paar Monate. Und er zieht doch nicht in den Krieg. Das ist eine Chance für ihn. Und sei still! Mich wickelst du mit deinen Worten nicht mehr ein. Das ist vorbei. Ich will dich nicht einwickeln. Ich will nur, dass du verstehst, dass das gar nicht so schlimm ist, wie du meinst. Es geht um eine Reise, Carmela. Eine notwendige Reise, um einige Dinge in Ordnung zu bringen. Notwendig für wen? Für deine Familie vielleicht, aber nicht für meine. Es ist nicht Danieles Schuld, dass die ihm schöne Augen macht. Carlo zwang sich zur Ruhe. Das wird Daniele selbst entscheiden. Er ist 23 und braucht dein Einverständnis nicht. Ihn wird es freuen. Wetten wir? Ich kenne ihn. Du willst meinen Sohn kennen? Du? Besser als du denkst, antwortete Carlo. Freut mich zu hören, sagte Carmela mit ironischem Unterton. Dann wandte sie den Blick ab und verschränkte die Arme vor der Brust. Carlo beobachtete sie schweigend.

0: Monsieur.
1: So. Nächstes Buch von Florence Knapp, Die Namen, bei Eichborn erschienen, auch in diesem Jahr 350 Seiten. Ja, was für ein Debüt. Spannender als ein Krimi. Bewegend, berührend, ja, im Prinzip auch sehr schockierend. Ich habe es in 2 Tagen gelesen, also es sagt ja alles. Das Cover mit seinen Pastelltönen sieht erstmal eher, naja, ist kein Hingucker, sag mal so. Aber es sind so 3 Farbstreifen, die an Straßen erinnern, und in der Mitte ein junger Mann, der 3 Schatten wirft. Also das passt im Prinzip zur Geschichte und macht neugierig. Die Autorin lebt in der Nähe von London, hat bereits ein Sachbuch geschrieben und nun also dieser Roman, der, wie auch immer sie das neuerdings machen, parallel in 20 Sprachen, in 20 Ländern erscheint. Ja, viel erfährt man aber nicht über die Autorin, selbst wenn man nach ihr sucht. Mhm. Na, mir fällt es ein bisschen schwer, vom Inhalt zu erzählen, weil ich einfach nicht verraten möchte. Also man muss da wirklich die Spannung behalten. Aber wir versuchen es mal. Also, wir starten 1987. Die Hauptfigur ist Cora. Cora hat gerade einen kleinen Jungen geboren und sie hat bereits eine 7-jährige Tochter, nämlich Maya. Coras Mann ist ein angesehener Arzt, aus einer Arztfamilie stammend. Für ihn ist klar, dass der kleine Junge Gordon heißen wird, so wie er selbst und wie es in seiner Familie für die Stammhalter Tradition ist. Cora startet zum Standesamt, um die Geburtsurkunde ausstellen zu lassen. So. Und nun beginnt das Spiel der Autorin mit der Bedeutung von Namen. Denn jedes Familienmitglied hat eine andere Vorstellung davon, wie der Kleine heißen soll. Maya wünscht sich, dass der kleine Bruder Bär heißt, weich und kuschelig. Zitat: Cora sieht zu, wie die Buchstaben Form annehmen, einer nach dem anderen wie etwas Außergewöhnliches, Magisches aus der Feder der Standesbeamtin fließen. Bär Etkin. Bär, nur 4 Buchstaben, aber jeder einzelne mit Bedeutung aufgeladen. Eine Welle der, was mag es sein, Freude, ja genau Freude, überkommt Cora. Schwindelerregende Ganzkörperfreude. Sie wirft Maya, die neben ihrem Stuhl steht, einen Seitenblick zu und bemerkt ihren erstaunten Gesichtsausdruck. Zitat Ende. Cora selbst möchte, dass das Kind Julian heißt. Nochmal ein Zitat. Hinterher weiß Cora nicht mehr genau, was sie dazu gebracht hat, es auszusprechen. Nur, dass sie es getan hat und dass es sich richtig angefühlt hat. Jetzt, als dieses Baby in seinem Kinderwagen liegt, Julian, Himmelsvater, ätherisch, transzendent, fühlt sich Cora geerdet wie seit Jahren nicht. Als hielte sie beide Füße fest in den Boden gestemmt, die Drachenschnüre 2 Kinderleben sicher in der Hand. Zitat Ende. Und dann gibt es ja noch den Vater, der möchte, haben wir ja schon gehört, dass der Sohn nach ihm benannt wird. Also, Zitat, auf dem Rückweg vom Standesamt ist es, als hätte sich eine Wolke über alles gesenkt. Cora sieht auf das Baby hinab, hat das Gefühl, sie hätte etwas kaputt gemacht. Als hätte sie vor weniger als einer Stunde in die entgegengesetzte Richtung, als sie in die entgegengesetzte Richtung gegangen sind, hatte sie noch so viel Hoffnung und Möglichkeit in seinen kleinen Umriss gesteckt. Doch jetzt ist alles überschattet. Während sie vorhin nur Augen für seine rosigen Pfirsichwangen und die Zartheit seiner blau geäderten Lider hatte, sieht sie jetzt ein sabbergerötetes Kinn und in papsthafter Missbilligung verkniffene Lippen. Zitat Ende. Ja, und jeder Name wird Einfluss auf den Lebensweg des Jungen, der ganzen Familie haben. Und so sind in dem Buch 3 ganz unterschiedliche Biografien entstanden. Wir begleiten die Familie über 35 Jahre. Die Autorin konstruiert den Roman so, dass alle 7 Jahre auf ca. 50 Seiten die Geschichte in allen 3 Namensvarianten erzählt wird. Also ein bisschen konzentrieren muss man sich schon beim Lesen. Also die Situation ist dann immer so, dass Cora mit der jeweiligen Geburtsurkunde nach Hause kommt. Und dann kommt der Moment, in dem sie dem Mann sagt, wie das Kind heißt. So. Und ihr Mann ist eine der wirklich widerlichsten Figuren, die mir in Büchern irgendwie begegnet sind. In der Öffentlichkeit der stets beliebte Hausarzt. Und zu Hause ist er an Grausamkeit und Manipulation kaum zu übertreffen. Und das bleibt wirklich in allen 3 Varianten. Die Autorin schreibt berührend, empathisch, ja, zu Herzen gehend. Ja, man kann jetzt überlegen, welcher Name die beste Entscheidung ist. Ja, für alle, die die Beschreibung der Szenen häuslicher Gewalt aushalten können, also das muss man wissen, der Mann ist wirklich speziell. Mhm. Und für alle, die eine ganz ungewöhnliche, aber außergewöhnlich spannende, berührende Geschichte lesen wollen. Wirklich, mir hat es gut gefallen. Und erstaunlicherweise ist es jetzt auch inzwischen auf der Bestsellerliste. Ich hatte es noch gelesen, mhm, da war es das nicht.
0: Mhm. Na schön. Und schön ist, wie schon angedeutet, auch, dass es hier das Hörbuch gibt. Auch da hören wir jetzt mal einen Ausschnitt.
2: Kurz darauf öffnet er die Tür zum Zimmer des Babys und Cora spürt einen kalten Luftzug, als hätte er sich in Gordons Kleidung festgesetzt und ihn bis hier oben verfolgt. »Es war nur die Gießkanne«, sagt er. »Komm wieder ins Bett.« »Gleich«, antwortet sie. Aber sie will das Baby nicht allein lassen. Also bleibt sie, lässt ihn weiterschlafen, seinen Kopf schwer auf ihrem Arm, während die Geräusche des Sturms die Minuten zwischen Nacht- und Tagesanbruch herunterzählen. Gordon telefoniert mit einem Kollegen, der bereits in der Praxis ist. Cora hört, wie sie sich über die fehlende Warnung im gestrigen Wetterbericht unterhalten, über mögliche abgesagte Termine und Mitarbeiter, die es nicht zur Arbeit schaffen. Mit einer Hand macht sie Frühstück, die andere ist vom Baby belegt, und nebenbei hilft sie Maya, das Lokalradio einzuschalten, wo die wegen Sturmschäden geschlossenen Schulen gemeldet werden.

0: Mein zweites Buch ist von Robert Menasse, ein bekannter Name. Die Lebensentscheidung, ein dünnes Büchlein. Ja, so ist auch wird gesagt, dass es eher eine Novelle ist, anstatt ein Roman von Suhrkamp und vom Hörverlag das Hörbuch. Beide Hörbücher, die ich heute vorstelle, übrigens danke für die freien Exemplare. Gelesen vom Autor, sehr angenehm gelesen. Robert Menasse, 1954 in Wien geboren, studierte Germanistik, Philosophie und Politikwissenschaft, hat auch schon diverse Preise gewonnen, lebt als freier Schriftsteller. Ja, worum geht es in dem Buch? Franz Fiala heißt der Hauptheld, ist Referent der Generaldirektion Umwelt in der Europäischen Kommission in Brüssel. Er trifft eine Lebensentscheidung. Er ist jetzt 58 Jahre alt. Er schmeißt seinen Job hin. Er hat keine Lust mehr. Er hat im Green Deal mitgearbeitet. Das war also die Vision eines ökologischen Umbaus Europas. Und das ist, alle schönen Visionen und Ideen sind gescheitert. Und er hat da sämtliche Visionen und Lust verloren, da weiter was zu machen. Und er denkt, ach, was soll ich überhaupt? Ich höre jetzt einfach auf. Also wie gesagt, 58 pendelt immer zwischen Brüssel und Wien, denn in Wien wohnt seine Mutter. Und es gibt noch ein paar wenige Verwandte. Er hat eine Freundin auch noch dort, Feli, mit der er dann sich auch immer mal trifft. Also mehr so einfach eine Freundschaft ist das. Und er hat aber auch eine, ja, mehr so erotische Beziehung dann auch in Brüssel mit einer Nathalie. Nathalie ist also auch, arbeitet auch bei der EU. Sie kann sich aber so mit seinem neuen Status als Frühpensionär nicht so richtig anfreunden und sie weiß jetzt nicht, was soll ich jetzt machen? Soll ich mit ihm nach Wien? Nee, sie kann auch kein Deutsch und sie ist nicht so erfreut über diesen Wandel in ihrer beiden Leben dann letztendlich. Ja, die Mutter ist auch nicht mehr so die Jüngste, ist schon weit in den 80ern und so langsam ist sie auch in Alzheimer erkrankt und hat so Probleme, viele Dinge zu vergessen. Und der Franz macht sich Sorgen um seine Mutter und plötzlich kommt aber der große Tiefschlag, das eigentlich Riesenproblem in dem Roman. Franz fühlt sich nicht wohl, ihm ist ganz komisch zumute, er geht zum Arzt. Er besucht auch seine Mutter zum 89. Geburtstag und plötzlich ist ihm gar nicht wohl. Er lässt sich untersuchen. Der Befund ist wirklich das Schlimmste, was man sich vorstellen kann. Bauchspeicheldrüsenkrebs, also auch unheilbar. Er ist auch schon weit fortgeschritten und die Tage sind gezählt. Und jetzt macht er sich natürlich sein ganzes Leben, verschiebt sich natürlich jetzt wieder und er macht sich jetzt vor allem um seine Mutter Sorgen. Also der Beschluss, in Rente zu gehen, daran ist nichts zu rütteln. Und ja, er weiß noch, dass man nicht, wie er damit umgehen soll. Er hat jetzt bloß ein Problem. Die Mutter soll es nicht wissen und er will auf keinen Fall vor der Mutter sterben. Also das möchte er ihr nicht antun, dass also das Kind vor der Mutter stirbt. Und er versucht nun auf allen möglichen Wegen der Mutter das zu verheimlichen. Wenn er zur Behandlung muss, ins Krankenhaus, erzählt er, er hatte dienstlich irgendwas zu tun. Und die Mutter glaubt, er hat also nicht, dass er in Rente geht, sondern dass er einen neuen, wunderbaren Job hat als Assistent der Präsidentin. Und sie redet immer so, ach ja, Junge, ich verstehe, du hast ja jetzt ganz große Aufgaben und naja, musst du schon mal hinfahren und so. Und er denkt, oh, was sie nur immer will. Also ihr größter Wunsch war eben, dass der Junge so richtig Karriere macht. Und sie weiß auch nicht, dass er da eine Freundin hat und so weiter. Das ist alles so ein bisschen geheim gehalten worden von ihm. Und er spricht sich immer nur mit der Freundin Feli aus, wenn er nach Wien kommt. Und die Geschichte pendelt jetzt im Grunde zwischen Brüssel und Wien und seiner Krankheit, die natürlich nicht besser wird. Und eine Weile geht's und dann kriegt er wieder einen richtigen Schub, wo es ihm richtig schlecht geht. Und er will das eben unbedingt der Mutter verheimlichen und ja, gelingt ihm das oder gelingt es ihm nicht? Das verrate ich natürlich nicht. Es ist sehr, sehr schön geschrieben und auch gelesen, wer das Hörbuch hören möchte. Also ich finde es toll zwischenmenschlich, diese Mutter-Sohn-Freundin-Beziehungen, die sind sehr, sehr schön erfasst und beschrieben und man kann sich gut in die Lage hinein denken, so ein bisschen. Also jetzt auch hier der Ausschnitt vom Hörbuch.
1: Am Abend wollte er Mutter in die Oper ausführen, sein Geburtstagsgeschenk, gemeinsame Lebenszeit. Am Spielplan stand Werther von Jules-Massenet. Er wusste nicht, ob das nach ihrem Geschmack war. Die Zauberflöte wäre besser gewesen, dachte er. Aber es war ihm der Werther, der an diesem Abend gegeben wurde, und am nächsten Tag hatte er den Rückflug nach Brüssel. Ob es noch Karten gäbe? Für den Werther nur noch ein paar Restkarten, allerdings Kategorie 1. Da hätte ich 2 schöne Logenplätze, 239 Euro, das Stück. Franz fragte sich, wie lange seine Mutter gespart haben musste, um sich Opernkarten leisten zu können. Allerdings wird sie wohl kaum Karten der Kategorie 1 gekauft haben. Franz erschrak, als seine Mutter die Tür öffnete und wie ein zerzauster Spatz im engen Flur ihrer Wohnung stand, blass, mit eingefallenen Wangen im Netz von Falten.
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0: zum Schluss noch was ganz anderes.
1: Ja.
0: Ein bisschen Leichtigkeit, glaube ich. Na, obwohl. Gut. Also Lene Baukste, Evil Grandma, bei Rowohlt erschienen im Ende folgenden Jahres schon, 254 Seiten. Die Autorin ist Norwegerin, 1961 geboren, hat schon einige Romane veröffentlicht in Norwegen, aber das ist wohl ihr Debüt in Deutsch. Evil Grandma, teuflische Großmutter. Ja, also ich habe das Buch in der Buchhandlung entdeckt und hinten drauf ganz fett gedruckt steht, stell dir vor, du wirst Großmutter und hast andere Pläne. Ja, ich erlebe gerade um mich rum lauter super Großmütter, ja, die alles für ihre Enkel tun und ja, dabei sich völlig selbst vergessen und manchmal, wenn man so von außen drauf schaut, merkt man ganz deutlich, wie sie auch komplett ausgenutzt werden, die Großmütter, die alles stehen und liegen lassen. Also insofern war ich sehr neugierig. So, ein Zitat. Mona zieht die Mundwinkel hoch, versucht eine freundliche Miene aufzusetzen, den grimmigen Ausdruck loszuwerden. Ihr ist klar, dass sie nicht nett aussieht. Sie ist vom Leben gezeichnet, die Sorgen und Enttäuschungen standen ihr irgendwann deutlich ins Gesicht geschrieben. Und gelegentlich fragt sie sich, ob sie es hätte verhindern können, damals, vor 20, 30 Jahren. Natürlich nicht mit Botox, aber vielleicht mit einer positiveren Grundeinstellung. Zitat Ende. Das ist der Anfang des Buches. Mona ist Anfang 60, seit 20 Jahren geschieden. Ihr Mann hat sie für eine deutlich jüngere Frau verlassen und sie stand dann plötzlich mit ihren zwei Jungs alleine da. Inzwischen sind sie ausgezogen und sie hat ihr Leben wieder für sich, aber sie leidet drunter, unsichtbar zu sein, wie viele Frauen ihres Alters. Zitat, Frauen, die der Generation unter ihr angehören, kommen sich vor wie auf dem Abstellgleis, weil sie nicht mehr fruchtbar, feminin und verführerisch sind. Sie haben vielleicht noch die Hälfte ihres Lebens vor sich, doch plötzlich scheint ihnen niemand mehr Respekt entgegenzubringen. Es gibt keine naturgegebene Rolle, die sie ausfüllen können. Kein Wunder, dass sie rasend vor Wut sind. Ist man jedoch jenseits der 60, sollte man damit abgeschlossen haben. Dann sind die Wechseljahre vorbei, erledigt, abgehakt. Der Name sagt es ja schon, hier ist ein Wechsel, der von einer Lebensphase in die nächste, von der attraktiven, produktiven in die milde, fürsorgliche führt. Dann sollen die Jahrzehnte der Gemütsruhe einsetzen. Zitat Ende. Mona merkt, dass sie auf Arbeit nicht mehr so richtig dazugehört. Die Jungen bestimmen, wo es lang geht und warten nur, dass sie endlich in Ruhestand geht. Eigentlich hätte sie gern auch noch einen Partner, aber da erlebt sie ganz seltsame Dinge. Aber eigentlich geht's ihr ganz gut. Sie hat eine kleine Wohnung, kocht gerne und hat gute Freundin. Aber dann eröffnet ihr Sohn Thomas, dass sie Großmutter wird. Und anstatt vor Freude zu jubeln, bekommt sie erstmal eine ordentliche Panikattacke. Also sie sieht sich nicht enkelbetreuend auf dem Spielplatz. Aber es kommt noch dicker Thomas und die schwangere Alma ziehen bei ihr ein, weil ihre eigene Wohnung einen Wasserschaden hat. Könnte ja ganz nett werden, wenn Alma nicht ihre Schwangerschaft förmlich zelebrieren würde und dann auch noch als Influencerin alles auf Instagram postet. Und da kommt die Mona nicht gut weg. Und dann fällt ihr ja was Geniales ein. Und es kommt Bewegung in die Sache. Natürlich verrate ich es nicht, aber es ist wundervoll. Also Mona ist schon speziell, ne? Also hat eine raue Schale und ja, ein ganz, ganz großes Herz. Doch sie trampelt in jeden Fettnapf, der irgendwo zu sehen ist und rastet aus. Und doch ist sie so liebenswert, dass man einfach will, sie soll jetzt mal Glück haben. Zitat, auch alte Menschen haben eine Seele, hätte Mona gern geantwortet. Auch alte Menschen haben Träume. Zitat Ende. Ja, in dem ein Buch, in dem es ums Älterwerden geht, aber auch um Bilder und Erwartungen, die die Gesellschaft hat. Und es braucht noch mehr Menschen wie Mona, die das Ganze aufbrechen. Und die skandinavischen Bücher, die schreiben ja in einer Klarheit. Mhm. Da sind wir ja noch ganz weit weg. Ja, außerdem spielt die Scheinwelt der sozialen Medien eine Rolle und die Haltungen, die von dort verbreitet werden. Es liest sich trotz des Thema ist total leicht und schnell und ich garantiere lautes Lachen beim Lesen. Manchmal auch ein bisschen Fremdschämen, wenn die wieder ausrastet. Aber es gibt ein gutes Ende, wirklich. Ein Buch für alle Frauen, die auch um die 60 noch sie selbst sein wollen.
1: Ja, prima. Und wir können einen kleinen Eindruck vermitteln mit dem Hörbuchausschnitt.
2: Bitte greift zu, sagt Mona und schenkt allen Kaffee ein. Auf den Tellern liegt Weihnachtsgebäck, das sie aus dem Tiefkühlfach geholt hat. Alma nimmt sich zögernd einen Schmalzkringel, prüft ihn mit kritischem Blick und legt ihn, ohne zu probieren, auf dem Teller ab. Thomas beißt in ein Butterplätzchen, doch auch er lässt keine große Begeisterung erkennen. »Mir ist erst viel zu spät eingefallen, dass heute Faschingssonntag ist«, sagt Mona und gibt ein hektisches Lachen von sich, als könnte das über die Blamage hinwegtäuschen. »Ihr hattet vielleicht auf frisch gebackene Hefebrötchen mit Sahnefüllung gehofft.« »Kein Problem«, murmelt Thomas und spielt an Almas Haar herum, zupft an ihrem Pulli. Die beiden sind jetzt über 2 Jahre zusammen, aber er kann immer noch nicht die Finger von ihr lassen. Und Alma scheint nichts gegen diese Art von Aufmerksamkeit zu haben. »Ich bin eigentlich gar kein Fan von diesen Sahneteilchen«, sagt Alma mit ihrer näselnden Stimme.

0: So, das war's vor dem Sommer, vor der Sommerpause. Bisschen Lese- und Hörstoff. Ich wiederhole nochmal die Titel. Lena Kupke, Pause. Francesca Giannone, die Briefträgerin. Florence Knapp, die Namen. Robert Menasse, die Lebensentscheidung. Und Line Baukstö, Evil Grandma. Also sehr
1: Bunte Mischung.
0: bunte Mischung und schöner Lesestoff für die nächsten Wochen. Wir hören uns wieder im September.
1: Ja.
0: Bis dahin
1: Frohes
0: wünschen wir
1: Lesen.
0: einen schönen
1: Genau.
0: Sommer. Bücherstunde. Die Sendeverantwortung für diese Sendung trägt Ralf Kutke.
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7: So, also wir interviewen Sie jetzt.
8: Hallo, wir sind hier vom OKJ. Wollen Sie vielleicht eine Umfrage
7: mit
8: uns machen?
7: Keine Zeit. Egal, das können wir auch schon. Können
9: wir Sie interviewen?
10: Ja.
11: Was? Ich habe nicht verstanden.
10: Ob sie uns interviewen darf?
12: Ja.
10: Ja.
7: Ja.
13: Wollen wir testen, ob sie auch aufnehmen.
14: Hallo, hallo, das ist eine wichtige Durchsage.
15: In Thüringen braten und grillen nicht.
16: Seien Sie gespannt, es wird brillant. Sie haben nicht umsonst eingeschaltet.
17: Hallo, ich fange jetzt einfach mal an zu reden, weil es immer so einen kleinen Zeitverzug gibt. Und ich sage auch gleich nochmal hier hallo. Hallo Kocher.
18: Hallo Julia.
17: Ja, ich bin's Julia und ich sitze hier zu Hause auf dem Sofa mit dem Kocher. Ihr hört Schall und Rauch und ich hoffe, dass wir auf Sendung sind. Ich gucke mal schnell, ich höre mal schnell ins Radio hinein und solange hört hier unsere erste Musik. Cora, was ist das? Summertime.
18: Summertime von Wayne Hancock.
17: Falls jemand sich wundert, ob wir heute ein Thema haben, Summertime, oder?
18: Ja.

0: Na, da kann ja der Sommeranfang kommen. Am Sonntag ist es soweit. Ganz offiziell.
1: Ja, das Wetter fängt morgen schon an.
0: Das ist auch wahr.
1: Aber bei dieser trägen Schwüle ist das genau das Richtige.
0: Ja.
1: Schöner, langsamer Jazz.
0: Ich habe auch Bock auf einen Blues-Start in den Sommer dieses Jahr. Ich glaube, er wird lang und heiß. Ich weiß nicht. Du sagst ja immer, dass mein Bauchgefühl mich schon auch täuschen kann und du hast ja bestimmt auch recht, aber irgendwie liegt es in der Luft, oder? Ja, gut spekulativ. Mal sehen, wo uns die musikalische Reise hinführt. Ich würde mal vermuten, ganz stark, es wird in Amerika bleiben. Ja. Passend zur Fußball-WM, die ja auch gerade dort stattfindet, bewegen wir uns durch die Sümpfe und Wälder und Felder der amerikanischen Landschaft.
1: Musiklandschaft.
0: Musiklandschaft. Genau, ich habe mir auch was ausgesucht. Wenn wir mit Blues anfangen, machen wir mit Blues auch gleich weiter. Das ist ein Musiker, den mein Papa ganz oft gehört hat mit uns, als wir noch klein waren. Ich habe das quasi mit aufgesaugt schon. Und das ist Muddy Waters. Den hören wir jetzt.

0: So, nach dem Smoothen-Start jetzt ein bisschen Tempo. Ihr könnt ja nicht sehen, dass wir hier an den Kopfhörern hängen, auf dem Sofa sitzen, aber die Musik nur über die Kopfhörer hören. Deswegen können wir nicht aufspringen und tanzen. Deswegen ist das jetzt hier gerade so ein Sofa-Dance geworden.
1: Ja.
0: So. Ja. Irgendwann habe ich mir gedacht, wäre es cool, wenn wir auch mal live in der Radiosendung Platten auflegen könnten. Aber da müssen wir ins Radio gehen.
1: Ja.
0: Du nimmst den einen Plattenteller und ich den anderen.
1: Das können wir machen.
0: Aber hier haben wir die Musik schon in die Playliste zusammengefügt, ne?
1: Ja. Boogie Woogie, fetzt immer quasi der Großvater vom Rock'n'Roll.
0: Ja, genau. Jetzt weiß ich gar nicht, was ich sagen soll.
1: Und dann macht er einfach Musik an.
0: Ihr hört übrigens Schall und Rauch. Wir haben lange keine Sendung mehr gemacht. Ich weiß nicht, wann die letzte war. Wir haben das ja mal so ein bisschen als Paartherapie irgendwie auch gemacht und haben das irgendwie schon mal nicht gebraucht. Oder vielleicht auch andersrum. Schade, dass wir es nicht gemacht haben. Vielleicht hätten wir es öfters tun sollen. Wie dem auch sei, wir gehen jetzt ein bisschen Richtung, langsam Richtung Hip-Hop, würde ich sagen. Aber ich weiß nicht so richtig, wie ich den nächsten Song einordnen soll. Und deswegen lasse ich es auch. Der heißt Voodoo Doll und wir hören den einfach.

0: Ich muss noch mal eine kleine Zwischenmod machen, weil wenn euch solche Musik gefällt, dann habe ich einen echt heißen Tipp für euch. Läuft zwar nicht auf der Kulturarena so eine Band, wäre mal cool, aber es läuft ein sehr, sehr cooler Film. Sinners heißt der, oder in Deutsch auch Platt und Sinners. Den haben wir uns angeguckt im Kino, als er im April lief, letzten Jahres. Aber der ist so cool, weil ich habe ja fast in den Kinositz gebissen, weil es so ein Battle ist zwischen Bluesmusik und Bluegrassmusik.
1: Ja.
0: So Schwarze und Iren, die sich da in so einem Junk, wie heißt das? Juke Junk. So eine
1: Juke Joint.
0: Juke Joint, so eine illegale Scheunenbar, da irgendwie battlen. Sehr geiler Film, den solltet ihr unbedingt angucken. Ja. Du wolltest noch jemanden grüßen, oder?
1: Ja, viele Grüße nach Leipzig wollte ich senden. Zu Alice, Dorothea und Kasimir, die uns hier schön zuhören, wie sie geschrieben haben.
0: Genau, und wir machen gleich weiter mit Musik. Ich habe jetzt was Niederländisches. Es klingt ein bisschen wie die Beastie Boys, hat mir gut gefallen. Kommt aber aus den Niederlanden. Ah, das ist noch das Outro hier von Voodoo Doro.

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1: Snoop Dogg war das.
2: Da singt von Kakerlaken in seinem Aschenbecher.
1: Was das wohl für Kakerlaken sind? Ich weiß ja nicht so, Digga.
2: Ich glaube, eher sind abgebrannte Joints.
1: Ich habe gerade schon überlegt, also wenn ihr euch überlegt, was wir eigentlich quatschen, wenn die Mikrofone aus sind, kann ich euch verraten, es ist nicht viel, aber also wir sitzen hier stumm und hören auch die Musik. Ich habe einen Kocher gerade gefragt, ob er weiß, ob mein Hip-Hop-Event noch in Jena ist, diesen Sommer. Wir wissen von keinem, ihr könnt ja uns informieren vielleicht. Habt ihr da Bock jetzt nach dieser Musik?
2: Ja, womit geht's denn jetzt weiter?
1: Wir bleiben beim Hip-Hop. Wir müssen ja immer mal, wenn das Kind zu Besuch kommt, Hits das spielen. Das kennt ihr bestimmt alle da draußen. Das ist ja irgendwie gerade das voll das Mode-Musikspiel. Mir macht das Spaß, mir macht das Freude und ich habe da einen Künstler entdeckt in der Hip-Hop-Edition, der heißt Charlie Tuna. Ich habe noch nie von dem gehört, aber die Tracks, die klingen alle cool. Ich glaube, da sind 2 oder 3 von dem drin in dem Spiel. Deswegen haben wir jetzt Charlie Tuna.
2: Okay.
1: Okay. Join the Dots, so heißt übrigens auch unsere Playlist heute. Join.

0: Jo, weil wir gerade schon bei irischen Auswanderern waren, Sinéad O'Connor war das mit der Asian Dub Foundation. Das sind ja Exilasiaten in London, soweit ich das weiß und erinnere.
1: Ist ja auch eine wilde Kombo.
0: Ja, ein bisschen europäische Musik muss sein oder europäisch-asiatische Musik von mir aus in dieser doch sehr amerikanisch geprägten Musik-Sendung. Wir machen auch mit Amerikanern weiter, mit einer New Yorker Band, die uns sehr am Herzen liegt, die wir sehr lieben, die schon oft im Casa war und schon lange nicht mehr dahin fährt und wir jetzt irgendwie gezwungen sind, der Band hinterher zu fahren, wenn sie mal nach Deutschland kommt. Zum Beispiel waren wir letztes Jahr in Roßlau zum Ska-Festival.
1: Genau.
0: Das war cool, oder?
1: Das war cool.
0: Da wurde Pogo getanzt zu den Slackers. Und
1: Ja.
0: wer die Slackers kennt, der weiß, dass das alte Kiffer-Ska-Musik ist, zu der man eigentlich nicht Pogo tanzt, aber gut, es war eine Erfahrung. Ich glaube, die waren selber sehr überrascht, weil die sind ja mittlerweile auch alt, die Jungs.
1: Ja, aber die haben das gemacht, wie das da abgeht.
0: Genau, es ist auch dieses Wochenende wieder das Ska-Festival in Roßlau. Für ganz Kurzentschlossene. Würdest du das empfehlen? Ich fand's cool letztes Jahr.
1: Ja, also mir hat das gefallen. Schönes kleines Festival auf der Burg, zwei Bühnen, die Bands machen schöne Musik und Samstag wird es richtig voll, Donnerstag, freitags eher so ein bisschen entspannt. Und es gibt leckeres Essen. Jamaikanischer Imbiss, der war super.
0: Der war super, ja, jamaikanisches Curry. Das ist eine Wasserburg in Roßlau, unweit der Elbe. Es ist echt eine sehr coole Location auf jeden Fall. Ich war da ja irgendwie 2000 rum irgendwie zum ersten Mal und fand es sehr schön, mal wieder dort gewesen zu sein. Und es ist ein sehr schönes, kleines, alternatives Festival, was ich empfehlen kann. Es sind vor allen Dingen auch Leute im mittleren Alter dort.
1: Genau.
0: Also junge Leute waren mit der Lupe tatsächlich. Aber das muss auch mal sein. Genau, also deswegen hören wir jetzt von den Slackers einen Song.
1: Double Days.
0: Ja, ich habe einen Dub-Song ausgesucht, weil wir gerade noch so schön im Dub waren.
1: Na dann,
0: Der
1: Faser.
0: Vico Giro, der bekiffte Typ da, der hat die besten Songs der Slackers in einer Dub-Variante vermixt. Und wir hören davon eins meiner Lieblingssongs, nämlich Wasted Days, das hier heißt Dubbed Days.
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0: Sweet and Dandy.
1: Sweet and Dandy.
0: Ja.
1: Toots and the Maytals waren das.
0: Hm. Worüber reden wir jetzt? Ich hätte jetzt noch erzählt, dass, das haben wir noch vergessen, nämlich vorhin, wir waren bei Roslau und Ska Festival, dass da Doreen Schaffer kommt, die Queen von Scatterlights, der jamaikanischen Ur-Ska-Band, die, also eine alte Omi aus Jamaika, die da auftreten wird. By the way.
1: Genau, am Freitagabend.
0: Und die Acrolites.
1: Die Acrolites spielen am Samstag.
0: Wo kommen die eigentlich her? Sind die eher Briten oder sind die auch aus New York?
1: Nee, die kommen auch irgendwo aus Amerika, aber ob die direkt aus New York sind, weiß ich nicht. Ich habe die mal gesehen im Kassa, das war sehr schön, schon viele Jahre her. Da haben sie mit Baseballschlägern auf großen Koffern rumgetrommelt.
0: Ja, aber ich fand das cool letztes Jahr auf dem Ska-Festival, weil es war irgendwie so eine Mischung aus jamaikanische Entspanntheit und viel Kiffen und ja, auch irgendwie so ein bisschen
1: Skinhead.
0: Straight Edge, der Skinhead-Punk, Ska. Gibt's ja auch. So eher dieses aus Polen und aus England, was da so kommt. Und dazwischen waren dann die Niederländer, die machen irgendwas dazwischen. Egal. Ihr müsst das einfach mal erleben und die Leute sind sehr entspannt dort. Mir hat's gefallen. Aber wir gehen jetzt in eine ganz andere Richtung.
1: Ja, jetzt gibt's so ein bisschen Guilty Pleasure hier. Auf jeden Fall im Frühjahr sind immer viele Volksfeste und da gibt's auch Blasmusik. Deswegen gibt's jetzt hier ein bisschen Blasmusik.
0: On the way.
1: Zwei Songs. Einer aus Österreich und einer aus Mexiko.
0: Da musst du aber Play drücken.
1: Okay.

0: Also wo haben die Mexikaner dieses Trinklied her?
1: Ich nehme an, von den deutschen Farmern, bei denen sie gearbeitet haben.
0: Und da sage mal noch einer, dass Multikulti nicht cool ist.
1: Da kommt sowas bei raus, ja.
0: Ich finde das cool.
1: Ich auch.
0: Ich habe jetzt gedacht, was kommt jetzt? Blasmusik auf Mexikanisch.
1: Ja. Ja.
0: Also, Multikulti, liebe Leute. Ich betone es nochmal. Das ist cool. So, genau. Wir kommen nämlich auch jetzt zu einer Multikulti-Band, die tatsächlich auch in Jena situiert ist. Und aber auch jemanden aus den USA, der sich hier verliebt hat und gedacht hat, er bleibt hier. Der wollte ursprünglich mal die deutsche Sprache studieren oder hat es, glaube ich, auch getan. Grüße gehen raus an Seth. Hallo. Wir haben ein schönes Interview gemacht und hat dann gedacht, naja, so ein bisschen aus den USA muss ich schon hier irgendwie in Jena irgendwie verwurzeln und hat eine Band gegründet. Cowboy Bob and the Trailer Trash heißen die. Hm. Die spielen wahrscheinlich nicht. Dieses Wochenende ist ja noch richtig viel los, ne? Also zum Beispiel ist ja Fête de la Musique am Sonntag und Christopher Street Day am Samstag. Also da kann man sich ganz schön was gönnen.
1: Okay.
0: Und zum Geburtstag und zum Nachbarschaftsfest sind wir auch noch eingeladen.
1: Na da.
0: Muss aber sein. Okay. Zurück zu Cowboy Bob in the Trailer Trash. Eine schöne Multikulti-Band. Und wir hören Swampland.

0: George Thorogood and the Destroyers war das. Wir spielen es noch bis auf die letzte Sekunde aus. Koch, wer ist das?
1: Keine Ahnung, irgendjemand, der saugeile Musik macht.
0: Ich habe mich ja gerade mit dir schon rumgestritten, ob man das Honky Tonk nennen könnte, aber du sagst nein. So Kneipen-Country, Rock.
1: Nee, ich würde eher sagen, das ist Blues oder Rock'n'Roll.
0: Ja. Naja, ja, das ist auf jeden Fall Rockmusik. Ein bisschen Blues ist auch drin, aber eben viel Country, so dieses Ding. Na egal. Wir machen einfach weiter, oder willst du noch was dazu sagen?
1: Nö.
0: Ich habe mir jetzt ausgesucht die Eels. Sagt dir das Pass?
1: Nee, überhaupt nicht.
0: Das ist schön, weil das ist immer so eine Band, die ich immer gerne höre und die dann irgendwie auch immer so ein bisschen verschwindet und mit der ich mich noch nie wirklich richtig intensiv beschäftigt habe. Ich kann also auch nicht viel dazu sagen. Aber ich finde sie cool und deswegen hören wir jetzt einen Song von denen. Soul Checker, Part 1.

0: Kalexico war das mit Alone Again Or. Die waren ja auch schon mal auf der Kulturarena vor ein paar Jahren. Ich weiß gar nicht, was aus Kalexico geworden ist. Ich habe lange nichts von denen gehört. Und der Song, der ist ursprünglich von der Band Love von 1967.
1: So klingt er auch.
0: Ich finde ihn ganz großartig. Keine Ahnung, das schwingt was in mir, wenn ich den höre. Ihr hört übrigens Schall und Rauch. Wir sitzen immer noch auf dem Sofa, der Kocher und ich, zu Hause. Und tun euch unsere Lieblingsmusik auf die Ohren werfen. Ich hoffe, ihr habt genauso viel Spaß wie wir. Wir haben ja jetzt auch eine Weile wieder so Sofa-Tanzen gemacht, weil die Musik

0: ein bisschen rockiger war. Ich glaube, wir gehen jetzt wieder ein bisschen ruhiger. Und der nächste Song ist aus einem Film, mal wieder. Kannst du dich erinnern? Wir haben den Anfang des Jahres gesehen,
1: Ja,
0: so im Januar,
1: kann
0: als
1: mich
0: noch
1: gut
0: alles
1: erinnern.
0: dunkel
1: Ist
0: war.
1: ein sehr schöner Film.
0: Finde ich auch. Ich habe ganz große Liebe für diesen Film und ich muss noch mal Werbung machen, weil den so wenig Menschen gesehen haben. Der heißt Song Song Blue. Genauso wie der Song, den wir gerade gleich hören werden. Das ist der Titelsong aus dem Film und das ist ein Lied von Neil Diamond. Und Neil Diamond ist ein Künstler, der ist komplett an mir vorbeigegangen.
1: Ja, der kommt aber im Radio, aber man erkennt ihn nicht. Also, das ist so Mainstream aus den 80ern oder 70ern.
0: Ja, total. Und mit dem habe ich mich wirklich noch nie beschäftigt. Und dann haben wir aber den Film geguckt, weil, war, weiß ich nicht, hat mich interessiert, Musikfilm, Liebesfilm. Hugh Jackman spielt da die Hauptrolle. Und zwar spielt er nicht Neil Diamond, sondern einen Neil Diamond-Imitator, der mit der großen Liebe, die er trifft, ein Neil Diamond-Revival-Duett oder sowas gründet und damit durch die kleinen, weiß ich nicht,
1: Mit Kate Hudson.
0: mit Kate Hudson, wunderbare Kate Hudson, durch irgendwelche kleinen Läden tingelt in den USA. So Untergrund oder ganz normale Leute werden da in den Fokus genommen.
1: Ja, da geht es um die Höhen und Tiefen des Lebens. Das ist sehr, sehr schön dargestellt.
0: Der ist wirklich so, so unglaublich schön, dieser Film und auch traurig, aber durch die Musik von Neil Diamond, die da gespielt wird, auch so tröstvoll, wenn ich das so sagen darf. Ich fand den ganz toll. Und Hugh Jackman, wenn er jetzt Song Song Blues singt, unglaublich toll. Ja, der kommt ja jetzt,
1: Hat auch schöne Klamotten an.
0: Glitzerklamotten.
1: Und
0: Ja.
1: Koteletten.
0: Er spielt ja auch noch in diesem Schafskrimi mit und jetzt kommt noch Robin Hood, The Dad of Robin Hood, also, ach, ich weiß auch nicht, Hugh Jackman. Aber er kann echt richtig toll singen und wir hören jetzt auch die Variante des Songs aus dem Film
1: Okay.
0: mit Kate Hudson zusammen und wie gesagt, also wenn ihr irgendwie in der Mediathek auf diesen Film stoßt, unbedingt angucken. Ich lege ihn euch warm ans Herz. Er ist ganz knapp nicht auf der Filmarena gelandet. Es war wirklich eine knappe Entscheidung, muss ich sagen. Ich liebe ihn. Okay, genug geschwärmt. Song Song Blue, gesungen von Hugh Jackman und Kate Hudson im Original von Neil Diamond.

0: Eileen Jewel.
1: Miles to go.
0: Ja, da sind wir beim Country angekommen. Also wenn ich mit dir Musiksendung mache, muss das ja irgendwie auch, ne?
1: Ja, so ein bisschen schon.
0: Wir haben ja als nächstes den Song Crooked Tree von Molly Tuttle und die haben wir letztens im Konzert in Berlin gesehen.
1: Genau, als Vorband für Tyler Childers sozusagen. Die Ein-Woman-Vorband.
0: Aber ich fand die sehr, sehr bemerkenswert.
1: Ja.
0: Die kann eine super tolle Gitarre spielen, die Frau.
1: Ja, und schöne Bühnenshow, so war gut. Hat mir gut gefallen.
0: Genau, aber Tyler Childers, für alle, die das nicht wissen, wer das ist, ist ein echt toller Nachwuchs-Country-Künstler, oder? Wie fandest du das Konzert eigentlich?
1: Ich fand es sehr interessant.
0: So Nashville-Zeugs, ne?
1: Ja, es war irgendwie ein bisschen funky und abgefahren und die Klamotten, die er anhatte und so, es war sehr untypisch eigentlich. So, sah aus wie so ein Lehrer aus den 60er Jahren.
0: Ja, wie sein Opa aus den 40ern oder so, hatte ich das Gefühl. Also er hat so die Klamotten von seinem Opa angezogen.
1: Ja, ungefähr.
0: Warum auch immer. Und er hat ja jahrelang so einen dicken roten Bart gehabt, weil so voll irischer Bärtyp. Und da sah er plötzlich ganz glatt rasiert aus.
1: Ja, ja. War überraschend auf jeden Fall. Aber war ein schönes Konzert und schöne Musik.
0: Kann man schon mal machen. Und zwar nur Amerikaner im Publikum, ne? In Berlin.
1: Naja.
0: Die Exil-Amerikaner. Ja. Die gerade nicht es aushalten dort, da drüben. Naja, gut, wollen wir nicht so viel drüber quatschen. Wir hören jetzt von Molly Tuttle Crooked Tree.

0: Also da war der Finger jetzt irgendwie falsch auf dem Tablet. Jetzt hast du den schönen Song ausgewischt.
1: Machen wir da an.
0: Du musst schon ins Mikrofon reinsprechen. Ja, wenn ich ihn jetzt nochmal von vorne spiele, das ist schwierig. Deswegen würde ich einfach weitermachen und ihr müsst die Playlist antipsen, um den Song nochmal in ganzer Gänze fühlen und hören zu können. Auf Spotify gibt es die Playlist. Schall und Rauch, also S&R Radio Show, Join the Dots heißt die heute. Da könnt ihr die finden. Und ja, ich wollte eigentlich noch ein bisschen was erzählen zum Thema, wie man heutzutage als modernes Pärchen Playlisten zusammenstellt. Denn eigentlich sitzt der eine in dem einen Zimmer und macht seine Songs und der andere sitzt in dem anderen Zimmer und sucht seine Songs raus. Und wir haben es immerhin geschafft, mal so gemeinsam ein bisschen durchzuhören. Gerade so, es war schon schwierig, ne? Der eine wollte dann immer mal aufspringen und wollte dann doch seine eigene Liste weiterhören und der andere hat dann die Liste laut gemacht und dann hat der andere gar nicht mehr zugehört oder so, ne? Zum Thema Paartherapie. Ich finde es ein adäquates Mittel, aber es funktioniert noch nicht so perfekt.
2: Und wer war jetzt der eine und wer war der andere?
0: Das kannst du dir selber überlegen. Also eigentlich ist das ja eine schöne Idee, aber wir müssen das noch ein bisschen trainieren und vor allen Dingen das mit dem Finger wischen, während wir Live-Sendungen machen.
2: Auf jeden Fall.
0: Das war nämlich echt ein sehr schöner Song. Es geht weiter mit was Deutsches, das muss ich jetzt nochmal erwähnen.
2: Ach, Don Mario.
0: Der Mario wünscht sich ja mehr deutsche Musik im Radio, welcher unser Ministerpräsident von Thüringen ist. Und deswegen habe ich gedacht, einen Song schaffen wir heute mit deutschen
2: Songs. Nicht wie früher zu DDR-Zeiten mit 40, 60, aber einen Song schaffen wir.
0: Genau, und der heißt Der Teufel tanzt im Volksgarten.
2: Ist aber auch aus Österreich. Ist auch nicht.
0: Ja, pst.

0: Dwayne. Ein Song, wo sich die Kreise schließen, weil die Slackers, die wir vorhin schon gespielt hatten, den auch ab und zu mal live spielen. Haben wir gerade nachgeschlagen. Hat die KI gesagt.
1: Hat die KI gesagt.
0: Ich bin mir ziemlich sicher, dass ich den Song von den Slackers kenne.
1: Original von The Band.
0: Ja. Ich habe jetzt noch einen schönen Elvis-Song und dann nähern wir uns ja auch schon dem Ende unserer heutigen Sendung. Hat es dir Spaß gemacht?
1: Ja.
0: Ja? Können wir wieder machen?
1: Können wir wieder machen.
0: Da musst du aber ein bisschen mehr reden mit mir hier.
1: Okay. Ich mache mir Stichpunkte.
0: Ja, genau. Also so Vortrag vorbereiten und sowas. Genau. Also, zum Ende dieser Sendung spielen wir noch was von Elvis, dem King. Und vielleicht machen wir noch eine Abmoderation nachher. Vielleicht auch nicht. Oder doch?
1: Vielleicht spielen wir lieber noch einen Song.
0: Okay. Ich habe noch was. Wenn die Zeit reicht, spielen wir den und dann melde ich mich nochmal. Der Song heißt, der ist nicht so bekannt, Wearing That Night Life Look.

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1: So, es wird Zeit, Tschüss zu sagen. Wir schaffen, warte mal, bevor der neue Song losgeht, wir schaffen den einen Song, den ich jetzt gerade im Kopf hatte, nicht mehr. Wir schaffen jetzt nur noch unseren Rausschmeißer.
2: Genau, der ist aber sehr schön.
1: Genau, dann sagen wir gute Nacht für heute und
2: ja,
1: tschüss.
2: Ja, auf
1: und
2: Wiedersehen, Wiederhören.
1: Bis zum nächsten Mal in einem Jahr oder so, ne?
2: Ja, Grüße an all unsere Zuhörer.
1: Ja, viele liebe Grüße gehen raus. Wir sehen uns wahrscheinlich eher, als dass wir uns hören. Und wir haben jetzt den Song Carl's Born in Winter von, wie heißt die Band?
2: Crumbing.
1: Tschüss.
2: Tschüss.

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1: Einen wunderschönen guten Morgen. Wir sind das Campusradio Jena. Es ist gerade etwa 8:55 oder besser gesagt 8:56. Ich entschuldige mich für die Verspätung. Ich habe ein klein wenig gedrüttelt am Morgen und musste noch tatsächlich einen Schlüssel holen, den ich tatsächlich nicht bei mir in der Wohnung hatte und sitze jetzt nun oder stehe besser gesagt im Studio, um mit euch dann die Morgenmoderation zu machen. Ich bin der Tim, ich bin heute alleine im Studio, deswegen liegt die ganze Verantwortung auch bei mir. Ich hoffe, ihr seid alle gut aufgestanden, alle gut in den Tag reingetreten und vielleicht nicht ganz so stressig, wie ich es noch gerade getan habe. Obwohl stressig. Es ist ein wunderschöner Morgen. Die Sonne scheint. Es ist schon jetzt ziemlich warm und ich kann einfach nur sagen, dass es eine Freude ist, hier wieder stehen zu können. Wir haben ein wenig Musik bereits gehört und ich würde sagen, wir gehen mit einer Musik auch wenig weiter, bevor wir uns zum Programm wenden. Es kommt jetzt erstmal noch Alles geht vorbei von Dominik Hartz.

Ja, das war doch schon mal ein schöner weiterer Mitanfang. Ach, ich mag einfach den Dominik Hartz. Der hat schon ein paar sehr, sehr schöne Songs. Kommen wir nun erstmal zu dem Tagesprogramm. Heute in der zweiten Stunde um 10:45 Uhr haben wir den guten Hunger. Dort werden wir uns gemeinsam den Mensaplan anschauen und gucken, was es so Leckeres zu essen gibt und welche Gerichte sich heute vielleicht für ein Mittagessen anbieten. Um 10:15 Uhr in der zweiten Stunde haben wir den Insta-Hit wie jeden Mittwoch und Montag. Da habe ich auch zwei Songs ausgewählt, die gegeneinander antreten, wo ich auch noch nicht weiß, welcher von beiden gewinnen wird. Da werden wir uns mal später nochmal einen Blick drauf zusammenwerfen. In der ersten Stunde haben wir einen Was-Nerv-Beitrag um 9:45 Uhr und zwar über Vorträge. Finde ich auch ein sehr schönes Thema. Ich selber mag Vorträge, aber ich kann auch verstehen, dass es ein sehr frustrierendes Thema sein kann. Um 9:15 Uhr, also in nicht allzu langer Zeit, haben wir dann auch das Album der Woche. Und um halt natürlich wie immer das Wetter und die Veranstaltungstipps. Und ich würde sagen, dass wir uns erstmal tatsächlich dann noch einen weiteren Song zuwenden, bevor wir auch zu dem Album der Woche kommen. Als nächstes hören wir, ach, ich wechsle nochmal ein wenig die Songreihenfolge, damit es dann ein wenig Sinn ergibt. Wir hören jetzt Flying von Victoria West.

0: Das war Flying von Victoria West. Und nun ist es an der Zeit, das dieswöchige Album der Woche vorzustellen. Es handelt sich dabei um ein Album, was die liebe Musikeule Flo ausgesucht hat. Und es handelt sich um eine deutsche Band aus Klenze, ein Örtchen, die seit jetzt ungefähr 22 Jahren auch gemeinsam Musik machen. Es ist die Band Matzen mit ihrem neuen Album Smile. Ja, Matzen, das ist eine Indie-Rock-Band bestehend aus 6 Mitgliedern, den 3 Matzen-Geschwistern Johannes, Sebastian und Sascha Matzen, Nico Maurer, Lissa Nicklisch und Martin Mücke-Krüssel, die bei den Live-Auftritten auch mit dabei sind. Ja, Matzen hatte bereits schon Promotion-Auftritte noch bei MTV, die haben ja auch schon eine längere Bandgeschichte. Sie traten eigentlich auch schon auf allen großen und kleinen deutschen Festivals auf und der eine der Matzen-Geschwister, der Sebastian Matzen, hat auch schon bereits mit Ein bisschen Seele auch ein Soloalbum veröffentlicht und dazu engagieren sie sich auch viel gegen Rechtsradikalismus als Band und sind zurzeit auch noch auf Tour. Und ich würde auch nicht allzu viel vorwegnehmen wollen von dem Smile-Album und guck mal, was die Flo zu sagen hat und wieso das Album vielleicht ein Lächeln auf das Gesicht zaubern könnte.
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Geschichten schreiben. Das möchten viele Bands. Und Madsen hat mit Du schreibst Geschichte sogar einen Song so benannt. Dieser ist auch der bekannteste Song der Band. Und das neue Album Smile ist auch wieder mit vielen guten Songs beladen.

Matzen. Das sind Johannes Matzen, Sebastian Matzen, Sascha Matzen, Nico Maurer, Lisa Niklisch und Martin Mücke Küssel. Diese sechs machen schon seit einigen Jahren Rockmusik und haben dabei auch schon viel erlebt. Doch fangen wir mal am Anfang an. Bereits in den 1990ern traten die Matzen-Brüder mit ihrer Band ganz klar auf. Doch bereits Ende der 90er gründeten sie zwei neue Bands, Alice Gunn und Hörsturz. Dabei unterschieden sich die Bands nicht nur namentlich, denn während die eine Band stilistisch sich eher im Bereich Hardrock befand, griff die andere Elemente aus Hip-Hop auf. Mit der Zeit wurde ihnen aber klar, was sie wollen, und so gründeten sie 2004 die Band Matzen. Bereits im selben Jahr unterschrieben sie ihren Plattenvertrag bei Universal Music. Dieses Label brachte dann die Werbegelder mit, die der Band den Sprung nach vorne ermöglichte. Denn ab 2005 waren sie regelmäßig auf Festivals zu sehen und traten als Voract für Avril Lavigne auf. Und so ging es immer weiter. In den folgenden Jahren waren sie aber nicht nur viel live zu hören, man konnte sie auch in Fernsehsendungen sehen und sie brachten viele neue Alben raus. Darunter auch ein Weihnachtsalbum, welches 11 selbstgeschriebene Weihnachtslieder enthält. Und anscheinend wird Matzen nicht müde, denn mit dem Album Smile veröffentlichen sie bereits ihr 10. Album.

Das Schöne bei der Band ist, dass sie sich immer weiterentwickeln. Und so veröffentlichen sie mittlerweile ihre Musik über ihr selbstgeführtes Label Goodbye Logic Records, haben ihr Management übernommen und drehen und schneiden ihre Musikvideos selbst. Somit kann man fast sagen, dass Smile ein DIY-Album ist. Doch wie sind die Songs auf dem Album? Direkt beim Titeltrack Smile ist der Name Programm. Nicht nur ist der Song der Band, wie sie selbst sagen, ihnen zugeflogen, auch verkörpert er positive Gefühle, die trotzdem ganz nach Matzen klingen. Und auch der Song Achterbahn hat einen super positiven Vibe, der gleichzeitig auch melancholische Stimmungen aufgreift. Passend dazu die Zeilen: Die Traurigkeit fährt mit, komm, wir lassen sie zurück. Und wer die Band Matzen kennt, der weiß, dass sie auch eine klare politische Haltung haben. Der Song Auf die Barrikaden bringt diese zum Ausdruck und dass diese auch als solche aufgenommen wird, zeigten die Reaktionen. Denn nach der Veröffentlichung eines Interviews mit dem Kinderchor, der auch in dem Song zu hören ist, ist die Band viel Hass und Gewaltdrohung ausgesetzt. Dabei spielen insbesondere Bots von rechten Netzwerken eine große Rolle. Doch das zeigt nur, dass Matzen mit Lines wie Gegen all die Sexisten, raus auf die Pisten, Lieber Gott Verzeihung, Abtreibung ist nicht deine Abteilung, ins Schwarze getroffen hat. Und was die Band und das Album besonders macht, ist, dass es ihnen nicht darum geht, mit ihrer Musik besonders gut anzukommen, sondern einfach gute Musik zu machen und dabei den Spaß an der Sache nicht zu verlieren. Manche mögen das vielleicht als altmodisch ansehen, aber wir finden, dass sie dadurch ihre Einzigartigkeit behalten und damit mit Smile verdient unser Campusradio Jena Album der Woche sind.

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2: Ja, vielen Dank, liebe Flo. Das war doch schon mal ein sehr aufschlussreiches Review-Rezension. Und noch eine extra Info, sind ja auch, wie bereits erwähnt, auf Tour und werden auch unter anderem am 2.10. in Leipzig auch ein Konzert haben, also nicht allzu weit von hier. Also wer schon ein wenig Geschmack auf die Band bekommen hat, kann sich da vielleicht noch Tickets besorgen. Und wer vielleicht nochmal genauer wissen möchte oder erfahren möchte, ob man wirklich Geschmack auf die Band hat, haben wir auch eine komplette Single aus dem neuen Album rausgesucht, damit es nicht nur ein paar kleine Snippets zum Eintauchen gibt. Wir haben jetzt die Single Auf die Barrikaden von Matzen.

Das war Auf die Barrikaden von der Band Matzen. Und nun haben wir auch schon direkt die erste Neuvorstellung des Tages. Und zwar die neue Single von Clarion, Hello Juliet. Ja, wer ist eigentlich Clarion? Das ist eine Band aus Los Angeles, die seit wenigen Jahren Musik machen. Indie-Rock, könnte man sagen. Und ja, die existieren auch bereits erst seit 2023, 2024 und haben sich innerhalb von kürzester Zeit von kleinen DIY-Shows zu nationweiten Touren auch weiterentwickelt und selbst die Band ist von ihrem Erfolg auch selber überrascht und haben auch wirklich sich einen Namen auch gemacht und ich kann es auch verstehen, es ist eine sehr, sehr tolle Aufstellung, die sie dort haben. Die Lyrics in ihrer Musik handeln auch viel von Sehnsucht, Reue und dem Wunsch nach Versöhnung und das ist besonders der neue Song Hello Juliet, der dieses Thema auch verkörpert. Ein sehr, sehr schöner, melancholischer Indie-Track. Jetzt kommt Hello Juliet von Clarion.

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1: Wir kommen jetzt nun mal zum Wetter. Die klimatologische Messstation der Ernst-Abbe-Hochschule besagt, dass wir momentan 19,3 Grad haben und mit einer steigenden Tendenz, die sich auch den weiteren Tagesverlauf noch fortsetzen wird. Wir kommen mittags noch auf die 21 bis 23 Grad. Es wird allerdings stark bewölkt noch bleiben und im Laufe des Morgens noch leicht vereinzelt Regen geben. Dann gehen wir von mittags zu den Abend auch rüber. Es wird auf 23 bis 20 Grad runtergehen, also nicht allzu sehr. Immer noch überwiegend stark bewölkt. Und nachts kommen wir dann auf die niedrigen Temperaturen von 18 bis 15 Grad. Na, da kann man doch eigentlich gut nachts noch unterwegs sein. Allerdings auch immer noch wolkig. Dann werden wir dann natürlich auch bei diesem Wetter schauen, was man so alles unternehmen kann.
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1: Ja, willkommen zu den Aussichten. Am Mittwoch haben wir zum einen das PC-Café mit dem Plausch rund um Digitales und der Welt. Wer Lust hat, mal Technikfragen zu klären, vielleicht verschiedene Programme auszuprobieren und voneinander zu lernen, bei einem entspannten Setting mit Kaffee und Snacks, ja, da gibt es in dem Probierladen am Engelsplatz 14 einen sehr, sehr schönen Gelegenheit, da mal am PC Verschiedenes auszuprobieren. Es ist ein offenes Angebot, man kann ohne Anmeldung vorbeikommen und bei Kaffee und Snacks Erfahrungen und Erkenntnisse austauschen. Das alles läuft von 13.30 Uhr bis 15 Uhr heute in dem Probierladen und ist kostenlos. Ebenfalls kostenlos ist die Buchvorstellung von Dr. Özgür Özvatan, Jede Stimme zählt. Ja, Dr. Özgür Özvatan ist eine wachsende oder hat ein Buch über die wachsende politische Bedeutung von migrantischen Communities in Deutschland geschrieben. Und er selber auch argumentiert in seinem neuen Buch, dass Menschen mit Migrationsgeschichte zunehmend an Einfluss eigentlich gewinnen und von etablierten Parteien allerdings noch nicht so richtig wahrgenommen werden und eine unterschätzte Wählergruppe darstellen. Und genau dieser Defizit auch von rechtspopulistischen und neuen politischen Akteuren gezielt genutzt wird, besonders über digitale Medien, sagen wir soziale Medien oder digitale Kommunikationskanäle, und dass diese Art von Botschaften meist sehr identitätsbezogen und anti-elitär sind und nicht wirklich wirksame Gegenstrategien von demokratischen Parteien und eine langfristige Verschiebung von politischen Loyalitäten stattfindet, wodurch dann dieses Buch für eine politische Neuorientierung plädiert. Das ist alles ein sehr interessantes Thema, finde ich, und ein sehr, sehr interessanter Autor. Kann man in der Karl-Zeiss-Straße 3 im Hörsaal 7 von 18 bis 20 Uhr bei einer kleinen Vorlesung von dem Buch mit dabei sein. Der Eintritt ist frei und ich glaube, man kann noch mit dem Autoren danach vielleicht noch eine kleine Fragerunde haben. Kann ich mir jedenfalls sehr, sehr gut vorstellen. Ansonsten gibt es noch, last but not least, den als Teil von internationalen Orgelsommer, das Orgelkonzert über queere Composer. Es gibt nicht sehr viel Info, die ich dazu gewonnen habe. Ich weiß einfach nur, dass die Stadtkirche St. Michael heute dann quasi der Konzertraum ist. Lukas Förster sitzt an der Orgel. Es beginnt um 20 Uhr. Der Preis ist 8 Euro regulär an der Abendkasse und 5 Euro ermäßigt. Ich glaube, man kann sich auch nur an der Abendkasse Tickets holen. Mehr ist da auch dann nicht zu machen. Am Ende des Tages aber, egal was ihr tut oder lasst, das Campus Radio Jena wünscht euch viel Spaß dabei.
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1: Ja, ich hoffe, dass da vielleicht bei einigen Tagestipps was für gewisse Zuhörer mit dabei gewesen ist. Ich war auch noch nie tatsächlich auf einem Orgelkonzert. Würde sich vielleicht anbieten. Ich glaube, es wäre schon vielleicht eine atmosphärische Erfahrung in der Kirche. Ja, wir kommen mal zur Musik auch weiter. Jetzt kommt erstmal Pretty Little Mouth von Total Tommy.

0: Das war Bullfight von Li Neng. Ein sehr, sehr, sehr schöner Song, der auch in meiner Rotation seit, ich glaube, Frühling dieses Jahres auch ist. Wir haben jetzt 9:45 und sind zu dem Punkt gekommen, wo wir einen Beitrag hören. Ich habe mal einen Beitrag rausgekramt, den ich immer auch zeitaktuell finde. Für mich trifft er nicht so sehr zu wie vielleicht für andere, aber es ist ein Was-nervt-Beitrag über Vorträge. Ja, als Studierender hört man und sieht man ja viele Vorträge im Semester und es ist eigentlich eine tolle Sache. Gäbe es nicht so diese spezielle Sorte an Dozierenden, deren Vorträge so richtig nerven? Da hat der liebe Felix Kraus einen Gastbeitrag zugeschrieben und aufgenommen und ich bin mal gespannt, was er so für Geschichten zu erzählen hat.
1: Was nervt?
2: Heute Vorträge. Ich meine, versteht mich nicht falsch. Wissensinput. Wuhu, wir werden alle schlauer. Wow. Die Dozierenden verdienen Kohle, die ich ihnen mit dem Studienbeitrag in den Arsch puste. Jawollo und Vollgas, aber mal ehrlich. Wenn du dir schon mit meiner Kohle den Bentley finanzierst, um den nach Fidschi schippern zu lassen und dort wilde Touren quer durch die exotischsten Orte der Welt machst, Hashtag Instagram, Hashtag oh mein Gott, Hashtag so lovely hier, dann gib dir doch gefälligst auch mal ein bisschen Mühe. Generell, wer vor einem Kurs oder einem Hörsaal steht und darüber reden soll, was er denn so alles erlebt, gelernt und wahlweise auch schon wieder versoffen hat, stößt an mehreren Punkten an seine Grenzen. Das Problem? Sein oder ihr mannigfaltiges Repertoire an Ausreden. Nummer 1. Die Präsentation. Ah ja, zu Hause ging das ja noch. Ja, irgendwie bleibt der Bildschirm hier dunkel. Verdammt, der Beamer geht nicht. Wahlweise auch. Mist, die Formatierung. Naja, schicke ich Ihnen später zu. Oder mein absoluter Liebling. Ignorieren Sie die Folien 16 bis 38. Die sind für einen anderen Vortrag. Digi, wenn du dir schon möglichst wenig Mühe machst, indem du deine PowerPoint-Präsentation von 1996 benutzt, weil die noch absolut verwertbar und aktuell wie nie ist, dann versuch das doch wenigstens zu verbergen. Die Probleme der Präsentation ließen sich übrigens mit einem kleinen Feature umgehen. Einfach mal 10 Minuten früher kommen und sich die Frage stellen, was zum Fick bin ich unterrichtend?
3: Nummer 2.
2: Frontalunterricht. Selbst in meinen besten Momenten kann ich mein von meinem Lieblingsschauspieler vorgetragenes Lieblingsthema nicht länger als eine Stunde folgen. Sorry, wenn ich da komisch bin. Man stelle sich das von einem Mann oder einer Frau vor, die den Weg nie aus der Uni geschafft hat, einfach mal da geblieben ist und dann irgendwann fiel halt jemand aus und zack, da war sie geboren. Die Dozierendenkarriere. Sexy, oder? In fact, es ist einschläfernd. Die Frage, die ich mir da stelle, ist, wie schaffen es Menschen, Dinge zu unterrichten, ohne jemals gelernt zu haben, mit einem Gegenüber überhaupt normal zu reden. Hört ihr euch eigentlich jemals zu? Fragt ihr euch nicht, ob die Leute Bock haben, euch zu hören? Oder pflanzen die Türen des Hörsaals euch beim ersten Durchschreiten einen Chip ein, der euch dazu bringt, komplett zu resignieren? Lösung zum Problem? Einfach mal 10 Minuten früher kommen und sich die Frage stellen, was zum Fick bin ich unterrichtend?
3: Nummer 3.
2: Das Studienfach. Was zum Henker ist Soziologie.
3: Nummer 4.
2: Die Vorbereitung. Ah, das Handout bringe ich Ihnen nächste Woche mit. Wo sind denn meine Handzettel nochmal?
4: Und warum zur Hölle liest du die Folien vor? Ich kann lesen, was da steht. Schick mir doch einfach die Präsentation zu, dann kann ich mir das durchlesen.
2: Oder ich lese es eben nicht, verkack die Prüfung und dann mache ich noch ein Semester bei dir im Kurs. Mit den gleichen Folien von 1996. Die Lösung fürs Problem. Ihr wisst, worauf es rausläuft.
0: Ja, vielen Dank, Felix Kraus. Ein sehr, sehr, sehr amüsanter Beitrag. Ich kann die Frustration auch nachvollziehen, bis zu einem gewissen Punkt. Ich habe mein Kommunikations- und Sprechwissenschaftsstudium eigentlich sehr wenig mit Leuten zu tun, die es nicht verstehen, Vorträge zu halten und Inhalte zu präsentieren und für Studenten aufzubereiten. Ich glaube, da kann ich mich recht glücklich schätzen. Ja, sehr, sehr witzig. Wir gehen jetzt erstmal weiter zu einem sehr nicen Track, Cotton, von dem allseits talentierten Vince Staples, einer meiner Favorite oder einer sehr gern gehörter Hip-Hopper aus der modernen Szene.

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Das war Turbo Fresh von Dominic Hartz. Und ja, wir kommen zur nächsten Neuvorstellung. Die letzte Neuvorstellung der ersten Stunde. Hot Slop von Sylvan Esso. Ja, wer ist Sylvan Esso? Das ist eine Band aus Durham, die Elektropop machen mit Amelia im Gesang und Nick bei der Production. Die machen seit insgesamt, mindestens 4 Jahren auch zusammen Musik, haben auch 2025 letztes Jahr für ein wenig Kontroversen gesorgt oder Diskussionen, als sie ihre Musik zeitweise von Spotify entfernten. Der Grund dafür waren politische und ethische Einwände gegen die Geschäftsbeziehung des Unternehmens, was ich sehr nachvollziehen kann. Die Entscheidung wurde von den Fans kontrovers diskutiert. Wahrscheinlich, weil es sehr unpraktisch ist oder unpraktikabel ist, den Lieblingsartist nicht auf Spotify zu haben. Aber ja, sehr, sehr interesting. Ich habe den Song letzte Woche gehört und ausgesucht. Er gefällt mir sehr. Ich finde, der hat eine sehr, sehr schöne Energie. Wir hören uns jetzt an Hot Slop von Sylvan Esso.

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1: Einen wunderschönen guten Morgen. Wir haben es fast genau exakt um 10 Uhr. Ich dachte, ich bin mal ein wenig cheeky und fange ein wenig früher an im Vergleich dazu, dass ich ein wenig später in der ersten Stunde angefangen habe. Wir sind das Campus Radio Jena und wir heißen euch sehr willkommen. Natürlich sind alle die willkommen, die auch schon seit den früheren Stunden mit dabei sind, aber natürlich auch die, die gerade eben erst dazugeschaltet haben. Ich bin der Tim, ich stehe heute alleine im Studio. Es ist ein Mittwoch, den wir haben, der 17. Juni, also schon wirklich die Mitte des Jahres. Wir sind jetzt im Sommer angekommen, witzigerweise irgendwie ein klein wenig kühler und grauer als die direkten Vorsommertage noch Ende Mai. Aber hey, das alles wird sich ja noch so ein bisschen entwickeln. Wir haben ein wenig Musikprogramm noch für euch da und würden auch dann direkt auch damit anfangen. Wir hören jetzt als ersten Song der Stunde Trotzdem von Lorena Hanschen.

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Das war Mensch im Spiegel von Ivo Martin und wir kommen zur nächsten Neuvorstellung. Wir haben als nächstes den Track Chemie von der Artist und Künstlerin Lea. Ja, die liebe Lea kommt aus Kassel und macht Deutschpop oder genauer gesagt soften Pianopop, also eine Solokünstlerin, die sich mit dem Klavier sehr gut auskennt. Sie hat bereits mit 15 Jahren Videos mit ihrem Piano auf YouTube unter ihrem Vornamen Lea Marie auch hochgeladen und dadurch auch ihre Musikkarriere angefangen. Sie tritt dieses Jahr bei Laut und Draußen Open Air Event auch am 27. Juni diesen Monat auch noch in Weimar auf. Da könnt ihr auch bei unserer Verlosung noch Tickets gewinnen. Mehr könnt ihr unter campusradio-jena auch herausfinden. Sie geht auch dann nächstes Jahr 2027 auf die Sieben-Monde-Arena-Tour, unter anderem auch in Leipzig am 1. Mai 2027. Heißt, ihr habt demnächst mehrere Möglichkeiten, sie auch zu sehen. Also wer da Lust hat, kann gerne noch ein wenig vorplanen. Aber vielleicht möchte man sich da erstmal einen kleinen Eindruck verschaffen. Den kriegt ihr auch. Jetzt kommt Chemie von Lea.

Ja, was kann ich dafür? Es ist einfach die Chemie. Ja, wir kommen nun zu dem Tagesprogramm noch heute. Wir haben um 10:45 Uhr den guten Hunger. Da werden wir uns gemeinsam anschauen, was man so Leckeres heute schnabulieren kann später. Um 10:15 Uhr haben wir dann auch gleich noch die Insta-Hits und um halb das Wetter und die Veranstaltungstipps wie immer. Ja, apropos Insta-Hits, ich habe heute zwei Songs ausgewählt und die beiden, die zur Auswahl stehen, sind einmal Canuck Chase von L'Abbé Siffre und der Ventura Highway von der Band America. Ja, ich habe die beiden ausgesucht, weil die in letzter Zeit bei mir auch mehr auf der Rotation sind und irgendwie habe ich ein bisschen mehr so eine, ich weiß nicht, so 70er, wie kann man es sagen, Amerikaner, leicht Country, aber irgendwie so ein bisschen Musik, die sich für einen Roadtrip sehr gut eignen würde. Ich habe den Canuck Chase über Instagram tatsächlich gefunden letztens. Ein etwas älterer Song aus den 70ern, der durch TikTok und Instagram nochmal ein zweites Leben bekommen hat, mit jetzt knapp 80 Millionen Streams bereit. Ja, Sprechwissenschaftsstudent. Ein sehr, sehr schöner, ruhiger Song, finde ich. Und da hören wir jetzt auch mal rein und gucken mal, wie der sich anhört.

Ja, das war erstmal ein kleines Snippet von Kenok Chase und ja, Ventura Highway von America, eine sehr, sehr schöne, könnte man sagen, Country-Soft-Rock-Band ist der Kontrahent. Ventura Highway ist, finde ich, ein perfekter Roadtrip-Song und ein anderer Song von denen ist auch ein sehr, sehr großer Favorit bei mir. Und wer jetzt noch ein bisschen mehr erfahren möchte, ob es jetzt vielleicht dieser der nächste Song ist, den man unter Campusradio-Jena für Stimmen abstimmen kann, jetzt hören wir uns ein bisschen bei Ventura Highway noch rein.

Ja, das waren mal Snippets von Ventura Highway und Canuck Chase. Und ihr könnt unter campusradio-jena noch abstimmen. Und ich gebe ein klein wenig Zeit. Wir hören noch einen Song zwischendurch, damit ihr noch ein wenig mehr Zeit habt. Wir hören jetzt One of One von Masterpiece und sehen uns dann auch dann gleich wieder.

0: Das war One of One mit Masterpiece und nun kommen wir zum...
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0: Ja, der liebe, gute Programmpunkt, der Insta-Hit. Es ist die Zeit gekommen, wo wir nachschauen werden, ob ihr euch richtig entschieden habt. Gut, ist. Gibt es ein richtig oder falsch bei diesen zwei sehr schönen Songs? Ich glaube nicht unbedingt. Ich gucke jetzt mal auf die Insta-Abstimmung und das Ergebnis sagt Trommelwirbel. Oh mein Gott. Entschuldigung, das war ein wenig sehr laut. Ja, es sieht danach aus, als würde die Abstimmung ein sehr, sehr deutliches Stimmungsbild ergeben. Und zwar 100% für Ventura Highway von America. Okay, das habe ich auch noch nicht erlebt tatsächlich. Wow. Ich meine, klar, ich glaube, America ist die sehr viel bekanntere Band. Aber ich dachte mir vielleicht, dass durch Insta-TikTok einige auf den Canuck Chase-Song gekommen sind und vielleicht den auch sehr schön finden. Aber hey, ihr habt abgestimmt und ihr habt euch demokratisch aktiv beteiligt und wollt gerne Ventura Highway hören. Dann werden wir das auch tun tatsächlich. Und ich werde mir jetzt einfach mal Ventura Highway zum Besten geben. Und ich würde einfach sagen, enjoyed.

Das war Better Now von Prince oder P-R-I-N-S Prince, könnte man sagen. Wir kommen zur nächsten Neuvorstellung und zwar der Single La Lisa von der Band Glasperlenspiel. Ja, Glasperlenspiel ist eine Band, die aus Stockach kommen und Elektropop zusammen machen. Seit 2010 sind sie auch musikalisch karrieremäßig unterwegs, also seit 16 Jahren eine eindrucksvolle Zeit. Und bestehen tut die Band aus den derzeitigen Mitgliedern Caroline und Daniel, die sich beide auch in der Schulzeit auch kennengelernt haben, als Caroline sich mit 14 Jahren bei Daniels Schülerband namens Crazy Flowers bewarb. Eine, wow, sehr, sehr lange Geschichte also bereits. Die sind auch jetzt seit 2009 ein Paar und heirateten im August 2024. Also eine sehr herzerwärmende Geschichte. Habe auch schon bei der fünften Staffel von The Masked Singer vor 4 Jahren, nee, 5 Jahren mitgemacht, wo Caroline als Mops teilnahm und auch den vierten Platz belegte. Ein sehr witziger Fun Fact. Ja, das Album oder die Single kommt aus dem Album GPS, was dieses Jahr 2026 auch dann im Oktober rauskommen soll. Ich bin mal sehr gespannt. Die sind auch jetzt auf Tour momentan und werden unter anderem in Frankfurt am Main, aber auch in der Schweiz dann Konzerte haben. Jetzt kommt Lisa mit Glasperlenspiel.

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1: Ja, willkommen nun erstmal wieder zum Wetter um halb. Die klimatologische Messstation der Ernst-Abbe-Hochschule besagt, dass wir momentan 21,1 Grad haben mit einer Tendenz, die steigend ist. Ja, mittags gehen wir dann auf bis zu 23 Grad oder 22 Grad hoch. Es wird allerdings immer noch stark bewölkt bleiben und vielleicht noch am Vormittag auch gleich einen Regen noch geben. Allerdings sehr nicht so super wahrscheinlich und wenn, dann auch nur sehr, sehr leicht. Abends gehen wir dann auf 23 bis 20 Grad runter und es wird überwiegend noch stark bewölkt bleiben. Abends ab 22 Uhr wird es dann noch wolkig ein wenig sein und auf 18 bis 15 Grad runtergehen. Heißt, ihr könnt schon entspannt heute was unternehmen. Und was wir unternehmen können, das werden wir bei den Aussichten erfahren.
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1: Ja, bei diesem vielleicht leicht grauen, aber warmen Wetter kann man auch ein paar schöne Dinge unternehmen. Wir haben zum einen das PC-Café, Plausch und rund um Digitales und die Welt. Da kann man sich Technikfragen klären lassen, vielleicht Programme ausprobieren und einfach voneinander lernen. Bei einem sehr entspannten Setting bei Kaffee und Snacks. Es gibt eine Grundausstattung an PCs, auch in dem Laden, wo das stattfindet, aber das eigene Gerät kann auch mitgebracht werden. Es ist ein offenes Angebot, was einfach ohne Anmeldung auch wahrgenommen werden kann. Ja, wo kann man es denn wahrnehmen? In dem Probierladen am Engelplatz 14. Und das Angebot ist heute 13:30 bis 15 Uhr verfügbar, kostenlos. Also einfach mal vorbeikommen, falls man irgendwelche Fragen hat oder was ausprobieren möchte. Ja, wenn man heute vielleicht sich eher mit ein wenig Literatur auseinandersetzen möchte, da gibt es heute eine Buchvorstellung abends von dem Dr. Özgür Özvatan über sein neues Werk Jede Stimme zählt. Da ist die Thematik, dass die etablierte Politik im Grunde genommen eigentlich die Bedeutung migrantischer Communities in Deutschland unterschätzt und Dr. Özgür Özvatan argumentiert, dass Menschen mit Migrationsgeschichte eine zunehmend einflussreiche, von den etablierten, noch nicht so wahrgenommene, sei jetzt mal Macht- oder Wählergruppe darstellen und dieses Defizit wird von neuen Parteigruppen und auch sehr von rechtspopulistischen Parteigruppen oder Akteuren gezielt über Social Media und digitalen Kommunikationskanälen auch genutzt. Das Buch an sich plädiert also für eine politische Neuorientierung, die migrantische Communities nicht als randständige Zielgruppen, sondern eher als zentrale Akteure von der demokratischen Gesellschaft auch versteht. Und wer über diese Debatte auch mehr erfahren möchte und über das Buch, kann in der Karl-Zeiss-Straße 3 vorbeischauen. Im Hörsaal 7 wird es 18 bis 20 Uhr eine Vorstellung von diesem Buch geben. Der Eintritt ist frei. Schaut also gerne vorbei, wenn ihr zu dem Thema auch Interesse habt und mal ein wenig von einem Experten auch hören möchtet. Ja, wo man auch noch heute vorbeischauen kann, ist beim internationalen Orgelsommer und zwar bei dem abendlichen Orgelkonzert über queere Composer. Es wird ein Orgelkonzert von einem einzelnen Spieler, Lukas Förster, in der Stadtkirche St. Michael geben. Um 20 Uhr ist der Beginn. Der Eintrittspreis ist 8 Euro regulär, 5 Euro ermäßigt. Ich glaube, man kann nur Abendkasse sich die Tickets holen. Und ich denke mal, das wird also ohne Karte auch laufen. Also am besten ein wenig Bargeld mitnehmen, wer daran Interesse hat. Am Ende des Tages, egal was ihr tut oder lasst, das Campus Radio Jena wünscht euch viel Spaß dabei.
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1: Und gute Musik soll auch das Motto sein. Es kommt jetzt als nächstes die sehr, sehr nice Single Formless von der sehr, sehr coolen Delilah Holiday.

0: So, und das war auch das, wofür uns dann unsere Großeltern und Eltern immer so ein bisschen, ja, geh zur Uni, du Blödmann.
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1: Guten Hunger. Wir sind beim guten Hunger angelangt und werden uns mal anschauen, was es so für möglicherweise leckere Gerichte heute gibt. Als erstes schauen wir bei der Mensa an der Karl-Zeiss-Promenade vorbei. Da gibt es die Kohlrabi-Kartoffelpfanne mit Mangold als vegane Option für 2 Euro. Dann die Gnocchi in Gorgonzola-Soße dazu, Obst für 3,20 Euro. Da ist kein vegetarisches Symbol mit drauf, aber eigentlich keine Erwähnung von Fleisch. Vielleicht wurde das einfach vergessen. Dann gibt es Gyros von Hähnchen dazu, Tzatziki und Tomatenreis für 4,20 Euro. Hier ist natürlich Pute mit enthalten, also Hähnchen mit enthalten, mein Gott. Ja, dann das panierte Kabeljaufilet mit hausgemachtem Kartoffelsalat, dazu eine Zitronenecke für 5,20 Euro. In der Mensa am Ernst-Appel-Platz gibt es die Bratreis thailändischen Art mit Gemüse und Sprossen. Dazu einen Curry-Soja-Dip als vegane Option für 2 Euro. Dann die Bandnudeln mit Tomaten, Zucchini und Grana Padano. Dazu ein Quark-Dessert für 3,20 Euro. Hier ist auch keine Erwähnung von Fleisch, aber auch kein vegetarisches Symbol. Vielleicht einfach mal fragen, wieso das nicht mit da angefügt ist. Dann ebenfalls vegetarisch das Kartoffel-Gemüse-Auflauf mit grünem Stangenspargel, Kohlrabi und Paprika für 3,70 Euro als vegetarisch. Und auch vegetarisch mit Pfannengemüse und Hirtenkäse gefüllter Wrap, dazu ein Salat für 4,20 Euro. Und last but not least die Kippelinge mit Pommes und Remoulade für 4,70 Euro. Bei den Dichtern und Denkern am Philosophenweg gibt es den Bratreis thailändischer Art mit Gemüse und Sprossen, dazu Curry und Sojadip für 2 Euro, auch vegan wie die Option am Ernst-Appel-Platz. Dann 2 Kochklopse in Petersiliensoße und Salzkartoffeln für 2,80 Euro. Hier ist Schweinefleisch mit enthalten. Wo kein Schweinefleisch mit enthalten ist, aber was sehr lecker klingt, ist die Spargelpfanne mit Tagliatelle für 3,20 Euro, auch vegan, und deftige Kartoffelsuppe mit Wiener und einem Meerkornbrötchen, auch für 3,20 Euro. Hier ist noch Schweinefleisch mit enthalten. In der Mensa am Uni-Hauptgebäude gibt es den Bratreis thailändischer Art mit Gemüse und Sprossen, dazu Curry, Sojadip zum dritten Mal für immer noch 2 Euro, immer noch vegan. Vegetarisch gibt es dann die Spätzle mit Käsesoße und Röstzwiebeln für 2,80 Euro. Und dann noch die Frikadellen mit Mozzarella und Sardellen, Ratatouille und gebratenen Frühkartoffeln für 4,70 Euro. Klingt fancy, kostet 4,70 Euro. Da ist Schwein, Rind und Fisch enthalten. Ich glaube, das ist das erste Mal, dass ich alle drei Symbole in einem Gericht sehe. Ja, ich hoffe, dass da einiges für euch mit dabei gewesen ist. Und das war's dann mit dem guten Hunger.
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1: Ich hoffe, dass einige der Gerichte euch ein wenig hungrig bekommen haben und ihr dann auch demnächst euer Mittagsmahl einnehmen werden könnt. Die Mensen machen ja alle auch innerhalb der nächsten 12 Minuten, Viertelstunde auf. Wir hören jetzt noch ein klein wenig Musik, damit sich auch unsere Ohren satt hören. Wir hören jetzt erstmal noch So Smart von Maggie Merlin.

0: Das war Kaputte Speaker von Kolk, ein sehr, sehr, sehr toller Song. Die Band habe ich auch erst dieses Jahr gefunden. Very cool. Wir kommen jetzt zum letzten Song und zur letzten Neuvorstellung des Tages auch. Schön, die neue Single von Philipp Poisel. Ja, Philipp Poisel ist ein Solo-Artist, Singer, Songwriter, der aus Ludwigsburg kommt und auch derzeit dort wohnt. Schön ist seine neueste Single. Er wurde von Herbert Grönemeyer auch entdeckt und 2007 von, sag jetzt mal, die Demos, die er verschickt hat, dann hat er die Aufmerksamkeit gewonnen und wurde dann seitdem also ein bisschen als kleiner Grönemeyer bezeichnet. Macht also jetzt auch schon seit etwa fast 20 Jahren Musik. Wollte ursprünglich mal Lehrer werden, aber ist durch die Musikprüfung gefallen und danach aber die Musik weiter verfolgt, finde ich sehr, sehr cool. Ich werde mich jetzt auch verabschieden tatsächlich. Ich hoffe, ihr habt heute Freude beim Zuhören gehabt. Es war mir auch eine Freude, hier am Mikro und im Studio zu stehen. Ich würde mal einfach sagen, bis zum nächsten Mal und jetzt kommt noch Philipp Poisel.
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